0: Es sind aber auch andere Namen im Gespräch. Dirk Zeitler, Berlin.
1: Die USA verlegen inmitten des eskalierenden Iran-Kriegs, Medienberichten zufolge, mehr Kampfflugzeuge in den Nahen Osten. Das berichtet unter anderem das Wall Street Journal. Auch Tankflugzeuge befinden sich demnach auf dem Weg in die Region. Laut den Berichten könnte das als Zeichen für eine Vorbereitung auf eine mögliche Ausweitung der US-Angriffe verstanden werden. Ein schweres Erdbeben hat das zentrale Hochland von Peru erschüttert. Nach Angaben der Behörden kamen dabei mindestens 5 Menschen ums Leben. Laut US-Erdbebenwarte hatte das Beben eine Stärke von 5,5.
2: Auf geht's in die neue Woche. Ostseewelle hier mit dem Blick aufs Wetterchen. Und da ist es momentan wechselnd bewölkt. Hier und da müssen wir auch mit Schauern und Gewittern rechnen, bei Temperaturen zwischen 14 und 11 Grad. Heute am Montag viele Wolken, wenig Sonne. Tagsüber wiederholt Schauer und Gewitter bei höchstens 20 Grad. Der 2-Tage-Trend. Morgen dann oft freundlich und trocken bei 24 Grad. Übermorgen am Mittwoch dann wechselnd bewölkt. Auch da wieder zeitweise Regen und Gewitter bei 20 Grad maximal.
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1: Jetzt alle Farben featuring René Miller mit Body Talk.

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1: Auf geht's in eine neue Woche. Ihr hört Ostseewelle. Es ist Montag, der 20. Juli. Ich bin Elisabeth Reinhold und habe für euch in die Sterne geguckt.

0: Widder.
1: Der Wochenstart wirkt zunächst etwas zäh, doch schon am Vormittag kommt Bewegung in eure Pläne.
0: Stier.
1: Während andere sich unnötig stressen, behaltet ihr den Überblick und spart euch eine Menge Nerven.
0: Zwillinge.
1: Eine kurze Begegnung liefert euch genau den Gedanken, der euch bisher gefehlt hat.
0: Krebs.
1: Heute fällt euch auf, dass manche Dinge ganz von allein einfacher geworden sind.
0: Löwe.
1: Ein kleines Erfolgserlebnis sorgt gleich morgens für gute Stimmung.
0: Jungfrau.
1: Ihr entdeckt heute eine Möglichkeit, euch den Alltag künftig deutlich leichter zu machen. Warum kompliziert, wenn es auch einfach geht?
0: Waage.
1: Ein nettes Gespräch bringt frischen Wind in den Montag.
0: Skorpion.
1: Heute zeigt sich, dass Geduld manchmal wirklich die beste Entscheidung ist.
0: Schütze.
1: Euch fällt heute etwas ein, das ihr schon viel früher hättet ausprobieren sollen.
0: Steinbock.
1: Eine Aufgabe erledigt sich schneller als gedacht und verschafft euch unerwartet etwas Freizeit.
0: Wassermann.
1: Mit eurer kreativen Art bringt ihr heute neue Ideen in eine festgefahrene Situation.
0: Fische.
1: Ihr startet mit Vollgas in die neue Woche. Sport und Bewegung tun euch einfach gut. 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
1: Ich bin Diana Kramer. Spanien ist zum zweiten Mal Fußball-Weltmeister. Das Team siegte im WM-Finale gegen Titelverteidiger Argentinien mit 1:0. Den Siegtreffer schoss Ferran Torres erst in der Verlängerung.
2: Ein weinender Lionel Messi vor der blau-weißen Fankurve und jubelnde Spanier. Das sind die Abschlussbilder dieser WM. Der spanische Sieg hochverdient. Über das gesamte Spiel ist das Team dominant. Argentinien und Messi finden nicht statt, außer mit Fouls und Unsportlichkeiten. Die XXL-WM findet somit einen würdigen Sieger. Nach dem Spiel werden US-Präsident Trump und FIFA-Boss Infantino ausgepfiffen und überreichen dann Hand in Hand den WM-Pokal. Trump will das Siegerpodest gar nicht mehr verlassen. Thomas Bremser, Sportredaktion.
1: Nach dem Rücktritt von Unionsfraktionschef Jens Spahn könnte es weitere Veränderungen in der Bundesregierung geben. Bundeskanzler Friedrich Merz hat im ZDF-Sommerinterview einen Kabinettsumbau nicht ausgeschlossen.
3: Wir sind jetzt zunächst einmal bis Anfang September in der sitzungsfreien Zeit. Die Fraktion ist, wenn notwendig, arbeitsfähig. Wir werden in den Parteigremien in den nächsten Tagen darüber sprechen. Und wir werden relativ bald einen Vorschlag machen, aber es drängt uns jetzt die Zeit nicht.
1: Zu einem möglichen Favoriten für die Spahn-Nachfolge wollte sich Merz nicht äußern. Im Gespräch für den Fraktionsvorsitz sind neben Kanzleramtschef Thorsten Frey auch CDU-Generalsekretär Carsten Linnemann und Innenminister Alexander Dobrindt. Das US-Militär hat nach eigenen Angaben die 9. Nacht in Folge Ziele im Iran angegriffen. Wie das für die Region zuständige Kommando CENTCOM auf der Plattform X mitteilte, sei das Ziel weiterhin, die militärischen Fähigkeiten des Iran weiter zu schwächen, die das Land für Angriffe auf Handelsschiffe und zivile Seeleute in der Straße von Hormuz einsetze. Im Streit um die für den weltweiten Energiehandel wichtige Meerenge eskalierte der Iran-Krieg seit Anfang des Monats wieder. Auf einem Dorffest in Egling im Landkreis Bad Tölz-Wolfratshausen sind 8 Menschen verletzt worden. Ein 16-Jähriger wurde von einem Unbekannten mit einem Messer attackiert und verletzt. Der Täter sei auf der Flucht, teilte die Polizei mit. Das Motiv für die Angriffe ist unklar. Die Polizei geht allerdings nicht von einem Terroranschlag aus.
4: Entspannte Nachtschicht wünschen wir euch. Ostseewelle hier mit dem Blick aufs Wetterchen. Und da ist es momentan wechselnd bewölkt. Stellenweise aber auch Schauer und Gewitter bei Temperaturen zwischen 14 und 11 Grad. Heute am Montag, ja, da bleibt es oft bewölkt. Ab und zu brauchen wir auch mal den Regenschirm bei höchstens 20 Grad. Der 2-Tage-Trend morgen, tja, dann weit verbreitet sonnig und trocken bei 24 Grad. Übermorgen am Mittwoch dann schon wieder Schauer und Gewitter bei 20 Grad maximal. Ihr Lieben, kommt uns gut durch die Nacht.
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1: Martin Garrix und Ed Sheeran mit Repeat It.

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1: Ich bin Diana Kramer. Spanien ist Fußball-Weltmeister. Im Endspiel der XXL-WM entthronten die Spanier Titelverteidiger Argentinien um Superstar Lionel Messi mit einem 1:0-Sieg nach Verlängerung. Das entscheidende Tor erzielte Torres in der 106. Minute. Für Spanien ist es der zweite WM-Titel nach 2010. Zurück nach Deutschland. Nach dem Rücktritt von Unionsfraktionschef Jens Spahn will Bundeskanzler Friedrich Merz die Nachfolge schnell klären. Er schließt dabei einen Personalumbau in der Bundesregierung nicht aus. Es könnte eine Gelegenheit sein, noch einmal über die Aufstellung der Bundesregierung nachzudenken, sagte Merz im ZDF-Sommerinterview.
2: Als Kandidat Nummer 1 für den Fraktionsvorsitz gilt Kanzleramtschef Frei. Sollte er es werden, würde automatisch eine Kabinettsumbildung nötig. Das würde auch für Innenminister Dobrindt gelten, der ebenfalls für die Spahn-Nachfolge im Gespräch ist. Eine Hängepartie will Merz auf jeden Fall vermeiden. Wir werden relativ bald einen Vorschlag machen, sagte er im ZDF. Über das Wochenende führte der Kanzler Gespräche mit CSU-Chef Söder, der mit ihm zusammen das Vorschlagsrecht für den Fraktionsvorsitz hat. Aus Berlin Dirk Zeitler.
1: Das Handwerk in Deutschland findet wieder mehr Nachwuchs. Nach Angaben des Zentralverbands sind in den ersten 6 Monaten des Jahres knapp 67.800 neue Ausbildungsverträge unterschrieben worden. Fast 5% mehr als im Vorjahreszeitraum.
3: Während viele Industriebetriebe Stellen abbauen und weniger ausbilden, schlägt das Pendel im Handwerk gerade in die andere Richtung aus. Dachdecker, Elektroniker oder Anlagenmechaniker werden dringend gebraucht. Und das spricht sich offenbar herum. Handwerkspräsident Dittrich sagt, junge Menschen setzen wieder stärker auf sichere Jobs, gute Verdienstmöglichkeiten und echte Karrierechancen. Trotzdem bleiben noch mehr als 20.000 Ausbildungsplätze im Handwerk unbesetzt. Zoe Tassovali, Redaktion.
1: Der US-Elektroautobauer Tesla setzt dank wachsender Nachfrage und einer Gewinnsteigerung auf einen rasanten Ausbau der Produktion im deutschen Werk in Grünheide bei Berlin. Für das Geschäftsjahr 2026 prognostizierte die Tesla-Gesellschaft eine deutlich steigende Produktionsmenge im Vergleich zum Vorjahr. Die Kapazitätsauslastung in Grünheide soll entsprechend steigen.
4: Schönen Montagmorgen, Ostseewelle hier um 4:15 mit dem Blick aufs guten Morgenwetter. Und da ist es momentan wechselnd bewölkt. Hier und da noch wieder auch einige Schauer und Gewitter mit dabei bei aktuellen Temperaturen zwischen 14 und 11 Grad. Und die bleiben auch heute am Montag. Dazu viele dicke Wolken, wenig Sonne. Tagsüber wiederholt immer wieder Schauer und Gewitter bei höchstens 20 Grad. Wir schauen mal auf den Zwei-Tage-Trend. Morgen am Dienstag dann oft freundlich und trocken bei 24 Grad. Übermorgen am Mittwoch dann schon wieder wechselnd bewölkt. Zeitweise auch Regen und Gewitter bei 20 Grad maximal. Ihr Lieben, kommt uns gut in die neue Woche.
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1: Dominik Feig, White Keys.

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1: Im Sommer steigt die Reiselust. Ob Strandurlaub oder Städtetrip, was für viele entspannt klingt, ist für Menschen mit einer Sehbeeinträchtigung oder für blinde Menschen mit vielen Herausforderungen verbunden. So geht's Monika Lorenz. Sie kann nicht mehr viel sehen und muss daher sehr genau planen.
2: Wie komme ich zum Hotel? Wie finde ich überhaupt meinen Weg? Was kann ich besichtigen? Wie komme ich dahin? Und da gibt es also ganz viele Hindernisse. Und das macht es für mich, sage ich mal, so schwierig, dass ich lieber an geführten Reisen teilnehme, wo ich eben eine Begleitung habe und wo immer jemand zur Verfügung ist, den ich fragen kann oder der mir etwas sagt.
1: Ein Reiseveranstalter, der spezielle Touren für Menschen mit und ohne Sehbehinderung anbietet, heißt Tour de Sens. Auf Deutsch Tour der Sinne.
3: Programmpunkte sind vor allem darauf fokussiert, dass es nicht nur um visuelle Inhalte geht. Es geht auch darum, eben Sachen zu hören, zu riechen, zu erschmecken, zu ertasten.
1: Erzählt Laura Kutter. Sie organisiert Reisen in die ganze Welt. Von Wandertouren an der Donau bis zur Fernreise nach Sri Lanka. Sehende Menschen begleiten dabei blinde Menschen. Davon profitieren beide Seiten.
3: Wenn man sieht, ist man gerade heutzutage oft abgelenkt durch das, was man sieht. Man schaut nur wirklich das beste Foto und oft kommen dann andere Eindrücke, die es auch gibt, die nimmt man gar nicht mehr wahr. Und wenn man jetzt eben mit so einer Gruppe von blinden und sehbehinderten Menschen unterwegs ist, dann beginnt man plötzlich anderen Dingen Aufmerksamkeit zu schenken.
1: Und das bringt dann allen eine andere Perspektive und ein ganz neues Reisegefühl. Alle Infos findet ihr auf www.tourdesens.de. Aus der Ostseewelle Kirchenredaktion Jana Kaniette.

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4: Regen bringt Entspannung beim Nationalparkfeuer. Spanien ist nach Verlängerung Fußball-Weltmeister. Das Guten Morgenwetter mit Andrea.
5: Viele Wolken, wenig Sonne und Regen bis 20 Grad.
4: Guten Morgen, ich bin Yvonne Siegert-Machotzek. Beim Feuer im Müritz-Nationalpark entspannt sich die Lage langsam, weil es geregnet hat. Fast eine Woche nach dem Ausbruch der Flammen konnten auch die ersten Feuerwehrleute jetzt wieder nach Hause, aber über 300 sind im Augenblick noch da. Der Landrat der Seenplatte geht mittlerweile davon aus, dass jemand das Feuer im Müritz-Nationalpark gelegt hat. Ausgebrochen ist es dort vergangenen Montag. Nach dem Fund einer Leiche am Fluss Ücker in Torgelow rätselt die Polizei, was dem Mann da passiert ist. Es werden jetzt Zeugen gesucht, die in der Nacht zu Sonntag an der Ücker unterwegs waren. Dort ist der 42-Jährige leblos entdeckt worden.
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4: Die CDU-Spitze berät am Vormittag über den Rücktritt von Unionsfraktionschef Spahn. Kanzler Merz will die Nachfolge unbedingt zügig regeln und hat dazu am Wochenende auch schon Gespräche mit CSU-Chef Markus Söder geführt. Spahn und sein Mann hatten nämlich das Leihmutterverbot in Deutschland umgangen und eine Frau in den USA dafür bezahlt, ihren Sohn zur Welt zu bringen. Das waren die Nachrichten und jetzt zum Sport.
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4: Spanien ist Fußball-Weltmeister und damit ist diese XXL-WM jetzt zu Ende. Nach einem 10. Endspiel stand es 1:0 nach Verlängerung gegen Argentinien. Neben US-Präsident Trump und FIFA-Boss Infantino saßen zahlreiche Promis aus der Sport- und Showwelt beim Endspiel mit auf der Tribüne, zum Beispiel Tom Cruise, Rihanna, David Beckham und Jay-Z. 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Und jetzt das Guten Morgenwetter mit Andrea.
5: Dankeschön, Yvonne. Und bei uns in Mecklenburg-Vorpommern ist es heute wechselhafter und kühler. Wir haben am Ostseewelle-Platz in Selpin bei Tessin heute früh 13 Grad und am Ostseewelle-Weg in Bliebensdorf bei Neustadt-Glewe 13 Grad. Wir starten erstmal mit vielen Wolken in den Tag. Teilweise gibt es nur wenig Sonne, aber auch nicht überall. Wir haben Schauer und Gewitter, die lassen von der Mecklenburger Bucht am Nachmittag langsam nach. Am Abend heitert es dann auch hier ein wenig auf. Die Sonnenscheindauer liegt zwischen 3 und 11 Stunden. Am meisten Sonne gibt es heute im Westen des Landes. Höchstwerte um die 18 bis 20 Grad. Dazu weht ein schwacher bis mäßiger Wind mit starken bis stürmischen Böen. Der Zwei-Tage-Trend morgen am Dienstag zeitweise freundlich. Es zeigt sich für eine längere Zeit die Sonne bis 24 Grad. Am Mittwoch wechselhaft bis 20 Grad.
6: 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Auf den Straßen soweit alles okay. Blitzer, Blitzer. Stehen auf der A14 Richtung Karstädt, Höhe Platerberg, stehen sie beidseitig. A24 Richtung Hamburg zwischen Zarrentin und Gallin. B96 Rügenzubringer Richtung A20, Höhe Rastplatz Rügenblick und Umgehung Samtens Richtung Bergen. B103 Ortseingang Warnemünde aus Rostock kommt. B105 Grevesmühlen, Höhe Schell auf dem Sandparkplatz dort. Auf der 198 stehen sie Hohengüstow Richtung A11. Zwischen Kronsförde und Bliesdorf beidseitig. Zwischen Parum und Drei-Lützow, Höhe Drei-Lützow Ausbau. Stralsund Karl-Marx-Straße, zwischen Röbel und Sito, Höhe Schamper-Mühle und in Wismar Erwin-Fischer-Straße stehen sie auch nochmal. Habt ihr noch irgendwo was entdeckt? Dann ruft ihr kurz durch auf der 0381 49 78 110, denn keiner meldet mehr aktuelle Flitzerblitzer.
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6: Starten wir schon wieder in eine neue Woche. Wir haben Montag, es ist der 20. Juli. Yvonne hat sich auch frisch geduscht. Guten ja, Morgen.
4: Und ein Pelzmantel auch an heute.
5: Ja,
4: früh.
5: Wahnsinn,
6: ist
5: oder?
6: Ja, ist das schlimm, oder?
5: Ach, na ja. Aber sonst konnten wir uns ja in den letzten Wochen gar nicht beschweren beim Wetter und es kommen auch wieder wärmere Tage.
6: Und für den Garten ist es ja auch schön, ne?
5: Ja, ich wollte gerade sagen, ne? Also die Waldbrandgefahr, das wäre ja auch blöd, wenn es immer noch trocken wäre, ne? Deswegen, man muss die Dinge so nehmen, wie sie sind und aus allem was Positives ziehen.
6: Sprach Frau Dr. Sparmann.
5: Wie weise von mir
6: Guten
5: heute.
6: Guten Morgen, alle Mann.

Morgens Ostseewelle an und dann nicht mehr aus. Ihr hört uns jeden Tag, den ganzen Tag. Das macht er richtig. 5:07 ist es jetzt und gemeinsam starten wir durch jetzt mit Felix Jehn, Ain't Nobody. Moin.

Auf geht's in den Montag, 20. Juli. Ihr hört Ostseewelle, 5.10 Uhr. Gleich aktuell von Fastburn, Clock Lock, Born Again, sehr coole Nummer. Aber zwischendrin immer mal so ein geiles Ding, wo du sagst, oh, wo kommt der denn hergeraucht? Sydney Youngblood, Sit and Wait. Moin.

0: Es ist 5.14 Uhr. Guten Morgen. Ihr hört Ostseewelle an einem doch relativ verregneten Montagmorgen.
1: Ja, vor allen Dingen jetzt am frühen Morgen noch einige große Schauer, aber zum Abend hin heitert es dann mal ein bisschen auf. Stellenweise haben wir aber viel Sonne im Westen des Landes. 18 bis 20 Grad heute.
0: Straßenlage ruhig, da ist nichts zu vermelden. Aber habt ihr schon irgendwo was entdeckt, seid ihr gerade unterwegs? Dann gerne melden. Ostseewelle Studio Hotline ist die 0381 49 78 110. Jeden Tag, den ganzen Tag spielen wir euch die meiste Musik mit allen aktuellen Hits. Jetzt mit Fastball und Clock Clock. Moin!

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1: Wollen wir mal durchstarten in die neue Woche. Ihr hört Ostseewelle. Einen schönen guten Morgen. Wochenende habt ihr gut verbracht, nehme ich an.
2: Ja, war ein ruhiger Tag. Ich muss die Deutsche Bahn ganz groß loben. Es war eine der schönsten Zugfahrten, die ich hatte. Ich hatte eine etwas längere Fahrt in einem ICE und die Bahn hat sich entschuldigt, ist eine Viertelstunde zu früh an dem Bahnhof angekommen. Ach, dass mein ich Gott. Das nochmal erleben darf. Nein, es war wirklich ein ganz toller ICE, der war auch sehr neu und es war einfach alles schön. Und ich muss immer wieder sagen, Zugpersonal, selbst wenn es mal zu Verspätungen und Ausfällen kommt, kann nie was dafür. Die sind immer freundlich und mittlerweile sind ja auch viele Fahrgäste auch unverschämt, ja, die denken ja auch immer, die bei der Bahn, das sind die Leibeigenen, muss ich auch sagen, ist auch nicht immer korrekt. Ich kann
1: sind halt genervt irgendwann.
2: Ja,
1: ne, von
2: ich kann auf beiden Seiten den Frust verstehen, aber man muss immer respektvoll miteinander umgehen und letztendlich sind die, die da im Zug sind, ja auch nur Opfer dann von diesen ganzen Gegebenheiten. Ja. Aber nee, es war eine richtig schöne Zugfahrt. Ich liebe ja dann die Deutsche Bahn, muss ich auch sagen, weil es ist immer noch besser, als wenn du dich mit dem Auto durch die Straße
3: gehst. Das klingt ja, als wenn du noch eine Fußmassage bekommen hast und ein Drei-Gänge-Menü da.
2: Also Drei-Gänge-Menü im Bistro tatsächlich, ich bin ja auch so ein Bistro-Esser, ich finde das Essen da echt gut.
1: Ich finde es
2: auch
1: nicht schlecht. Also jetzt müssen wir auch mal wieder aufhören, die Bahn zu loben.
2: Du, nicht, vielleicht bei der nächsten kriegen. Fahrt sehe ich das wieder anders.
1: Ich ja.
2: Bin ich wieder auf Wolke 7.
1: Angehört habe, was du schon für 12-Stunden-Fahrten hattest, statt 6 Stunden und so. Also
2: aber eine Viertelstunde zu früh muss man auch erstmal ankommen.
1: Weißt du, gib ihr einfach was Gutes zu essen, dann lobst du dich wieder.
2: Ja.
1: Hast du gemacht, Yvonne?
3: Du, wir haben keine Kinder zurzeit, die sind in den Ferien. Ach, man kann sich ja vorstellen, am Wochenende zu tun gehabt.
2: Ne? Aha, Yvonne, das klingt ja wie zu tun.
3: Wohnung gemacht.
1: Fenster
3: geputzt.
1: In der Wohnung gemacht. Gut, okay. Aber lassen wir das jetzt auch.
2: Aber du warst ja auch ordentlich unterwegs.
3: Das Leben gibt Geschenke.
1: Ja, also wir waren Freitag, waren wir noch unterwegs, wieder zu einer schönen freien Trauung auf der Insel Rügen.
2: Deine,
1: das war sehr schön in
2: deine Frau ist ja Hochzeitsrednerin.
1: Genau, richtig, freie Traurednerin. Und das war sehr schön da auf der Insel Rügen. Ein Pärchen, das war in Lohme.
3: Och, das ist schön.
1: Schloss Ranzow, genau, einen schönen Blick da gehabt und so. Also das macht auch wirklich Spaß, muss ich sagen.
2: Ja.
1: Nö, und ansonsten habe ich unseren Pool, wir haben ja uns so einen kleinen Aufstellpool jetzt mal besorgt, ne?
2: Ja.
1: Nachdem das Wetter dann endlich schlecht wurde.
2: So ein Aufblasding.
3: Andere
2: ist
3: machen Rumtopf darin, genau. Uwe nennt's Pool.
1: Ja. Und ich habe mich gestern aus Frust dann da reingesetzt, auch wenn es geregnet hat. Ich habe gedacht, nee, jetzt wirst du das Ding mal einweihen, das kann ja nicht bis zum Winter jetzt hier so stehen bleiben. Naja, so und jetzt starten wir erstmal durch. 5:23 Uhr, Ostseewelle, moin.

0: unsere Mission, die Musik spielen, die euch wach macht. Ihr hört Ostseewelle, guten Morgen. Die meiste Musik mit allen aktuellen Hits auch in der nächsten halben Stunde. Alex Warren dabei, Fever Dream, sehr coole Nummer. Harry Styles, ein bisschen was Grooviges, American Girls. Und ein cooler 2000er dazwischen mit ATC, Round the World.
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0: Es ist 5.30 Uhr, Ostseewelle hier mit dem Guten Morgen-Update von Yvonne Sigert-Machotzek.
5: Die neue Woche beginnt mit leichter Entwarnung im Müritz-Nationalpark. Der Waldbrand da breitet sich nicht weiter aus und die Lage entspannt sich. Gleichzeitig gibt es da jetzt den Verdacht auf Brandstiftung. Spanien ist Fußball-Weltmeister und hat nach einem 10-Endspiel 1:0 gewonnen, nach Verlängerung gegen Argentinien.
0: Alle wichtigen Infos hört ihr jederzeit nochmal nach in der Ostseewelle-App und alles ausführlich gibt es dann wieder um 6. Wir sind beim Guten Morgenwetter, Andrea.
6: Und das ist ein wechselhafter und kühler Montag. 13 Grad jetzt im Schnitt und später dann 18 bis 20 Grad. Wir starten, unschwer zu erkennen, mit dicken Wolken und Regen in den Tag. Aber wir haben heute auch relativ viel Sonne, aber nur im Westen des Landes. Ansonsten bleibt es ziemlich grau und immer wieder Regen bis zum Nachmittag. Erst zum Abend hin lockert es dann überall allmählich auf. Die Sonnenscheindauer um die 3 bis 11 Stunden. Tagestopwerte, habe ich schon gesagt, 18 bis 20 Grad. Es weht ein schwacher bis mäßiger Wind mit starken bis stürmischen Böen. Jetzt noch der Blick auf die nächsten Tage. Morgen am Dienstag, auch wie schön, da scheint wenigstens mal die Sonne. Sieht ganz gut aus, 22 bis 24 Grad. Am Mittwoch zieht es sich schon wieder zu, Regenschauer und Gewitter stehen an, 18 bis 20 Grad.
0: 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Auf den Straßen soweit alles okay. Flitzerblitzer stehen von euch gemeldet ganz fleißig auf der A14 Richtung Karstädt, Höhe Platerberg, beidseitig. A24 Richtung Hamburg zwischen Zarrentin und Galin. B96 Rügenzubringer Richtung A20, Höhe Rastplatz Rügenblick und Umgehung Samtens Richtung Bergen. B103 Ortseingang Warnemünde aus Rostock kommend. B105 Grevismühlen, Höhe Schell auf dem Sandparkplatz. B198 Hohengüstow Richtung A11. Zwischen Kronsvorde und Bliestorf stehen sie beidseitig. Zwischen Parum und Drei-Lützow, Höhe Drei-Lützow Ausbau. Stralsund, Karl-Marx-Straße, zwischen Röbel und Sito, Höhe Schamper-Mühle und in Wismar in der Erwin-Fischer-Straße noch einer. Habt ihr noch irgendwo was entdeckt? Dann ruft er kurz durch auf der 0381 49 78 110. Denn keiner meldet mehr aktuelle Flitzerblitzer.
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0: Dann gleich bei uns ein altes Getränk aus der Jugend, ist plötzlich so
6: Wahnsinn.
0: Viel Geld wert, also da fragst du dich. Und unschöne Szenen nach dem Spiel Spanien gegen Argentinien, was da los war, das gleich in den Lieblingsschlagzeilen des Morgens nach ATC und dem aktuellen Hit von Alex Warren. Hier ist Fever Dream, 5.33 Uhr. Moin.
6: Moin.

0: Guten Morgen und herzlich willkommen im Montag, 20. Juli. Ihr hört Ostseewelle, 5.39 Uhr ist es und wir kommen mal zu den Lieblingsschlagzeilen des Morgens.
1: Andrea. 89 Cent Getränk für fast 200 Euro angeboten.
2: Oh.
1: Erinnert ihr euch noch an den Kulteistee von River?
2: Oh ja, als Kinder haben wir uns die Dinger geholt. Packungweise haben wir uns da dran gekippt.
1: Haben wir doch als Schulkinder auch gern getrunken. Gelbe Packung und den Eistee gab es in zwei Geschmacksrichtungen, Pfirsich oder Zitrone. Und der ist jetzt nach 17 Jahren zurück und den gibt es bei Aldi. Aber kaum taucht der auf, ist er auch schon wieder ausverkauft. Denn schon jetzt ist dieser Eistee von River so begehrt, dass ihn alle haben wollen. Das Angebot galt auch nur von Montag bis Samstag. Einmalig. Die Bestände wurden schon am ersten Tag teilweise leer gekauft.
0: War noch Reste von damals.
1: Du hörst auch. Und was richtig kurios ist, auf eBay und Kleinanzeigen wird der Eistee, eine 1,5 Liter Packung, teilweise für 200 Euro angeboten.
0: Boah,
1: muss man sich mal vorstellen.
0: Ja, das ist, also ich muss ja ganz ehrlich sagen, ich habe den nie gemocht. Der hat immer so einen Pelz auf der Zunge gemacht.
1: Oh nee, den habe ich geliebt. Der hat immer so süß geschmeckt. So chemisch.
2: Ja, das war ja,
1: so künstlich, aber irgendwie war der geil.
0: War immer so, immer so eine Zungenkatze dann irgendwie.
2: Stimmt.
0: Yvonne.
2: Der eine macht 15 Minuten, der andere macht es über mehrere Stunden. Geht um die Kaulitz-Zwillinge, ne? Das sind die beiden Tokyo-Hotel-Jungs. Die haben ja so eine Doku auf Netflix und da gab es jetzt ein Interview und es ging um Sex natürlich. Und der Tom zum Beispiel, der hat dabei gesagt, ja, bei ihm sind so 15, maximal 20 Minuten, wenn er da losmacht und er sagt, wenn nach 15 Minuten da noch nicht vorbei ist, dann denkt er, er hat was falsch gemacht.
1: Okay.
2: Ja. Und Bill ist ja der mit den langen Haaren, der mit Heidi Klum zusammen ist.
1: Umgekehrt. Deswegen, ich habe mich schon gewundert.
2: Oh, Mensch, ich nehme es zurück.
1: Also mach noch mal.
2: Bill macht 15 Minuten, sagt er, hat sonst was falsch gemacht. Tom mit den langen Haaren,
1: der mit Heidi Klum
2: zusammen
1: ist.
2: Ja. Der sagt, seine Frau und er, das ist das absolute Match, das absolute Traumpaar. Der sagt, 8 Stunden müssen drin sein.
1: Der wird mir ja am Fuß fehlen.
2: Du, ja,
1: da gucke ich mir lieber eine Serie bei Netflix an.
2: Hast Netflix ja schon leer geguckt dann.
0: Ich mag den jetzt auch nicht mehr, weil der sitzt einen ja so unter Druck.
2: Das ist der Film. Das tut mir leid. Ach, da komm, dann höre ich auf. Wenn, Uwe, ich will dir keine schlechte Laune machen auf dem Montag.
0: Das ist ja Bengalo-Fackel, wenn du das ja nicht
2: mehr sagst. Bengalo-Fackel, finde ich gut los.
0: Wir müssen nochmal auf das Spiel von gestern zu sprechen kommen. Ich habe dann jetzt noch die Schlagzeile aus der Bild.
1: Du hast das geguckt bis spät in die Nacht?
0: Ich habe es mir noch angeguckt. Ja, ich habe gedacht, das ist ein geschichtliches Ereignis, musst du dir antun. Also heute Morgen dementsprechend ein bisschen müde, aber es war insgesamt ein sehr spannendes Spiel, sagen wir mal, ab der zweiten Halbzeit. Ja, aber das, was dann am Ende passiert ist, war wirklich kacke, muss man sagen. Steht auch hier, heftige Szenen nach Abpfiff. Spanien Weltmeister, für diejenigen, die es noch nicht mitgekriegt haben. 1-0 in der Verlängerung.
1: Die waren auch echt super.
0: Ja, muss man wirklich sagen, haben gut gespielt. Aber was dann geschehen ist, ist wirklich unschön. Während die Spanier nämlich den Titel feiern wollten auf dem Platz, plötzlich Rudelbildung. Und da ist Leandro Paredes, der bereits während des Spiels auch schon heftig ausgeteilt hat. Also wirklich, das war mit Schubsen, mit Treten, mit Würgen, mit Umarmen, mit allem, was es da gab.
2: Oh Mann.
0: Und dann gab es eben am Ende noch ein Wortgefecht, nachdem sie verloren hatten, weil die konnten das nicht wegstecken, die Argentinier.
1: Ah, das ist aber
0: so
1: unsportlich.
0: Mies drauf, absolut. Und dann haben das der Nationaltrainer da von Argentinien noch versucht, irgendwie zu schlichten, aber nichts ist. Dann ist da noch ein zweiter dazugekommen und dann gab es richtig Geschubse auf dem Bodengewerfe mit Arme ins Gesicht schlagen und so, ne? Also wirklich, wo man sagt, ey, wenn du so ein entthronter Weltmeister bist, und das war ja Argentinien mal unsportlich und ich finde, die haben es dann auch überhaupt nicht verdient, Weltmeister zu sein.
1: Und Spanien soll ja auch besser gespielt haben,
0: haben
1: eindeutig,
0: sie,
1: ne?
0: Eindeutig. Mhm. Nee, es war wirklich gut. Am Anfang habe ich noch überlegt, denke, bist du für Spanien oder Argentinien, aber nachdem die dann so ausgeteilt haben, habe ich gedacht, nee, die verdienen sich das jetzt. 5.43 Uhr, aktueller Hit von Harry Styles. Moin!

0: Guten Morgen, ihr hört Ostseewelle, 5.46 Uhr ist es. Der ein oder andere ist jetzt schon munter, weil er noch zur Arbeit muss, keine Ferien hat. Wir begleiten euch mit einem Kurzblick aufs Guten Morgen mit Andrea.
1: Und das ist heute ein verregneter Morgen, überall graue und dicke Wolken. Am meisten Sonne heute im Westen des Landes, ansonsten ziemlich trüb und wir haben bis 20 Grad.
0: Der Sirko ist schon unterwegs, guten Morgen.
2: Guten Morgen, von Wittenburg nach Perdöl will Blitzer aufgebaut, 80er-Zone.
0: Jo, und A20 Richtung Lübeck in der Abfahrt Grevesmühlen gibt es jetzt schon Behinderungen nach einem Unfall. Allen unterwegs, eine gute Fahrt mit Ostseewelle.

0: Guten Morgen. Der Ostseewelle, es ist 5.49 Uhr, 11 Minuten vor 6. Und jetzt ein Mann, der gestern auch aufgetreten ist bei der Halbzeitshow beim WM-Finale Spanien gegen Argentinien. Spanien hat gewonnen. Justin Bieber. Ich habe es ja gesehen und ich muss ganz ehrlich sagen, so wie viele andere im Internet darüber lässt, denn diese WM-Halbzeitshow war ja eine Farce. Das war ja langweilig, schlecht durch 10, also wirklich.
1: Ehrlich?
0: Ja, das war am Anfang eine Madonna, wo du denkst, Mensch, die ist auch kurz aus dem Altersheim mal geflogen.
1: Ach, du bist gemein.
0: Nee, wirklich. Und dann so ein gestellter Scheiß und Justin Bieber mit einem umgedichteten Text da, wirklich so lame, wo ich gedacht habe, jetzt schlafe ich ja gleich ein. Das Spiel war in der ersten Halbzeit schon kacke und dann er noch dazu.
1: Wer war noch? Also, Shakira war ja auch.
0: Shakira.
1: Die war ganz gut, oder?
0: Dann Coldplay.
1: Ja.
0: Dann haben sie noch diesen besten Dirigenten da gehabt.
1: Ach, wie lange ging denn die Halbzeitshow?
0: Also insgesamt 11 Minuten, ein paar zerquetschte, aber die Halbzeit selber ging 25 Minuten, fast 27 sogar. Also haben sie auch eine Regel gebrochen mal wieder. Was ich geil fand, war, die Muppets waren auch da. Und wie gesagt, er hier auch, Justin Bieber. Zusammen mit Luis Fonsi und Daddy Yankee jetzt. Jetzt Despacito. Das ist wenigstens eine coole Nummer.

0: gute Laune klingen. Ihr hört Ostseewelle, einen schönen guten Morgen. Nächste halbe Stunde auch wieder alles dabei, was ihr gerne hört. Geiler 2000er von French Affair. My Heart Goes Boom. Absoluter Ohrwurm. Ohrwurm auch aus den aktuellen Charts mit Leonie und Caleb Scott gleich Stay. Und Michael Schulte, der lässt uns auch gemeinsam miteinander aufstehen.
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3: Regen bringt Entspannung beim Nationalparkfeuer. Spanien nach Verlängerung Fußball-Weltmeister. Das guten Morgenwetter mit Andrea.
4: Und auch heute wird es für eine längere Zeit regnen, bis 20 Grad.
3: Guten Morgen, ich bin Yvonne Siegert-Machotzek. Die neue Woche beginnt mit leichter Entwarnung im Müritz-Nationalpark. Der Waldbrand da breitet sich nicht weiter aus und die Lage entspannt sich. Gleichzeitig allerdings gibt es da Verdacht auf Brandstiftung. Ostseewelle-Reporter Alexander Stut.
5: Kameraden aus Niedersachsen konnten mit ihren Waldbrand-Spezialfahrzeugen wieder abrücken. Auch die Bundeswehr-Hubschrauber sind nicht mehr im Einsatz. Es ist eine wahre Materialschlacht mit kilometerlangen Schlauchstrecken, die im Wald verlegt sind und gut 600 Kreisregnern, dazu hunderte Feuerwehrleute, die seit Tagen alles geben. Am Nachmittag setzte dann noch Regen ein, der für etwas Entspannung sorgte. Noch hieß es aber nicht Feuer aus, so bleiben weiter Helfer im Müritz-Nationalpark im Einsatz. Die Polizei ermittelt zur Brandursache, der zuständige Landrat spricht sogar von Brandstiftung. Gute Nachrichten gibt's von der Forst, der Wald kann sich nach so einem Brand schnell wieder erholen.
3: Nach dem Fund einer Leiche am Fluss Öcker in Torgelow rätselt die Polizei aktuell, was dem Mann passiert ist. Deswegen werden da jetzt Zeugen gesucht, die in der Nacht zu Sonntag an der Öcker unterwegs waren. Dort ist der 42-Jährige leblos entdeckt worden.
2: Deutschland und die Welt.
3: Am Vormittag berät die CDU-Spitze über den Rücktritt von Unionsfraktionschef Spahn. Kanzler Merz will die Nachfolge schnell regeln und hat am Wochenende auch schon mit CSU-Chef Markus Söder darüber gesprochen. Spahn und sein Mann hatten das Leihmutterverbot in Deutschland umgangen und eine Frau in den USA dafür bezahlt, den gemeinsamen Sohn zur Welt zu bringen. Das waren die Nachrichten und jetzt zum Sport.
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3: Die Weltmeisterschaft ist vorbei und Spanien ist jetzt Fußball-Weltmeister. In New York gab es ein zähes Endspiel, 1:0 hieß es dann nach Verlängerung gegen Argentinien. Und neben US-Präsident Trump und FIFA-Boss Infantino waren auch viele Promis aus der Sport- und Showwelt beim Endspiel der Fußball-Weltmeisterschaft in New York dabei, zum Beispiel Tom Cruise, Rihanna, David Beckham und Jay-Z. 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Und jetzt das Guten Morgenwetter mit Andrea.
4: Dankeschön, Yvonne. Und es ist heute ein grauer, verregneter Tag. Aber falls die Sonne auftaucht, dann hauptsächlich im Westen des Landes. 18 bis 20 Grad und es weht ein schwacher bis mäßiger Wind. Morgen ist es recht freundlich mit Sonne bis 24 Grad. Am Mittwoch schon wieder wechselhafter, 18 bis 20 Grad.
0: 6.04 Uhr, Ostseewelle, der beste Verkehrsservice für unser Land. Da haben wir jetzt die A20 Richtung Lübeck immer noch in der Abfahrt Grevesmühlen. Da gibt es Behinderungen nach einem Unfall. Ansonsten heute Morgen auch aufpassen, wir haben viel Regen, teilweise Aquaplaning-Gefahr dadurch. Flitzerblitzer stehen auf der A14 Richtung Karstädt, Höhe Platerberg, beidseitig. A24 Richtung Hamburg zwischen Zarrentin und Galin. B5, Ortsausgang Launenburg Richtung Geesthacht. B96 Rügenzubringer Richtung A20, Höhe Rastplatz-Rügenblick und Umgehung Samtens Richtung Bergen. B103, Ortseingang Warnemünde, aus Rostock kommend stehen sie. B105, Grevesmühlen, Höhe Schelltanke, auf dem Sandparkplatz dort. B198, Hohengüstow Richtung A11. Zwischen Kronsvorde und Bliesdorf beidseitig, zwischen Parum und Dralützow, Höhe Dralützow Ausbau. Stralsund, Karl-Marx-Straße, zwischen Röbel und Sito, Höhe Schampermühle. In Wismar, Erwin-Fischer-Straße, zwischen Wittenburg und Perdö stehen sie. Und Dini hat auch noch was.
6: Guten Morgen, ihr Hasen. Na? Aus Sternberg raus Richtung Holzendorf wird gerade der Blitzer eingemessen.
0: Danke, du Häsin. Habt ihr auch noch was entdeckt, ruft da durch auf der 0381 49 78 110. Denn keiner meldet mehr aktuelle Flitzerblitzer.
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4: Und vielleicht seid ihr ja gerade am Frühstücken. Vielleicht gibt's Tomate. Oh Gott, Markus Söder, ne, der Ministerpräsident aus Bayern, der kratzt sich die Tomate wahrscheinlich immer noch aus dem Gesicht. Wurde ja mit Tomaten attackiert.
0: Ja, richtig. Einer auch schon aus dem Busch gesprungen.
4: Ja, das muss ja nicht sein, oder?
0: Ja, aber gut. Vielleicht waren sie gerade im Angebot, wer weiß. Yvonne hat die Nachrichten für euch. Moin.
4: Moin.
0: Und wir starten jetzt erstmal mit dem Frühstückssong durch hier. Der passt sowas von VR auf einmal mit Leonie Caleb Scott. Aktuelle Nummer.

0: Es ist 6.11 Uhr. Guten Morgen, herzlich willkommen in der neuen Woche. Ihr hört Ostseewelle.
1: Und da beginnen wir mit tollen Nachrichten für Fans und Familie von Showmaster-Legende Thomas Gottschalk.
0: Oh ja.
1: Nach einer schweren Krebserkrankung hat er jetzt bei Instagram was gesagt an seine Fans. Und dabei spielte auch die Uniklinik in Greifswald eine große Rolle.
2: Ich bin im Moment und natürlich auch durch diese 33 Bestrahlungen, die dann dran angeschlossen haben, absolut krebsfrei. Das kann sich natürlich jederzeit ändern, deswegen nehme ich voll Hoffnung an einer Versuchsreihe der Universität Greifswald teil, wo man gegen dieses Scheiß-Sarkom, das ich ja hatte, geimpft wird in regelmäßigen Abständen. 8 habe ich inzwischen, 12 werden es insgesamt sein, 12 Impfungen.
0: Die Greifswalder Unimedizin erprobt ja diese Impfung gegen bösartige Tumore mit einer klinischen Studie. Und wie jetzt herausgekommen ist, Thomas Gottschalk ist eben mit dabei.
1: Der kommt alle 2-3 Wochen nach Greifswald mit seiner Frau gefahren. Genau. Und hoffen wir mal, dass das alles gut ausgeht, aber da kannst du mal wieder sehen, wie weit auch die Medizin mittlerweile ist, ne?
0: Tja, nur Gott sei Dank. 6.12 Uhr ist es, ihr hört Ostseewelle jetzt mit dem aktuellen Hit von Michael Schulte.

0: Moin, raus aus den Federn, wer muss. Ihr hört Ostseewelle 6.15 Uhr.
1: Haben ja lange viele von euch Fußball geguckt, Uwe auch. Also dafür bist du auch erstaunlich gut drauf, muss ich mal sagen.
0: Ja, du, also ich sag mal so, ich habe mich auch auf die richtige Seite geschlagen. Wir müssen das jetzt nochmal ansprechen. Es ist einfach so, dass die Spanier verdient gewonnen haben. Am Anfang habe ich nur überlegt, denk so, für wen bist du heute? Deutschland ist ja raus.
1: Aber die waren aggressiv, die Argentinier.
0: Ah, die haben so aggressiv gespielt und ich habe jedes Mal gedacht, wie kann man denn so? Beim Sport hat Gewalt einfach nichts zu suchen für mich, ne?
1: Und die haben nachher alle so viel geweint, die Argentinier. So viel weint es heute auch vom Himmel. Ja. Ne? Also, ich finde es gut, dass Spanien gewonnen hat. Warum nicht? Wir haben heute einen doch verregneten Tag, aber wenn die Sonne sich zeigt, dann hauptsächlich im Westen des Landes, da bleibt es auch für eine längere Zeit, 18 bis 20 Grad.
0: Auf den Straßen soweit alles in Ordnung. Aktuellster Flitzerblitzer auf der B192, Ortsausgang Sternberg Richtung Holzendorf. Seid ihr schon unterwegs, habt noch was entdeckt, meldet euch gerne 0381 49 78 110.

0: Guten Morgen, gleich mit Coldplay. 6.20 Uhr ist es jetzt, ihr hört Ostseewelle.
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0: Oh, Montag haben wir auf dem Kalender, 20. Juli. Andrea, es geht los mit Widder.
2: Der Wochenstart wirkt zunächst etwas zäh, doch schon am Vormittag kommt Bewegung in eure Pläne.
0: Stier.
2: Also während andere sich unnötig stressen, behaltet ihr den Überblick und spart euch jede Menge Nerven.
0: Zwillinge.
2: Eine kurze Begegnung liefert euch genau den Gedanken, der euch

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1: 6.29 Uhr ist es. Ihr hört Ostseewelle. Einen schönen guten Morgen. Und für alle, die denken heute Morgen, oh, das ist ja ein Kopfschmerzwetter hier, dieses Grau. Wir haben in der nächsten halben Stunde absoluten Sonnenschein mit Laid Back Backerman. Und es gibt alle aktuellen Hits. Zum Beispiel mit Dermot Kennedy, schöne Popnummer Funeral.
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1: Es ist 6.30 Uhr, Ostseewelle hier mit dem Guten Morgen-Update von Yvonne Siegert-Machautzek.
6: Die neue Woche beginnt mit leichter Entwarnung im Müritz-Nationalpark. Der Waldbrand da breitet sich nicht weiter aus, die Lage hat sich etwas entspannt. Gleichzeitig gibt es ja aber jetzt den Verdacht dort auf Brandstiftung. Spanien ist Fußball-Weltmeister und hat nach einem zähen Endspiel 1:0 nach Verlängerung gegen Argentinien gewonnen. Als US-Präsident Trump und FIFA-Präsident Infantino zur Pokalübergabe auf den Platz kamen, wurden die beiden von den Fans ausgepfiffen.
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6: Das mögliche Fluchtfahrzeug nach dem Juweliereinbruch im Ostseepark Sievershagen ist in einem Waldstück bei Bargeshagen entdeckt worden. Ein Spaziergänger war da unterwegs. Der Golf wurde von der Polizei sichergestellt. Möglicherweise sind die Diebe damit in den Ostseepark gefahren.
1: 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Jetzt kommen wir erstmal zum guten Morgenwetter, Andrea.
8: Ah, das ist ein grauer Montag mit dicken Wolken. Immer wieder regnet es, zeitweise auch bis zum Abend. Aber wir haben im Westen des Landes heute mehr Sonne. Die Sonnenscheindauer um die 3 bis 11 Stunden. Nachmittags erreichen wir Höchstwerte um die 18 bis 20 Grad und es weht ein schwacher bis mäßiger Wind, dazu starke bis stürmische Böen. Morgen am Dienstag ist es zeitweise freundlich und da scheint auch für eine längere Zeit die Sonne, 22 bis 24 Grad. Am Mittwoch wechselhafter und wieder Regen und Gewitter, 18 bis 20 Grad.
1: 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Auf den Straßen ist soweit alles in Ordnung. Flitzer, Blitzer, die stehen aber schon. Auf der A14 Richtung Karstädt, Höhe Plateberg, beidseitig. A24 Richtung Hamburg zwischen Zarrentin und Galin. B5, Ortsausgang Lauenburg Richtung Geesthacht. B96 Rügenzubringer Richtung A20, Höhe Rastplatz Rügenblick und Umgehung Samtens Richtung Bergen. B103 Ortsangang Warnemünde aus Rostock kommend. B105 Grevesmühlen Höhe Schell auf dem Sandparkplatz. Dann meldet ihr schon auf der 192 Ortsausgang Sternberg Richtung Holzendorf. B198 Hohengüstow Richtung A11. Zwischen Kronsfort und Bliesdorf stehen sie immer noch beidseitig. Zwischen Parum und Drei-Lützow Höhe Drei-Lützow Ausbau. Stralsund Karl-Marx-Straße. Zwischen Röbel und Sito Höhe Schampermühle. In Wismar Erwin-Fischer-Straße. Zwischen Wittenburg und Perdöl auch noch einer. Habt ihr noch mehr? Ruft er durch auf der 0381 49 78 110. Denn keiner meldet mehr aktuelle Flitzerblitzer.
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1: Ja, weißt du, Madonna gestern in der Halbzeitshow aufgetreten, in dieser unsäglichen, ja, und hat dann so gesungen, Music makes the people. Die, ich finde, die hätte lieber singen sollen.
9: Don't cry for me,
8: besser gepasst. Die waren schon unsportlich, die Argentinier, aber die sehr haben sich halt geärgert, ne? Ja, so ist das.
1: Ja, aber von der ersten Minute an sich zu ärgern, macht ja auch wenig Sinn. Ja, ne? Also die haben ganz schön reingehakt. Aber gut, Spanien-Weltmeister passt. Yvonne in den Nachrichten, moin.
8: Moin.
1: Und Taylor Swift gibt's jetzt zum Start mit dem aktuellen Hit. Hier ist Opel Light. 6.33 Uhr. Kommt gut rein. Moin.
8: Moin.

0: Und da starten wir in den Montag. Viele sind vielleicht beim Zähneputzen und müssen zur Arbeit. Ihr hört Ostseewelle 7 nach 6:30.
1: Dürfen zur Arbeit.
0: Natürlich. Ja, für viele kein Muss.

0: Und da haben wir 6.40 Uhr.
1: Bei unserem Kollegen Jan Zerbst geht es heute um Promis. Und Andrea, du bist ja normalerweise jemand, du gehst auf jeden zu, quatschst den voll.
0: Ja.
1: Aber wenn irgendwo mal ein Promi in der Ecke steht, dann ist das eher nicht so der Fall.
0: Nee, mache ich gar nicht. Überhaupt nicht. Weiß noch, vor ein paar Wochen habe ich mal Clouseau gesehen.
2: Das ist alles okay.
0: Ja. Habe ich mich nicht getraut, den anzusprechen. Okay. Also ich denke dann immer, die wollen ihre Ruhe haben und man stört dann.
1: Ja. Oder man verwechselt sie.
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4: Beim Spaziergang durch die schöne Altstadt im Urlaubsort siehst du draußen im Café einen Promi sitzen, glaubst du jedenfalls.
5: Guck mal, Schatz, das ist der doch, oder? Der sieht so aus wie Legolas aus dem Herrn der Ringe.
4: Und du denkst dir, krass, dass so ein DJ wie David Guetta auch hier Urlaub macht. Und deine Partnerin sagt,
5: krass, dass so ein Geiger wie David Garrett auch hier Urlaub macht.
4: Dann geht ihr gemeinsam hin und macht ganz heimlich so aus der Hüfte ein Foto von dem für Insta und seht, dass drei andere Leute gerade genau das Gleiche machen und irgendwer spricht ihn dann sogar an und sagt,
6: können wir ein Selfie machen? Das glaubt mir zu Hause keiner, dass ich Otto Waalkes im Urlaub treffe.
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0: 6:45 Uhr ist es, Montag haben wir 20. Juli, ihr hört Ostseewelle. Kurzblick aufs guten Morgenwetter.
1: Und da regnet es bis zum Nachmittag, dann wird es allmählich trockener. Und falls die Sonne sich zeigt, dann hauptsächlich im Westen des Landes bis 20 Grad.
0: Moin.
2: Ja, moin, Carsten hier. Ich wollte einen neuen Blitzer melden. B105, Neubuko, Ortseingang aus Richtung Wismar kommt.
0: Ah ja, da stehen sie auch in Grevismühlenhöhe Schell noch auf dem Sandparkplatz. Danke fürs Bescheid sagen. Habt ihr noch mehr, meldet euch auf der 0381 49 78 110. So, jetzt dürfen wir schon mal ein bisschen an Strand denken. Vielleicht kommt der Strand wieder irgendwann mal wieder. Jetzt mit Laidback, hier ist Bakerman.

0: Wisst ihr, Andrea, an der Omi könntest du dir mal ein Beispiel nehmen.
1: Ah, absolut, wie mutig.
0: 6:57 ist es, ihr hört Ostseewelle, einen schönen guten Morgen und wir erinnern uns ganz gern an Andreas letzte Riesenradfahrt.
1: Och nein, bitte nicht.
0: Ja doch, wir waren doch mit Andrea auf dem Weihnachtsmarkt.
1: Ne? Schon ein bisschen her.
0: Das ist schon ein bisschen her und dann diese Riesenradfahrt mit ihr, herrlich, was haben wir gelacht.
2: Oh, das wackelt aber ganz schön.
3: Du kannst auch noch um. Pass auch noch um.
2: Sehr, sehr doll.
4: Oh, jetzt haben wir uns aber schön an der höchsten Stelle abgesetzt gerade.
2: Oh, das wackelt aber ganz doll. Ist mir auch schon sehr offen, ne, an der Seite.
4: Ist offen.
2: Oh, das wackelt aber jetzt ganz schön.
0: Du bist aber auch eine Schissbuchs, ne?
1: Oh, ich kann ja Höhe überhaupt nicht ab.
0: So, und jetzt pass auf, am Wochenende war Seefest in Röbel an der Müritz und ein Moment ganz besonders, da gibt's ja immer so diese Momente, wo man sagt, krass, und zwar Oma Elfriede aus Röbel, die hat sich einen Lebenstraum erfüllt. Sie ist 101 Jahre alt.
1: Ich meine, das ist ja super.
0: Und hat sich in dem Alter ins Riesenrad gesetzt.
1: Oh, unfassbar.
0: Ja, zusammen mit dem Bürgermeister von Röbel, Matthias Radke, hat sie sich den Blick dann einfach mal reingezogen, hat das genossen da.
1: Elfriede, wie cool bist du bitte?
0: Ja, bitteschön.
1: Ja, und übrigens, der hatte am Wochenende ja auch eine gute Nachricht für seine Einwohner und Gäste.
0: Bürgermeister, ja.
1: Der Bürgermeister, denn das traditionelle Feuerwerk stand auf der Kippe, weil große Teile der Feuerwehr Röbel im Waldbrandeinsatz sind.
0: Ja.
1: Aber sie konnten Hilfe aus Brandenburg und dem Amt Wittstock ranholen. Die haben dann alles abgesichert und somit war es dann auch ein gelungenes Fest für Oma Elfriede und den vielen anderen Besuchern.
0: Und wie das da aussieht mit dem Waldbrand, das werdet ihr gleich wieder hören bei uns in den Ostseewelle-Nachrichten um 7. Schönen guten Morgen, 9:07 jetzt.

Und jetzt, so wie das Wetter ist, etwas ruhiger. Übrigens gerade Blitz und Donner, ne? Also nicht erschrecken. Schönen guten Morgen. Hier ist Daido für euch. White Flag, Ostseewelle, 6 vor 7.

0: 7:02 ist es. Ihr hört Ostseewelle. Einen schönen guten Morgen. Nächste halbe Stunde gibt's Eurodance vom allerfeinsten Eiffel 65. Und zwar haben die ja zwei Songs gehabt, die so richtig eingeschlagen sind. Einmal Blue Dabba Dee Dabba Dye, ne, ganz klar. Und dann gab's ja noch den zweiten, den Nachfolgersong Move Your Body.
1: Ja, der ist besser. Oh, der erste, ich muss ganz ehrlich sagen, ist mein absoluter Hasstitel.
0: Aber warum?
1: Ich mag den gar nicht. Da kräuseln sich bei mir die Fuß- und Fingernägel hoch.
0: Okay, aber trotzdem gibt es Move Your Body, ist ja schön, ja, dass Gott wir dich damit glücklich machen können. Und Felix Jähn und Sarah Bareilles, Now's a Good Time to Be, die meiste Musik mit allen.
1: Muss ja auch mal gesagt.
0: Natürlich auch noch. Hier, ne? Ja, hast du schön gemacht. Ja.
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5: Regen bringt etwas Entspannung beim Nationalparkfeuer. Spanien ist nach Verlängerung Fußball-Weltmeister. Das Guten Morgenwetter mit André.
1: Regen bis zum Nachmittag, dann wird's freundlicher bis 20 Grad.
5: Guten Morgen, ich bin Yvonne Siegert-Machotzek. Die neue Woche beginnt mit leichter Entwarnung im Müritz-Nationalpark, denn der Waldbrand da breitet sich aktuell nicht weiter aus und die Lage hat sich etwas entspannt. Gleichzeitig gibt es allerdings den Verdacht auf Brandstiftung. Ostseewelle-Reporter Alexander Stut.
6: Kameraden aus Niedersachsen konnten mit ihren Waldbrand-Spezialfahrzeugen wieder abrücken. Auch die Bundeswehr-Hubschrauber sind nicht mehr im Einsatz. Es ist eine wahre Materialschlacht mit kilometerlangen Schlauchstrecken, die im Wald verlegt sind. Und gut 600 Kreisregnern, dazu hunderte Feuerwehrleute, die seit Tagen alles geben. Am Nachmittag setzte dann noch Regen ein, der für etwas Entspannung sorgte. Noch hieß es aber nicht Feuer aus, so bleiben weiter Helfer im Müritz-Nationalpark im Einsatz. Die Polizei ermittelt zur Brandursache, der zuständige Landrat spricht sogar von Brandstiftung. Gute Nachrichten gibt's von der Forst, der Wald kann sich nach so einem Brand schnell wieder erholen.
5: Eine 250.000 Euro Schaden hat ein Feuer in einem Schweriner Mehrfamilienhaus ausgelöst. Ausgebrochen sind die Flammen da in einer Wohnung. Mehrere Räume sind durch Feuer und Löschwasser in Schwerin jetzt unbewohnbar, aber es ist niemand verletzt worden.
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5: Am Vormittag berät die CDU-Spitze über den Rücktritt von Unionsfraktionschef Spahn. Kanzler Merz will die Nachfolge schnell regeln. Am Wochenende hat er schon mit CSU-Chef Markus Söder gesprochen. Spahn und sein Mann hatten das Leihmutterverbot in Deutschland umgangen. Beide haben eine Frau in den USA dafür bezahlt, ihren Sohn zur Welt zu bringen. Das waren die Nachrichten und jetzt zum Sport.
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5: Spanien ist Fußball-Weltmeister und hat in New York nach einem 10-Endspiel 1:0 nach Verlängerung gegen Argentinien gewonnen. Als US-Präsident Trump und FIFA-Boss Infantino zur Pokalübergabe auf den Rasen kamen, da wurden die beiden von den Fans im Stadion in New York ausgebuht. 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
1: Super dieses Regenwetter, denn heute Morgen haben wir die perfekte Ausrede, um nicht zu joggen.
7: Ja, toll.
1: Ne, es gibt seit heute früh wirklich immer wieder Schauer und deshalb laden sich auch einige Gewitter. Das Ganze bleibt so bis zum Nachmittag und dann wird es von der Mecklenburger Bucht her etwas freundlicher. Aber im Westen des Landes, da blitzt die Sonne hervor, da scheint sie fast dann auch den ganzen Tag. Deswegen ist die Sonnenscheindauer auch ganz unterschiedlich zwischen 3 und 11 Stunden heute. Höchstwerte um die 18 bis 20 Grad, überwiegend ein schwacher bis mäßiger Wind, teilweise aber auch starke Böen. Morgen am Dienstag freundlich mit Sonne bis 24 Grad, am Mittwoch wieder durchwachsen, Regen und Gewitter bis 20 Grad.
0: 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Auf den Straßen ist soweit alles in Ordnung. Flitzerblitze habt ihr uns aber schon gemeldet. Die stehen auf der A14 Richtung Karstädt, Höhe Platerberg, beidseitig. A24 Richtung Hamburg zwischen Zarrentin und Gallin. B5 Ortsausgang Lauenburg Richtung Geesthacht. B96 Rügenzubringer Richtung A20, Höhe Rastplatz Rügenblick und Umgehung Samtens Richtung Bergen. B103 Ortseingang Warnemünde aus Rostock kommend. B105 Grevesmühlen, Höhe Schelltanke auf dem Sandparkplatz. Und Ortseingang Neubuko aus Wismar kommend stehen sie auch schon. Dann B192 Ortsausgang Sternberg Richtung Holzendorf. B198 Hohengüstow Richtung A11. Zwischen Kronsford und Bliesdorf beidseitig, zwischen Parum und Drei-Lützow, Höhe Drei-Lützow Ausbau, Strahls- und Karl-Marx-Straße, zwischen Röbel und Sito, Höhe Schampermühle, Wismar-Erwin-Fischer-Straße und zwischen Wittenburg und Perdöl auch noch einer. Habt ihr noch mehr? Ruft er durch auf der 0381 49 78 110, denn keiner meldet mehr aktuelle Flitzerblitzer.
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0: Ja, ihr habt es ja gehört, Spanien Weltmeister, ne? Das muss ich auch sagen.
1: Verdient, absolut.
0: Aber ich komme über diese blöde Halbzeit schon nicht hinweg. Also da haben sie ja ein Ding hingezimmert, völlig abstrus. Erstmal war das viel zu lang, ja? Und zweitens, wie sie das gemacht haben. Erst kam da Madonna halb mit ihrem Rollator um die Ecke.
1: Komm, ich fand, das hat sie ganz gut gemacht. Oh
0: nee, also Madonna. Dann ein schöner Programmpunkt hier, ne?
1: Mit den Muppets, ne?
0: Die Muppets am Schlagzeug hier, das war sehr schön. Und dann dieser Moment, als würde nichts mehr passieren, dann haben sie Justin Bieber reingeholt und der hat den.
1: Let's take a walk, hallelujah. Mit Gitarre. Sun is out,
0: hallelujah. Da wäre ich beinahe geschlagen.
1: Ja, gebe ich zu, ich fand auch, das hat überhaupt nicht gepasst.
0: Deswegen, also ich finde, sie hätten lieber Felix sehen oder so ranlassen. So, und auch Glock hier, guck mal, die machen das besser. Da ist mehr Schwung dahinter. Moin!

0: Es ist das Comeback des Jahres.
1: Ich weiß ja nicht.
0: Die 90er-Herzen schlagen höher. Ihr hört Ostseewelle. 7:10. Oh, ich bin so froh, dass ich das verkünden darf, denn die Diddelmaus ist zurück.
2: Ich bin eine kleine Diddelmaus und wohne so gern bei
1: Mandy
2: dir
1: hat mir das am Wochenende schon gesagt.
0: Deine Frau?
1: Ja, der ist ja so ein großer Diddel-Fan gewesen, hat damals auch hier so lebensgroß so eine Diddelmaus gehabt. Ich sage, wenn die uns jetzt wieder ins Haus kommen, ich sage, lass mich scheiden.
0: Die kommt wahrscheinlich bei euch ins Haus, denn ab heute gibt es die Kultmaus wieder in den Läden in Deutschland, Österreich und der Schweiz. Für viele von uns ist das ja eine kleine Zeitreise zurück auf den Schulhof.
1: Und ich hatte auch eine Diddelmaus. Hilfe!
0: Ich liebe das. Aber was verbindet ihr dann mit der Diddelmaus?
3: Diddelmaus ist für mich auf jeden Fall Kindheit. Ich habe alles gesammelt damals. Und das haben wir auch immer alle getauscht auf dem Schulhof.
4: Meine Banknachbarin hatte immer ein Hausaufgabenheft gehabt. Und das hat auch irgendwie so komisch gerochen.
5: Das Stickerheft und ganz viele Kuscheltiere.
6: An so komische Tassen, die aber doch jeder im Schrank hatte.
7: Ich hatte damals ein Hörbuch von der Diddelmaus. Und wir haben immer ganz fleißig auf dem Blatt Papier Diddelmäuse gezeichnet. Lange Schlappohren, rund, kleines Gesicht, schielende Augen, große Füße. Das war schon schön.
8: Zum einen an diese Sammelblätter, die auch immer geduftet haben. Die haben wir auf dem Schulhof miteinander getauscht. Und mein erster Schulranzen, der hatte auch eine Diddelmaus drauf.
2: Tata!
0: Kleines Gesicht, große Füße hat ja auch viel Ähnlichkeit mit dir, Uwe. Also, ab heute kommt die Diddelmaus zurück. Ich finde das ganz toll. Ich werde wahrscheinlich Emil gleich mal eine Diddelmaus holen.
1: Oh, wenn du den mit Diddel verseuchst, ich sag's dir.
0: Ach, warum nicht?
1: Ich bringe dem alle Schimpfwörter bei, die es gibt.
0: Die weiß er schon, leider.
1: Ja. 7:12 ist es. Ihr hört Ostseewelle. Einen schönen guten Morgen.

0: Ich kann das noch nicht ganz fassen, aber unser Oberamtsrat Alfred Clausen will in die Politik.
1: Wegen meiner herausragenden Qualifikation, ne?
0: Ja.
2: Na, da sind wir ja mal gespannt. Ja,
0: was er vorhat, das hört ihr gleich nach Temper City. Aktuell Self-Aware hier bei Ostseewelle. Es ist jetzt 7.16 Uhr.
2: Spart euch heute Morgen übrigens die Zeit im Badezimmer, denn aufwendige Frisuren lohnen sich bei diesem Regenwetter eh nicht. Es hat sich richtig eingeregnet heute früh. Also bis zum Nachmittag werden wir immer wieder Schauer abbekommen. Es entladen sich auch schon einige Gewitter. Dann wird es trockener und freundlicher. Im Westen des Landes aber heute relativ viel Sonne, bis 20 Grad.
0: Moin!
3: Moin, Sven hier. Auge 192, Ortsausgang Sternberg Richtung Dabel. In der 70-Zone steht der Blitzer.
0: Dankeschön. Habt ihr noch mehr entdeckt, meldet ihr euch aus Ostseewelle Studio Hotline 0381 49 78 110.

0: Guten Morgen und herzlich willkommen in der neuen Woche. Es ist 7.20 Uhr.
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2: Ja, Oberamtsrat Alfred Clausen?
3: Morgens, Alfred. Na, wie ist?
2: Gut, Spahn ist weg und jetzt kommt ein neuer.
3: Wäre vielleicht auch ein Posten für dich.
2: Ja, habe ich auch überlegt. Du meinst wegen meiner herausragenden Qualifikation, ne?
3: Zur Bestechlichkeit.
2: Was hast du gesagt?
3: Zur Echtheit. Du bist so echt, Alfred.
2: Stimmt. Ich bin echt gut. In nahezu allen Lebensbereichen.
3: Außer beim Kochen.
2: Was?
3: Ja komm, kochen kannst du nun gar nicht.
2: Mein vegetarisches Hühnchen hast du mal gelobt.
3: Ich hab gelobt, dass es nicht noch mehr angebrannt war.
2: Aber ein Lob.
3: Ich empfehle dir da Rezepte, Alfred. Zum Beispiel haben Gertrud und ich zu Hause immer die Schrot und Korn. Da sind ganz gute Rezepte drin. Gibt's gratis im Biomarkt.
2: Ach, da auch?
3: Ja, wo denn noch?
2: Ich hab die Schrott und ein Korn immer bei uns aus der Eckkneipe.
3: Schrot, nicht Schrott.
2: Doch, doch. Bei meiner Ausgabe geht es um Schrott und sich einen Lütten hinter die Binde zu kippen. Nen Korn.
3: Oh Mann, Alfred.
2: Das ist wahrscheinlich die Männerausgabe davon. Männer interessieren sich ja für Schrott und Alkohol.
3: Ja, vielleicht im Mittelalter. Der moderne Mann von heute interessiert sich für pflanzliche gesunde Ernährung und intensive Männerpflege.
2: Ja. Du hast auch gepflegt einen hinter der Marmel.
3: Das sag ich dir beim Käffchen.
1: Bingo. 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Ja.

0: 2 Minuten vor halb 8 ist es und wir lassen es weiter scheppern in der nächsten halben Stunde. Die meiste Musik mit allen aktuellen Hits. Jeden Tag, den ganzen Tag hier bei Ostseewelle. Mit Bibi Rexha zum Beispiel, New Religion. Noch ein Kracher gibt's von Kate und John. Und für alle Romantiker unter euch, ein bisschen was Cooles aus den 2000ern von Rihanna, Umbrella.
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0: Es ist 7.31 Uhr, Ostseewelle hier mit dem Guten Morgen-Update von Yvonne Siegert-Machotzek.
14: Mit leichter Entwarnung im Müritz-Nationalpark beginnt die neue Woche. Der Waldbrand da breitet sich nicht weiter aus. Die Lage hat sich entspannt. Gleichzeitig gibt es da aber den Verdacht auf Brandstiftung. Spanien ist Fußball-Weltmeister und hat nach einem 10. Endspiel 1:0 gewonnen nach Verlängerung gegen Argentinien.
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14: In Franzburg gibt es Änderungen bei den geplanten Bauarbeiten an der Kreuzung Thälmannstraße ab Zegerstraße. Kommende Woche wird da jetzt doch dicht gemacht und zwar komplett für 2 Wochen bis zum 7. August, weil eine neue Trinkwasserleitung verlegt wird. Eigentlich sollte die Innenstadt von Franzburg während der Bauarbeiten erreichbar bleiben.
0: Alle wichtigen Infos hört ihr jederzeit nochmal nach in der Ostseewelle App und alles ausführlich gibt's wieder um 8. Wir sind beim Guten Morgen mit Anke.
16: Und das ist heute wirklich ein grauer, verregneter Montag. Und wir haben nicht nur Regenschauer, sondern es gibt auch Blitz und Donner. Bis zum Nachmittag geht das. Also da haben wir kaum Sonne. Aber die Sonne wird sich dann wirklich noch recht schön im Westen des Landes zeigen. Ab dem Nachmittag und auch zum Abend hin heitert es dann immer mehr auf. Die Sonnenscheindauer um die 3 bis 11 Stunden und heute maximal 18 bis 20 Grad für den Hochsommer relativ kühl. Morgen dann 22 bis 24 Grad und echt viel Sonne in vielen Teilen unseres Landes. Am Mittwoch wieder wechselhafter und Regen dabei 18 bis 20 Grad.
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0: Landkreis Ludwigslust-Parchim B103 zwischen Plau am See und Karow, Höhe Imkerei. Die Straße unter Wasser, da bitte aufpassen. Moin.
17: Hallo liebes Ostseewelle-Team, hier ist die Silvia aus Schwerin. Ich wollte einen Ampelausfall melden und zwar in Schwerin, Obotrittenring beim Rewe, die Ampel.
0: Okay, danke schön. Also da auf die Verkehrsseite. Zeichen dann jetzt achten. Und Flitzer, Blitzer stehen auf der A14 Richtung Karstädt, Höhe Platterberg beidseitig. A24 Richtung Hamburg zwischen Zarentin und Galin. B5 Ortsausgang Lauenburg Richtung Geesthacht. B96 Rügenzubringer Richtung A20, Höhe Rastplatz Rügenblick und Umgehung Samtens Richtung Bergen. Auf der 103 Ortseingang Warnemünde aus Rostock kommend. B105 Grevesmühlen Höhe Schell auf dem Sandparkplatz und am Ortseingang Neubukow aus Wismar kommend. B192 stehen sie Ortsausgang Sternberg Richtung Holzendorf. B198 Hohengüstow Richtung A11. Zwischen Grunsford und Bliesdorf beidseitig. Zwischen Parum und Dreilützow Höhe Dreilützow Ausbau. Stralsund, Karl-Marx-Straße. Zwischen Röbel und Sito Höhe Schampermühle. Wismar, einmal Erwin-Fischer-Straße und Pöhler-Straße stadteinwärts auch. Zwischen Wittenburg und Perdöl einer. Und Marco noch?
18: Moin, liebes Ostseewelle-Team. Es wird geblitzt. Aus Bansko-Plate kommt auf den Kamm in Sugo.
0: Jawohl.
18: Gegenüber vom Pferdo.
0: Dankeschön. Habt ihr auch noch was, meldet ihr euch auf der 0381 49 78 110. Denn keiner meldet mehr aktuelle Flitzerblitzer.
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16: Ja, ich schon erwähnt.
0: Ganzen Morgen zieht sie mich jetzt schon damit auf, dass du am Freitag gewonnen
16: hast. Da hattest
0: hast.
16: Du ja einen Haushaltstag.
0: Richtig.
16: Und ihr kamt ja, du und Adrian, auf die glorreiche Idee, dass ich dich vertreten soll.
0: Ja.
16: Hattet ihr euch ja schon in die Hände gerieben.
0: Ja.
16: Und ich habe es mir selber auch nicht zugetraut, dass ich mal gewinne bei Schlag den Wolitzer.
20: Andrea hat rasiert.
0: Ja, keiner hat es dir zugetraut.
16: Aber tatsächlich Wunder passieren und ja. Das Wunder ist eingetreten.
0: Ein blindes Huhn trinkt auch mal Korn.
16: Hör doch mal auf. Also ich freue mich, ich ahle mich in dem Erfolg.
0: Na dann. Also 100 Euro exklusive unverkäufliche
16: Ostseewelle-Tasse.
0: Ja, bei Schlag den Wolitzer gleich nach One Republic Counting Stars. Meine Güte, ey. 7.35 Uhr.
16: Herrlich.
0: Moin.
16: Moin.

0: arbeite gleich weiter in den Boxen. Akte Late von Kate und Jon. Turn the lights off für Bosszewille. Um 7.42 Uhr ist es.
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2: Sie kommt aus unserer Landeshauptstadt Schwerin. Schönen guten Morgen, Sabrina.
3: Schönen guten Morgen.
0: Hallo.
2: Sabrina, du hast wirklich Schwein, dass du nicht gegen mich antreten musst. Ich bin ja
0: jetzt
2: Profi.
0: Geht das schon wieder los.
2: Ich habe ja am Freitag ausnahmsweise mal gewonnen. Ich durfte
0: ausnahmsweise
2: dich vertreten.
0: Du hast in deinem Leben, du hast das erste Mal Schlag den Wurlitzer mal in meiner Position gespielt und weil du einmal Glück gehabt hast, ziehst du da jetzt. Also Sabrina, lass dich davon bitte nicht einkriegen.
2: Fühlt sich so gut an, Sabrina.
3: Aber das hast du doch Freitag ganz gut gemacht.
2: Ich danke dir,
0: ganz
2: Sabrina.
0: Gut, ja.
2: Und du zeigst uns auch, dass das mit dem Siegen so weitergeht. Frauenpower ist angesagt. Ne? Wir haben 100 Euro im Jackpot und unsere Kult-Ostsee-Welle-Tasse ist auch dabei. Ihr kriegt jeweils 3 Fragen gestellt. Nur 20 Sekunden habt ihr Zeit dafür. Wisst ihr eine Antwort nicht, einfach weitersagen, stelle ich die Frage ganz am Ende nochmal. Es darf natürlich die Zeit nicht abgelaufen sein. Immer die erste Antwort zählt. Und falls es zum Gleichstand kommt, gibt es noch eine Schätzfrage. Sabrina, wollen wir?
3: Ja.
2: Welcher Kontinent ist flächenmäßig der größte auf der Welt?
3: Weiter.
2: Wer schrieb den Roman Die Blechtrommel?
3: Weiter.
2: Welcher Ministerpräsident ist bei einer Veranstaltung am Chiemsee mit Tomaten beworfen worden?
3: Lindemann.
2: Welcher Kontinent ist flächenmäßig der größte auf der Welt?
3: Asien.
2: Richtig. Und wer schrieb den Roman Die Blechtrommel?
3: Keine Ahnung.
2: Günter Grass. Blechtrommel, weil sie noch hatten im Deutschunterricht. Ja, ist auch Geschmackssache. Welcher Ministerpräsident ist bei einer Veranstaltung am Chiemsee mit Tomaten beworfen worden? Markus Söder.
3: Da kam, hab ich nicht mitbekommen.
2: Ja, ist gestern passiert, kam so ein Typ aus der Ecke und hat die Tomate auf sein Gesicht gefeuert, also streifte so auch das Ohr. Ja, furchtbar, dass es immer noch Leute gibt, ne, die da mit körperlichem Einsatz agieren. Schlimm, aber den konnten sie auch festnehmen. Also alles gut gegangen und der Söder hat das noch einigermaßen gelassen genommen. Eine Frage hast du richtig beantwortet, meine Liebe. Uwe, bist du bereit?
0: Ja, bin bereit, kann losgehen.
2: Auf welcher Karibikinsel wurde der Cocktail Daiquiri erfunden?
0: Mach es mal weiter.
2: Welches Kennzeichenkürzel haben die Fahrzeuge der Bundeswehr?
0: BW.
2: Zum wievielten Mal wurde Spanien jetzt Fußballweltmeister?
0: Zum zweiten Mal.
2: Auf welcher Karibikinsel der Cocktail Daiquiri?
0: Curaçao.
2: Kuba.
0: Kuba, okay.
2: Welches Kennzeichenkürzel haben die Fahrzeuge der Bundeswehr? Y.
0: Ach stimmt, die haben ja Y. Oh. Das ist schon wieder ein Wort. Ich bin einfach zu wenig geschlafen letzte Nacht. Ich habe Fußball geguckt.
2: Also, seid ihr bereit? Ihr habt Gleichstand, es kommt zur Schätzfrage.
0: Ja, bitte.
3: Ja.
2: So Sabrina, so Uwe.
0: BW, Alter, BW.
2: Ja, jetzt nur nicht ärgern, zuhören. Der Müritz-Nationalpark ist Deutschlands größter Landnationalpark. Er umfasst 322 Quadratkilometer. Dies entspricht in etwa der Größe der Stadt München. Drei Viertel der Waldgebiete sind Kiefernwälder. Bekannt ist der Nationalpark auch für seine vielen Seen. Und jetzt schätzt doch mal, wie viele Seen mit einer Größe von über 10.000 Quadratmetern befinden sich im Müritz-Nationalpark?
0: Was ist das für eine beschissene Frage?
2: Ja.
0: Oh.
2: Wie viele Seen mit einer Größe von über 10.000 Quadratmetern im Müritz-Nationalpark?
0: Das,
2: einfach mal raten.
0: Ich sag, wir sind bei 150.
2: Sabrina, was sagst du?
3: Ich sag 120.
2: Ah, ihr seid wirklich ganz gut. Habt gut geschätzt. Aber letztendlich sind es 107 Seen. Sabrina, herzlichen Glückwunsch.
3: Super.
2: Ich hab's doch gesagt, Frauenpower. Sehr gut. Ach, da ärgert er sich jetzt.
0: Ja, da ärgere ich mich jetzt.
2: Also.
0: So schwachsinnig, Bundeswehr mit BW. Ey, Y, das sieht man jedes Mal, wenn man wieder. Dann, aber ich muss erstmal wieder eine Mütze Schlaf nachholen.
2: Na, ebenso. Du bekommst jetzt, meine liebe Sabrina, unsere Kult-Ostsee-Welle-Tasse und 100 Euro. Herzlichen Glückwunsch.
3: Super, danke schön.
0: Ja, Glückwunsch auch von mir.
3: Danke, euch eine schöne Woche.
0: Reingehauen, danke.
2: Mach's gut, tschüss.
3: Tschüss.
2: Und wenn ihr mal mitmachen wollt bei Schlag den Wurlitzer, dann einfach anmelden bei ostseewelle.de oder auch über unsere kostenlose Ostseewelle-App.
0: 7.46 Uhr ist es. Moin.
4: Was?

0: Ich kenne wirklich niemanden, der so viel rumjammert wie du.
1: Kann ich mal meinen Fuß an deinem nackten Bein schrubbern? Du hast so schöne Borsten da dran. Oh, ich habe eine Mücke, also ich habe einen Mückenstich und die Mücke hat genau an der Fußsohle gepiekt. Und das ist so unangenehm, ich kratze mich zu Tode. Diese Viecher, Mücken braucht ja auch kein Mensch.
0: Ja, das stimmt. Hast du dich jetzt ausgejammert? Das ist ja fürchterlich. Den ganzen Morgen schon damit. Das ist
1: aber
0: 8:11, ihr hört Ostseewelle, Kuckuck.
1: Hoffentlich verschwinden die Mücken bei diesem Regenwetter, weil da kommt ja doch einiges runter bis zum Nachmittag und wir haben auch ein paar Gewitter noch am Start. Später wird es dann aber freundlicher und trockener und Höchstwerte heute teilweise um die 20 bis 21 Grad.
0: Moin!
2: Moin Moin! Auf der B105 in Neubuko aus Wismar kommt, wird gerade der Blitzer aufgebaut.
0: Jawohl, Dankeschön. Und auch nochmal zur Sicherheit, Landkreis Ludwigslust-Parchim, B103 zwischen Blau am See und Karow, Höhe Imkerei, Straße unter Wasser. Da bitte aufpassen. Habt ihr noch mehr entdeckt oder auch vielleicht irgendwie einen Mückenstich an der Sohle, dann meldet euch 0381 49 78 110.

0: vor 8, ihr hört Ostseewelle. Guten Morgen. Gemeinsam starten wir in die neue Woche. Gleich für alle, die Hack zum Frühstück essen, gibt's Kamerad mit Hack Yourself. Oh. Und es gibt was Schönes, Rockiges von Lenny Kravitz auch noch mit.
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16: Autocomputer ruft Hilfe nach Horror-Baumunfall an A19. Beratung bei CDU nach Rücktritt von Spahn. Das Guten-Morgen-Wetter mit Andrea.
17: Bis zum Nachmittag Regen, aber dann wird's besser, bis 20 Grad.
16: Guten Morgen, ich bin Yvonne Siegert-Machotzek. Trümmerteile mehrere Meter hoch in den Bäumen im Wald und auf dem Boden ein völlig zerstörter Geländewagen. Der Fahrer hat den spektakulären Unfall auf der A19 bei Malchow trotzdem überlebt und das auch dank moderner Notruftechnik im Wagen. Ostseewelle-Reporter Alexander Stut.
18: Der Mercedes-SUV kam auf der A19 Richtung Rostock kurz in der Malchow von der Fahrbahn ab und wurde regelrecht in ein abschüssiges Waldstück katapultiert. Der Wagen riss sogar einige Bäume mit, besonders spektakulär. Einige Trümmerteile des Autos hängen an den Ästen in gut 5 Metern Höhe. Glück für den Autofahrer, sein E-Call-Notrufsystem erkannte den Unfall und alarmierte die Leitstelle, denn von der A19 aus war die Unfallstelle gegen Mitternacht kaum zu sehen. Als die ersten Rettungskräfte eintrafen, befürchteten sie bei dem Trümmerfeld schon das Schlimmste, aber wie durch ein Wunder wurde der Fahrer bei dem Unfall bei Malchow nur leicht verletzt.
16: Die neue Woche beginnt mit leichter Entwarnung im Müritz-Nationalpark. Der Waldbrand breitet sich nicht weiter aus und die Lage hat sich entspannt, auch weil es geregnet hat. Die Bundeswehr-Löschhubschrauber und die ersten Feuerwehrleute sind mittlerweile wieder weg. Gleichzeitig gibt es allerdings den Verdacht auf Brandstiftung.
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16: Die CDU-Spitze berät am Vormittag über den Rücktritt von Unionsfraktionschef Spahn. Kanzler Merz hat auch bereits mit CSU-Chef Markus Söder gesprochen. Spahn und sein Mann hatten das Leihmutterverbot in Deutschland umgangen. Beide haben eine Frau in den USA dafür bezahlt, ihren Sohn zur Welt zu bringen. Das waren die Nachrichten und jetzt zum Sport.
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16: Spanien ist neuer Fußballweltmeister nach dem 1:0 nach Verlängerung gegen Argentinien. Und Argentinien hat im Endspiel WM-Geschichte geschrieben, allerdings negative. Zum ersten Mal gab es ein Team, das während der regulären Spielzeit keinen Schuss auf das gegnerische Tor abgegeben hat. 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
17: Also seit heute früh regnet es immer mal wieder. Blitz und Donner entladen sich auch. Dann reißt die Wolkendecke auf, dann blitzt ein bisschen die Sonne hervor. Übrigens die meisten Sonnenschein heute im Westen des Landes. Die Sonnenscheindauer um die 3 bis 11 Stunden. Am Nachmittag schwächt das Regengebiet langsam ab und von der Mecklenburger Bucht her lockert es dann immer mehr auf. Bis 20 Grad heute und es weht ein schwacher bis mäßiger Wind. Morgen am Dienstag zeitweise freundlich, da haben wir auch für eine längere Zeit Sonne, 22 bis 24 Grad. Am Mittwoch dann schon wieder wechselhafter, einige Regenschauer und Gewitter, 18 bis 20 Grad.
0: 8.02 Uhr, Ostseewelle, der beste Verkehrsservice für unser Land mit dem Landkreis Ludwigslust-Parchim. Haben wir die B103 zwischen Plau am See und Karow, Höhe Imkerei, Straße unter Wasser. Blitzer, Blitzer, von euch fleißig gemeldet, stehen auf der A14 Richtung Karstädt, Höhe Platerberg, beidseitig. A24 Richtung Hamburg zwischen Zarentin und Galin. B5, Ortsausgang Lauenburg Richtung Geesthacht. B96 Rügenzubringer Richtung A20, Höhe Rastplatz Rügenblick und Umgehung Samtens Richtung Bergen. B103 Ortseingang Warnemünde aus Rostock kommend. B105 Grevismühlenhöhe Schell auf dem Sandparkplatz und Ortseingang Neubuko aus Wismar kommend. B192 Ortsausgang Sternberg Richtung Holzendorf. B198 Hohengüstow-Ausbau Richtung A11. Zwischen Kronsforde und Bliesdorf stehen sie beidseitig. Zwischen Parum und Drei-Lützow Höhe Drei-Lützow-Ausbau. Stralsund Karl-Marx-Straße. Zwischen Röbel und Sito Höhe Schampermühle. Suko am Kamp aus Bansko kommend. Dann in Wismar Erwin-Fischer-Straße und Pöhler-Straße stadteinwärts. Zwischen Wittenburg und Perdöl und moin noch.
20: Moin, hier ist der Christoph aus Neubrandenburg. Ich wollte einen Blitzer melden und zwar auf der 166 von Gramstow, der Abzweig nach Passow in der 100er Zone.
0: Alles klar, danke. Habt ihr auch noch was, ruft er durch. 0381 49 78 110.
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0: Hey, wann hat's ja in den Nachrichten gehabt? Spanien ist Weltmeister, ne? Und hier ist euer Campeón del Mundo Familia. Ist Familienweltmeister. Ja, also, hola, Señorita Sparmann.
21: Hola.
0: Ja, ¿cómo estás?
21: Ja, mir geht's auch gut.
0: Ja,
21: una cerveza, por favor.
0: Ah, ja. So, ja, das nehme ich gerne. Aha. Und hola, Señorita Sigurd Machotzek.
21: No, hola.
0: Und ich bin El Toro Uwe.
21: Boah, das heißt doch Stier oder sowas, ne?
0: Genau deswegen.
21: Ach,
0: ja. So, jetzt starten wir erstmal durch hier in die neue Woche mit dem aktuellen Hit von Camera, Tag Yourself.

8:07 Ostsee Welle, der beste Verkehrsservice für unser Land immer sofort, wenn etwas passiert. Vorsicht bitte auf der A20 Richtung Rostock, gab einen Unfall, Höhe Bad Doberan. Deswegen auch Vollsperrung jetzt. Rettungskräfte sind dort im Einsatz, müssen da überall durch. Also A20 Richtung Rostock, Höhe Bad Doberan, jetzt Vollsperrung nach einem Unfall. Bitte da unbedingt die Rettungskräfte auch durchlassen.

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1: Und wir haben jetzt 11:58. Ihr hört Ostseewelle. Schönen guten Morgen.
2: Ja, guten Morgen. Gute Nerven brauchen wir Autofahrer aktuell bei uns im Land gefühlt überall, weil es wird gebaut, wo du hinguckst. Und ganz schlimm ist es ab heute auch in Nordwestmecklenburg. Hier wissen vor allen Dingen Pendler kaum noch, wo sie langfahren können, denn die B105 zwischen Dassow und Selmsdorf ist vollgesperrt, genauso wie die Landstraße zwischen Selmsdorf und Lüdersdorf. Und heute kommt dann noch die B104 dazu, zwischen Rehna und dem A20-Anschluss Schönberg. Also da ist wirklich alles dicke dicht. Und da heißt es Umleitung fahren. Die Einwohner von Roduchelsdorf zum Beispiel, die kommen nur über eine Kreisstraße ins Dorf oder raus. Und auch A20-Anschluss Schönberg in Richtung Rostock wird dicht gemacht. Also ich weiß nicht, wer sowas plant. Ja? Es ist immer wieder dasselbe und du hast keine Ahnung mehr. Die Arbeitswege, die werden teilweise ja auch bei uns jetzt mittlerweile durch Rostock, weil das alles gesperrt ist, bis zu Viertelstunde, 20 Minuten, eine halbe Stunde länger.
1: Also da bist du wahnsinnig, gerade im Feierabendverkehr nachher auch, ne?
2: Ja. Ich meine, es ist ja gut, dass jetzt Ferien sind mittlerweile, da geht das wenigstens am Morgen. 8:12 Uhr ist es, ihr hört Ostseewelle, kommt gut ans Ziel, jetzt mit dem aktuellen Hit von Alle Farben. Baby!

0: Moin, auf in die neue Woche, ihr hört Ostseewelle 8.15.
1: Und da kann man auch mal durchatmen, ne? Und vor allen Dingen, das sinkt die Brandgefahr, das Regenwetter, weil, was habe ich irgendwas gesagt?
0: Nein, aber ich muss lachen, weil gerade nach gestern Abend, wenn doch der ein oder andere Fußball geguckt hat, dann ist so. Brandgefahr noch was ganz anderes.
1: Ja, da hast du auch
0: hast
1: recht.
0: Hast du Brand heute.
1: Na, aber ich will das Wetter auch mal ein bisschen schöner reden. Und Regen brauchen wir unbedingt und kommt heute auch ordentlich Regen runter. Stellenweise haben wir aber auch Sonne und auch sonnige, schöne Momente. 18 bis 20 Grad.
0: Moin!
2: Ja, moin, Anni hier. Rügen-Tourbringer in der 8-Zone gleich hinter der Autobahn in Richtung Rügen stehen sie wieder und sitzen.
0: Jawohl. Und wir haben noch die A20 Richtung Rostock-Höhe bei Doberan. Behinderungen nach einem Unfall. Rettungskräfte im Einsatz. Vorsicht da bitte.

0: 8:19 ist es, guten Morgen, ihr hört Ostseewelle, Kuckuck.
1: Morgen, die Jenny hier, wenn ihr aus Schwan kommt, Richtung Ziesendorf und Nienhusen, also eigentlich in beide Richtungen, es ist mehr als Aquaplaning in diesen zwei Ortschaften. Also da kannst du mit 30 durchkullern und schwimmst trotzdem weg.
0: Ja, das haben wir in mehreren Gebieten gerade, ne?
2: Ja, gerade im Landkreis Rostock und Seenplatte ziemlich heftige Schauer und Gewitter unterwegs.
0: Ja, okay, da bitte sachte. Dann haben wir noch was reinbekommen. Guten Morgen, mein Toni ist heute 30 Jahre alt geworden.
2: Schöne Grüße.
0: Alles Liebe zum Geburtstag. Er ist das Beste, was mir je passiert ist. Tini aus Testdorf hat uns das geschrieben.
2: Boah,
0: und für euch gibt es jetzt Rosé und Bruno Mars. Chart Dauerbrenner.

0: Ihr hört Ostseewelle 8.25 Uhr. Moin, ein paar Wachmacher haben wir auch in der nächsten halben Stunde für euch. Unter anderem mit 90er Sommerhit von Inner Circle. Und für alle, die sagen, ach so, entspannter, aktueller Hit zum Frühstück, ja, der darf's ruhig sein. Teddy Swims, Mr. Know-It-All.
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0: Es ist 8.29 Uhr, Ostseewelle hier mit dem Guten Morgen-Update von Yvonne Siegert-Machotzek.
15: Ein Geländewagenfahrer hat einen spektakulären A19-Unfall überlebt.

0: Sein Wagen wurde beim Malchow in den Wald geschleudert und riss da mehrere Bäume mit. Trümmerteile hingen dann meterhoch in den Ästen, aber der automatische Notruf im Wagen holte dann die Retter. Die CDU-Spitze berät am Vormittag über den Rücktritt von Unionsfraktionschef Spahn. Kanzler Merz hat da auch schon mit CSU-Chef Söder gesprochen. Spahn und sein Mann hatten das Leihmutterverbot in Deutschland umgangen.
1: Hier bei uns, zwischen Rostock und Rügen.
0: Das mögliche Fluchtfahrzeug nach dem Juweliereinbruch im Ostseepark Sievershagen ist in einem Waldstück bei Bargeshagen entdeckt worden. Ein Spaziergänger war da unterwegs. Der Golf wurde von der Polizei sichergestellt. Möglicherweise sind die Diebe damit in den Ostseepark gefahren.
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2: Vor einer Woche hatten wir noch ganz anderes Wetter und heute Morgen wirklich sehr, sehr viel Regen bei uns im Land. Gerade Landkreis Rostock und Seenplatte, ziemlich heftige Schauer und Gewitter. Das Ganze bleibt so bis zum Nachmittag immer wieder Regen und Gewitter dabei und erst dann entspannt sich so ein bisschen die Lage. Mancherorts bleibt es aber heute auch den ganzen Tag sonnig, vor allem im Westen des Landes. Die Sonnenscheindauer liegt zwischen 3 und 11 Stunden und wir erreichen Tagestopwerte um die 18 bis 20 Grad. Morgen am Dienstag aber recht schön. Viel Sonne angesagt bis 24 Grad, am Mittwoch wieder wechselhafter bis 20 Grad.
3: 8.30 Uhr, Ostseewelle. Der beste Verkehrsservice für unser Land. Haben wir die A20 Richtung Rostock. Höhe Bad Doberan gibt es Behinderungen nach einem Unfall. Achtung, Rettungskräfte brauchen hier Platz. Und Landkreis Ludwigslust-Parchim, Straße unter Wasser auf der B103 zwischen Plau am See und Karo, Höhe Imkerei. Das gilt auch für Teile des Landkreises Rostock. Vor allen Dingen so Ziesendorf die Ecke und weiter Richtung Seenplatte dann. Da ist ganz schön viel Regen unterwegs. Blitzer. Stehen auf der A14 Richtung Karstädt, Höhe Platerberg beidseitig, A24 Richtung Hamburg zwischen Zarentin und Galin, B5 Ortsausgang Lauenburg Richtung Geesthacht, auf der B96 Rügenzubringer, das ist Richtung A20, Höhe Rastplatz Rügenblick und Hinterbranshagen auch, dann Richtung Insel gleich, wenn ihr von der A20 kommt und Umgehung Samtens Richtung Bergen auch. B103, Ortsangang Warnemünde aus Rostock kommend. B105, Grevesmühlen, Höhe Schnelltanke auf dem Sandparkplatz und Ortsangang Neubukow aus Wismar kommend. Dann stehen sie auf der B166, das ist zwischen Ziche und Passow. B192, Ortsausgang Sternberg Richtung Holzendorf. B198, Hohengüstow, Ausbau Richtung A11. Zwischen Krewitz und Brühl an der Röntgendorfer Mühle. Umgehung Heiligendamm, Höhe Vorderbollhagen. Zwischen Kronsfort und Bliesdorf stehen sie beidseitig. Kirchdorf auf Pöhl am Museum. Zwischen Parum und Drei-Lützow, Höhe Drei-Lützow Ausbau. Stralsund und Karl-Marx-Straße. Zwischen Röbel und Sito, Höhe Schamper Mühle. Soko am Kamp aus Bansko kommend. In Schwerin, Karl-Marx-Allee, Wismar, Erwin-Fischer-Straße und Pöhler-Straße stadteinwärts. Zwischen Wittenburg und Perdöl und einer geht noch.
4: Huhu, nochmal, ihr Hasen. Jetzt bauen sie gerade den Blitzer auf. Demen Richtung Krivitz.
3: Danke, du Häsin. Habt ihr auch noch was entdeckt, ruft da durch. 0381 49 78 110.
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2: Und auch wenn Montag ist, wir haben allen Grund zum Feiern, denn wir sind Weltmeister.
3: Wir sind Weltmeister?
2: Naja, Mallorca ist ja unser 17. Bundesland.
3: Ach, wegen Spanien.
2: Ja, genau. Alles klar. Ja, und heute esse ich lieber Tapas statt Butterbrot.
3: Ja, okay.
2: Uwe, was trinkst du denn da aus dem Eimer?
3: Aus dem Eimer? Sangria.
2: Ja, Prost.
3: Und Yvonne Orchata de Chufa, ne? Schönes was? Erdmandelgetränk.
2: Okay.
3: Ja, auch Spanisch. Jetzt haben wir erstmal Teddy Swims zum Durchstarten. Mr. Know-It-All, aktueller Hit.

0: Da haben wir 9 Minuten nach 8:30.
1: Bei unserem Kollegen Jan Zerbst geht es heute um Promis. Und Andrea, du bist ja normalerweise jemand, du gehst auf jeden Zug, quatsch den voll.
0: Ja.
1: Aber wenn irgendwo mal ein Promi in der Ecke steht, dann ist das eher nicht so der Fall.
0: Nee, mache ich gar nicht. Überhaupt nicht. Weiß noch, vor ein paar Wochen habe ich mal Clouseau gesehen.
2: Das ist alles okay.
0: Ja. Habe ich mich nicht getraut, den anzusprechen. Okay. Also ich denke dann immer, die wollen ihre Ruhe haben und man stört dann.
1: Ja. Oder man verwechselt sie.
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4: Beim Spaziergang durch die schöne Altstadt. Statt im Urlaubsort siehst du draußen im Café einen Promi sitzen, glaubst du jedenfalls.
5: Guck mal, Schatz, das ist der doch, oder? Der sieht so aus wie Legolas aus dem Herrn der Ringe.
4: Und du denkst dir, krass, dass so ein DJ wie David Guetta auch hier Urlaub macht. Und deine Partnerin sagt,
5: krass, dass so ein Geiger wie David Garrett auch hier Urlaub macht.
4: Dann geht ihr gemeinsam hin und macht ganz heimlich so aus der Hüfte ein Foto von dem für Insta und seht, dass 3 andere Leute gerade genau das gleiche machen und irgendwer spricht ihn dann sogar an und sagt,
6: können wir ein Selfie machen? Das glaubt mir zu Hause keiner, dass ich Otto Waalkes im Urlaub treffe.
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0: 8:44 ist es, ihr hört Ostseewelle, einen schönen guten Morgen. Ich hoffe, der Muffin hat geschmeckt.
1: Oh, der war so lecker, ja, Zucker brauchte ich mal an dieser Stelle.
0: Na, können wir zum guten Morgenwetter kommen.
1: Viele sind ja wirklich wetterfühlig und dann, wenn die Sonne mal nicht scheint, dann haben sie gleich schlechte Laune. Aber es ist auch wichtig und richtig, dass es regnet und das lockert auch mal ein bisschen den Boden wieder auf. Heute aber teilweise kräftige Schauer bis zum Nachmittag, dann wird's trockener und wir haben heute um die 18 bis 20 Grad.
0: Moin.
2: Guten Morgen, hier ist Claudi. Hey. Ich wollte Bescheid geben, zwischen Krüppelin und Sandhagen läuft ein Hund auf der Straße rum, dass die Autofahrer ein bisschen aufpassen sollen.
0: Zwischen Krüppelin und Sandhagen. Dankeschön, moin.
3: Hallo Ostseewelle, guten Morgen. Claudio meldet sich. Blitzer zwischen Kriebitz und Brühl an der Rönkendorfer Mühle 50-Zone.
0: Jawohl, und einer geht noch.
4: Grad am Mittwoch wieder weg.
5: Morgen, der Mann aus Schwerin. In Schwerin, am Bauhaus wird gerade der Blitzer eingemessen.
0: Alles klar, dankeschön.
1: Da sind zwei im Hintergrund gewesen, die haben geklungen wie wir.
0: Ja, vielleicht hört er aus der Welle. Ja. Dankeschön, sagen wir auf jeden Fall dafür. Und habt ihr noch was? Dann meldet euch auf der 0381 49 78 110.

0: Moin, ihr hört Ostseewelle Montag, haben wir den 20. Juli, es ist jetzt 9:12.
1: Und das sind tolle Nachrichten für Fans und Familie von Showmaster-Legende Thomas Gottschalk.
0: Oh ja.
1: Der ist ja schwer an Krebs erkrankt oder besser gesagt, er war schwer an Krebs erkrankt, denn er hat jetzt bei Instagram ein Video veröffentlicht und da hat er zu seinen Fans gesagt, dass es ihm zurzeit ganz gut geht und die Uniklinik in Greifswald, die spielt da eine große Rolle.
2: Ich bin im Moment und natürlich auch durch diese 33 Bestrahlungen, die dann daran angeschlossen haben, absolut krebsfrei. Das kann sich natürlich jederzeit ändern, deswegen nehme ich voll Hoffnung an einer Versuchsreihe der Universität Greifswald teil, wo man gegen dieses Scheiß-Sarkom, das ich ja hatte, geimpft wird in regelmäßigen Abständen. 8 habe ich inzwischen, 12 werden es insgesamt sein, 12 Impfungen.
0: Da sind wir mal gespannt. Ne? Ich meine, Greifswalder Unimedizin erprobt diese Impfung gegen bösartige Tumore mit einer klinischen Studie. Und wie dann eben jetzt herausgekommen ist, Thomas Gottschalk mit dabei. Alles Gute.

0: 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Es ist 8.51 Uhr.
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0: Es ist 9:04. Guten Morgen, ihr hört Ostseewelle und da hört ihr genau richtig, denn jeden Tag, den ganzen Tag spielen wir euch die meiste Musik mit allen aktuellen Hits. Lohnt sich also immer dran zu bleiben. Gleich zum Beispiel eine schöne Country-Nummer von Amy McDonald, I'm Done. Und dann gibt es zwischendrin aber auch mal so die Hits, wo du sagst, boah, geil, lange nicht gehört. Ryan Paris zum Beispiel gleich mit Dolce Vita.
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12: Autocomputer ruft Hilfe nach Horrorbaumunfall. Wir sind weniger auf Arbeit krankgeschrieben. 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
13: Heute viel Regen bis 20 Grad.
12: Guten Morgen, ich bin Yvonne Siegert-Machotzek. Trümmerteile mehrere Meter hoch in den Bäumen im Wald und auf dem Boden ein komplett zerstörter Geländewagen. Trotzdem hat der Fahrer einen spektakulären Unfall auf der A19 bei Malchow überlebt. Ostseewelle-Reporter Alexander Stut.
14: Der Mercedes-SUV kam auf der A19 Richtung Rostock kurz hinter Malchow von der Fahrbahn ab und wurde regelrecht in ein abschüssiges Waldstück katapultiert. Der Wagen riss sogar einige Bäume mit, besonders spektakulär. Einige Trümmerteile des Autos hängen an den Ästen in gut 5 Metern Höhe. Glück für den Autofahrer, sein E-Call-Notrufsystem erkannte den Unfall und alarmierte die Leitstelle, denn von der A19 aus war die Unfallstelle gegen Mitternacht kaum zu sehen. Als die ersten Rettungskräfte eintrafen, befürchteten sie bei dem Trümmerfeld schon das Schlimmste, aber wie durch ein Wunder wurde der Fahrer bei dem Unfall bei Malchow nur leicht verletzt.
12: Das Feuer im Müritz-Nationalpark ist jetzt nach einer Woche gelöscht. Trotzdem sind noch Feuerwehrleute dort, um zu kontrollieren und Glutnester auszumachen und auch der Regen hat da jetzt geholfen. Geprüft wird nun, ob Brandstiftung die Ursache war.
11: Deutschland und die Welt.
12: Die Zahl der Krankheitstage im Job ist leicht gesunken. Im Schnitt waren wir im ersten Halbjahr 9,6 Tage zu Hause und ganz besonders groß war der Rückgang bei Erkältung. Die Auswertung einer großen Krankenkasse zeigt, seelische Probleme bleiben der häufigste Grund. Die Bundesregierung will ja die Zahl der Krankentage mit einem Reformpaket drücken. Das waren die Nachrichten und jetzt zum Sport.
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12: Fußballweltmeister Spanien kommt gegen Mittag zur Fanparty in Madrid an, nach dem 1-0 nach Verlängerung gegen Argentinien. Und dieses Team hat im Endspiel WM-Geschichte geschrieben, noch nie gab es während der regulären Spielzeit keinen Schuss auf das gegnerische Tor. Das waren die Nachrichten. 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
13: Heute Morgen ist sie dabei, die Laura aus Hohenzieritz, Landkreis Mecklenburgische Seenplatte. Laura ist 8 Jahre jung. Guten Morgen, Laura.
15: Guten Morgen.
13: Oh, Laura, durch deine süße, sonnige Stimme wird das Wetter gleich viel schöner. Sag mal an, wie wird's denn heute?
15: Montag. Meistens leichter Regen, Gewitter möglich. Und es werden 18 bis 20 Grad. Aber morgen wird es schon sonnig.
13: Ganz genau. Und dann bis 24 Grad. Laura, was machst du denn jetzt so in den Ferien? Habt ihr noch was Großartiges vor?
15: Also wir wollen ins Eldorado gehen.
13: Oh, schön. Da gibt es ja ganz viele Pferde.
15: Ja. Und dann wollen wir noch zum Karlserdbeerhof.
13: Das ist immer gut. Okay. Laura, dann wünschen wir dir wunderschöne Ferien und dass das Wetter bald besser wird.
15: Dankeschön.
0: 9:02 Uhr, Ostseewelle, der beste Verkehrsservice für unser Land mit der A19 Richtung Berlin. Höhe Abfahrt Wittstock gibt es jetzt Behinderungen nach einem Unfall. Und gleiches Spiel auf der A20 Richtung Rostock, Höhe Bad Doberan. Blitzer, von euch gemeldet, stehen auf der A14 Richtung Karstädt, Höhe Platerberg, beide Seiten. A24 Richtung Hamburg zwischen Zarentin und Galin. B5, Ortsausgang Lauenburg Richtung Geesthacht. B96, 3 Stück, Rügenzubringer Richtung A20, Höhe Rastplatz Rügenblick und hinter Branshagen. Und Richtung Insel, gleich wenn ihr von der A20 kommt. Und die Umgehung Samtens auch noch mit dabei Richtung Bergen. Dann B103, Ortseingang Warnemünde aus Rostock kommt. B105, einmal Grevesmühlen, Höhe Schell auf dem Sandparkplatz. Und Ortseingang Neubukow aus Wismar kommt. B110, Stadt Usedom Richtung Anklam. B166, zwischen Zichow und Passow. B192, Ortsausgang Sternberg Richtung Holzendorf. Zwischen Kriwitz und Brühl an der Rönkendorfer Mühle. In Demen Richtung Kriwitz, Umgehung Heiligendamm, Höhe Vorderbollhagen. Kirchdorf auf Pöhl stehen sie, da am Museum. Dann in Suko am Kamp aus Bansko kommend, Schwerin Karl-Marx-Allee. Strahls- und Richtenberger Chaussee statt auswärts. Ortseingang Torgelow aus Eggesin kommend, Wismar, einmal Erwin-Fischer-Straße und Pöhler-Straße statt einwärts auch. Zwischen Wittenburg und Perdöl einer. Und moin noch.
16: Hier ist der Bernd, schönen guten Morgen.
0: Hallo Bernd.
16: In Stralsund, Richtenberger Chaussee, Stadt auswärts wird geblitzt.
0: Hammer und nochmal, danke. Habt ihr noch mehr entdeckt, dann ruft er durch auf der 0381 49 78 110. Denn keiner meldet mehr aktuelle Flitzerblitzer.
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0: Ich bin jetzt immer mal beim MMA-Training, also so Kampfsport, ne? Und deswegen habe ich das Spiel auch gestern sehr angeregt verfolgt. Ey, die Argentinier.
13: Oh, was war denn da los?
0: Ey, ganz ehrlich, also so ein kleiner Ausruf vielleicht mal.
17: Warum lachst du denn nicht? Ist es dir vergangen? Ich hab gedacht, du haust mir in die Fresse auf.
13: Aber wirklich?
0: So war das gespannt. Gestern in Argentinien doch.
13: Wahnsinn, deswegen habe ich es dann auch Spanien gegönnt, muss ich sagen.
0: Ja, so ist es. 9.04 Uhr ist es, Yvonne hat die Nachrichten für euch. Moin.
13: Warte.
0: Und genau, Andrea mit am Start.
13: Guck, schöne Blutgrätsche gebe ich dir jetzt erstmal hier.
0: Jetzt Amy McDonald erstmal hier. Moin.

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Vorsicht bitte, A20 Richtung Stettin, zwischen Sarnitz und Tessin, rechte Spur, nach einem Unfall jetzt blockiert. A20 Richtung Stettin, zwischen Sarnitz und Tessin, ungesicherte Unfallstelle, rechte Spur blockiert.

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1: Große Augen und ein langes Schwänzlein. Nein, ich mach den Gag zu dir jetzt nicht mehr. Es ist das Comeback des Jahres, denn die Didelmaus ist zurück.
0: Oh,
1: ich liebe sie, das war damals
0: Didelmaus, Alter.
1: Für mich wirklich das schönste Kuscheltier.
0: Ja, das kann ich mir vorstellen.

0: wieder an bei Isafel. Naja, lass mich scheiden.
1: Aber die Dierenhaus war dann irgendwann weg. Aber jetzt, ab heute ist sie wieder zurück.
0: Ja, super.
1: In den Läden in Deutschland, Österreich und in der Schweiz können wir die Dielmaus uns kaufen. Viele von uns ist ja das eine Zeitreise zurück auf den Schulhof. Was verbindet ihr so mit der Dielmaus?
2: Dielmaus ist für mich auf jeden Fall Kindheit. Ich habe alles gesammelt damals und das haben wir auch immer alle getauscht auf dem Schulhof.
3: Meine Banknachbarin hatte immer ein Hausaufgabenheft gehabt und das hat auch irgendwie so komisch gerochen.
4: Das dicke Heft und ganz viele Kuscheltiere.
5: An so komische Tassen, die aber doch jeder im Schrank hatte.
6: Ich hatte damals ein Hörbuch von der Dielmaus und wir haben immer ganz fleißig auf dem Blatt Papier Dielmäuse gezeichnet. Lange Schlappohren, rund, kleines Gesicht, schielende Augen, große Füße. Das war schon schön.
7: Zum einen an diese Sammelblätter, die auch immer geduftet haben, die haben wir auf dem Schulhof miteinander getauscht. Und mein erster Schulranzen, der hatte auch eine Dielmaus drauf.
8: Tata!
1: Ja. Ich finde die super und kommt ja zurück, sieht ein bisschen neuer aus, die Dielmaus. Also man erkennt das schon noch, dass es die Dielmaus ist, aber die haben jetzt einen Filter rüber gesetzt.
0: Ein Weichzeichner.
1: Wahrscheinlich. Ja, genau, richtig, ja. Ne? Also heute geht's los, ab heute können wir die Dielmaus kaufen.
0: 9.15 Uhr ist es, ihr hört Ostseewelle, aktueller Hit von Felix Jehn und Cascada jetzt.

0: 9:28 Uhr ist es, ihr hört Ostseewelle, uns könnt ihr rund um die Uhr hören, das lohnt sich auf jeden Fall. Wir haben für euch zum Beispiel in der nächsten halben Stunde auch wieder so viel coole Musik dabei. Alle Farben zum Beispiel mit Renny Miller, ganz neue Nummer, Body Talk, geht schön nach vorne und ein bisschen entspannter wird es gleich mit Olivia Dean.
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11: 9:31 Uhr, Ostseewelle hier mit dem Guten Morgen-Update von Yvonne Siegert-Machotzek.
12: Ein Geländewagenfahrer hat einen spektakulären Unfall auf der A19 überlebt. Sein Wagen wurde bei Malchow durch die Leitplanke in den Wald katapultiert. Trümmerteile hingen da meterhoch in den Bäumen und der Notruf im Auto alarmierte die Rettungskräfte. Die Zahl der Krankheitstage im Job ist im ersten Halbjahr leicht gesunken. Besonders deutlich war der Rückgang bei Erkältung. Seelische Probleme bleiben der häufigste Grund für Krankschreibungen.
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12: In Franzburg gibt es Änderungen bei den geplanten Bauarbeiten an der Kreuzung Thälmannstraße ab Zegerstraße. Kommende Woche wird da jetzt doch dicht gemacht und zwar komplett für 2 Wochen bis zum 7. August, weil eine neue Trinkwasserleitung verlegt wird. Eigentlich sollte die Innenstadt von Franzburg während der Bauarbeiten erreichbar bleiben.
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13: Und das ist heute ein doch verregneter Tag, aber die Sonne blitzt jetzt auch hervor. Gerade in den frühen Morgenstunden gab es schon einige Gewitter, teilweise auch Hagel. Also das war sehr ungemütlich und bis zum Nachmittag wird es auch immer wieder Regen geben. Dazwischen aber auch Sonne und die meiste Sonne scheint heute im Westen des Landes. Die Sonnenscheindauer auch wieder so unterschiedlich und zwar zwischen 3 und 11 Stunden. Wir haben am Nachmittag dann 18 bis 20 Grad und dazu ein schwacher bis mäßiger Wind mit starken stürmischen Böen. Morgen am Dienstag, boah, da wird es echt mal freundlich bleiben. Also überwiegend Sonne morgen bis teilweise 24 Grad. Am Mittwoch wird es dann schon wieder wechselhafter, zeitweise Regen und Gewitter, 18 bis 20 Grad.
11: 9.32 Uhr, Ostseewelle, der beste Verkehrsservice für unser Land. Haben wir 3 Meldungen. A19 Richtung Berlin, Abfahrt Wittstock, dort Behinderungen nach einem Unfall. A20 Richtung Rostock, Höhe Bad Doberan, Behinderungen wegen Bergungsarbeiten. Und A20 Richtung Stettin, zwischen Sahnitz und Tessin, rechte Spur nach einem Unfall jetzt blockiert. Flitzer, Blitzer, von euch gemeldet auf der A14 Richtung Karstadt, Höhe Platerberg, beidseitig. A24 Richtung Hamburg, zwischen Zarentin und Gallin. B5, Ortsausgang Lauenburg Richtung Gestacht. B96 ist wieder zugenagelt. Rügenzubringer Richtung A20 stehen zur Höhe Rastplatz Rügenblick und hinter Brandshagen auch. Richtung Insel, gleich wenn ihr von der A20 runterkommt, sehr fies. Und Umgehung Samtens Richtung Bergen. Dann stehen sie auf der B105 in Grevesmühlenhöhe Schell auf dem Sandparkplatz und Ortseingang Neubukow aus Wismar kommend. B110 Stadt Usedom Richtung Anklam. B166 zwischen Zichow und Passow. B192 Ortsausgang Sternberg Richtung Holzendorf. B195 Bolzenburg, Schwartower Straße, stadteinwärts. Zwischen Kriewitz und Brühl in der Rönkendorfer Mühle, in Demen Richtung Kriewitz. Umgehung Heiligendamm, Höhe Vorderbollhagen. In Kirchdorf auf Pöhl am Museum stehen sie. Metro Richtung Demmin. Dann in Suko am Kamp aus Bansko kommend, Schwerin, Karl-Marx-Allee. Stralsund Richtenberger Chaussee, stadtauswärts und Karl-Marx-Straße. Ortseingang Torgelow aus Eggesin kommend, Wismar, Erwin-Fischer-Straße und Pöhler-Straße, stadteinwärts. Und zwischen Wittenburg und Perdöl noch einer. Habt ihr noch mehr? Ruft er durch auf der 0381 49 78 110. Denn keiner meldet mehr aktuelle Flitzerblitzer.
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11: Moin, alle Mann.
13: Moin.

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0: Ostseewelle gleich 9:45.
1: So, moin.
2: Moin, hier ist Sven. Ich wollte euch nur Bescheid sagen, auf der A20 zwischen Sames und Tessin ist alles frei. Da ist nichts.
1: Das ist sehr gut, alles klar, danke fürs Bescheid sagen. Freie Fahrt angesagt. Wir begleiten euch jetzt mit Anastasia und gleich brandaktuell von alle Farben. Das Ding geht richtig nach vorne. Buddy Talk.

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1: Jetzt alle Farben featuring René Miller mit Body Talk.

0: 3 Minuten vor 10 ist es. Ihr hört Ostseewelle. Einen schönen guten Morgen. Unser Schneidi hat heute noch frei. Dafür ist aber Sophie heute angesagt. Volle Frauenpower hier.
1: Grüßchen, Sophie. Ja, hallo, guten Morgen. Apropos Frauenpower. Na? Wisst ihr, was ich gelesen habe? Da war jetzt am Wochenende wieder ja dieses beliebte Fischerfest in Greifswald, ja, die Gaffelrick.
0: Ja, genau.
1: Genau, und da ist dann unter anderem immer so ein Seil über den Rick gespannt.
0: Genau, ja.
1: Und da hängst du dich dann so ran, à la Schweinebaumeln, und musst dann dich halt über den Rick da hangeln.
2: Na super.
1: Ja, das ist, glaube ich, extrem schwer. Also ich könnte mich nicht mal eine Sekunde halten, glaube ich.
2: Das glaube ich bei dir nicht, Sophie, weil du machst ja gefühlt 12 Mal in der Woche Sport.
1: Ja, aber also ich glaube, selbst das würde jetzt nicht helfen. Insgesamt haben es nur 5 Leute geschafft.
2: Ah ja, super.
1: Und richtig cool, ne? Frauenpower. 3 davon waren Frauen.
2: Ja, guck mal, wir machen es wieder vor.
1: Ja.
0: Das ist bestimmt, weil wir Männer gar nicht mitgemacht haben.
1: Ja, naja, auch hier bei Ostseewelle haben wir ganz viel coole Frauenpower für euch. Allein in der nächsten halben Stunde Beyoncé dabei, Britney Spears, Austies und allen voran Jennifer Lopez mit ihrem aktuellen Superhit Save Me Tonight. Unbedingt dranbleiben.
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13: Ermittlungen nach Leichenfunden in Waren und Torgelow. Wir sind weniger auf Arbeit krankgeschrieben. Guten Tag, ich bin Yvonne Siegert-Machotzek. In Torgelow und in Waren wird nach Leichenfunden ermittelt. An der Ücker ist ein Toter am Flussufer gefunden worden. In Waren an der Müritz wurde offenbar ein Mann in seiner Wohnung umgebracht. Ostseewelle-Reporter Alexander Stut.
14: Nach Ostseewelle-Information wurde am Freitagabend ein 36-Jähriger in Waren an der Müritz in seiner Wohnung getötet. Ein 33-Jähriger wurde festgenommen. Er sitzt mittlerweile in U-Haft. Er soll seinen Bekannten erstochen haben. Wie Nachbarn berichten, hat die Kriminalpolizei in der Karl-Heinmüller-Straße Spuren gesichert. In Torgelow steht die Polizei noch am Anfang ihrer Ermittlungen. Hier wurde ein 42-Jähriger leblos am Ufer der Ücker gefunden. Die Rechtsmedizin soll nun die genaue Todesursache klären. Auch werden Zeugen gesucht, denen in der Nacht von Samstag zu Sonntag etwas in Torgelow aufgefallen ist.
13: Das Feuer im Müritz-Nationalpark ist nach einer Woche gelöscht, aber trotzdem sind immer noch Feuerwehrleute dort, um zu kontrollieren und Glutnester dann auch auszumachen. Auch der Regen jetzt am Wochenende hat geholfen. Geprüft wird, ob Brandstiftung möglicherweise die Ursache war.
10: Deutschland und die Welt.
13: Die Zahl der Krankheitstage im Job ist leicht gesunken. Im Schnitt waren wir im ersten Halbjahr 9,6 Tage zu Hause. Besonders deutlich war da der Rückgang bei Erkältung. Die Auswertung einer großen Krankenkasse zeigt auch, seelische Probleme bleiben der häufigste Grund. Die Bundesregierung will die Zahl der Krankentage mit einem Reformpaket drücken. Eine eingeflogene Mücke hat am Frankfurter Flughafen zugestochen und da 4 Mitarbeiter mit Malaria infiziert. Diese Tropenkrankheit ist lebensgefährlich. Mögliche Symptome sind da Fieber und Schüttelfrost. Die Malaria-Infizierten arbeiteten in Frankfurt an der Gepäckabfertigung. 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Und jetzt das Wetter.
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1: Ja, 14 Grad haben wir aktuell in Sternberg am Campingplatz und 17 in Malzin auf Rügen. 3 Grad mehr könnten es heute schon noch werden. Ansonsten landesweit ein bisschen ungemütlich heute. Viel grau und auch viel nass. Der 2-Tage-Trend. Morgen am Dienstag, da kriegen wir wieder mehr Sonne zu Gesicht. Auch trockener wird's bei 24 Grad Spitze. Und übermorgen am Mittwoch wieder grauer bei bis zu 20 Grad. 10.03 Uhr, Ostseewelle, der beste Verkehrsservice für unser Land. A19 Richtung Berlin in Höhe Abfahrt Wittstock, da sind noch aktuell Behinderungen nach einem Unfall. Und A20 Richtung Rostock, Höhe Bad Doberan, Behinderungen wegen Bergungsarbeiten. Die Flitzerblitzer, die stehen auf der A14 Richtung Karstadt, Höhe Platerberg, beidseitig. A24 Richtung Hamburg zwischen Zarrentin und Galin. B5 Ortsausgang Lauenburg Richtung Gistacht. B96 Rügenzubringer Richtung A20, Höhe Rastplatz Rügenblick und Hinterbranshagen. Außerdem Richtung Insel, gleich wenn ihr von der A20 kommt. Und Umgehung Samtens Richtung Bergen. Dann B103 Ortseingang Warnemünde, wenn ihr aus Rostock kommt. B105 in Grevesmühlen, Höhe Schell auf dem Sandparkplatz. Und Ortseingang Neubukow, wenn ihr aus Wismar kommt. B110 noch einer in Stadt Usedom Richtung Anklam, B166 zwischen Zichow und Passow, B192 Ortsausgang Sternberg Richtung Holzendorf, B195 Beutzenburg, Schwartower Straße Stadt einwärts, B198 Hohengüstow Ausbau Richtung A11 zwischen Kriewitz und Brühl an der Rönkendorfer Mühle, in Demen Richtung Kriewitz, Umgehung Heiligendamm Höhe Vorderbollhagen, zwischen Kronsforde und Bliestorf beidseitig, Kirchdorf auf Pöhl am Museum, in Medrow Richtung Demmin zwischen Parum und Drei-Lützow, Höhe Drei-Lützow Ausbau. Stralsund, Karl-Marx-Straße, zwischen Röbel und Sito, Höhe Schampermühle. In Sukow am Kamp aus Banskow kommt, Schwerin, Karl-Marx-Allee. In Stralsund, Richtenberger Chaussee, Stadt auswärts, Karl-Marx-Straße. Ortseingang Torgelow aus Eggesin kommt. In Wismar noch welche, einmal Erwin-Fischer-Straße und Pöhler-Straße, Stadt einwärts, zwischen Wittenburg und Perdöl. Und ihr habt auch noch einen?
16: Moin, und wieder mal ein Blitzer in Stralsund auf der Richtenberger Chaussee, Stadt auswärts.
1: Alles klar, danke dir fürs Melden. Das war eine WhatsApp vom lieben Daniel. Vielen Dank. Habt ihr auch noch welche gesehen? Dann macht es gerne genau wie er. Ruft an über die Studio-Hotline 0381 49 78 110. Denn keiner meldet mehr aktuelle Flitzerblitzer.
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0: Ihr wollt noch mehr aktuelle Hits? Bitteschön, hier kommt der nächste bei Ostseewelle.
1: Martin Garrix und Ed Sheeran mit Repeat It.

0: Ihr hört Ostseewelle am Montag. Mehr Spaß bei der Arbeit gibt's mit eurer Lieblingsmusik. Geht gleich weiter mit einem richtig geilen 90er. How Bizarre mit dabei. Und natürlich auch alle aktuellen Hits. Mit Holly Humberstone starten wir direkt rein. Ruhiger Pop aus den aktuellen Charts. To Love Somebody. Unbedingt dranbleiben für die meiste Musik mit allen aktuellen Hits.
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2: Ihr hört Ostseewelle mit dem Wetter. Ja, da haben wir heute landesweit viele dicke Wolken, teils auch Regen dabei. Bei ja, ganz angenehmen Temperaturen, wie ich finde, bis zu 20 Grad an der Spitze. Der Zwei-Tage-Trend. Morgen am Dienstag, da geht's wieder ein bisschen bergauf. Mehr Sonne und auch trockener bei bis zu 24 Grad. Und übermorgen am Mittwoch wieder bewölkter. Dazu bis zu 20 Grad.
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2: Es ist 10.31 Uhr, ihr hört Ostseewelle und wir schauen mal auf die Straßen. A19 Richtung Berlin, Höhe Abfahrt Wittstock, da gab es einen Unfall, aktuell noch Behinderungen. Plant da ein kleines bisschen mehr Zeit ein. A20 Richtung Lübeck, zwischen Bad Doberan und Neukloster in beiden Richtungen, Achtung, Aquaplaning-Gefahr. Die Flitzerblitzer, die stehen auf der A14 Richtung Karstadthöhe Platerberg beidseitig. A24 Richtung Hamburg zwischen Zarrentin und Galin. B5 Ortsausgang Lauenburg Richtung Geesthacht. B96 drei Stück einmal Rügenzubringer Richtung A20 Höhe Rastplatz Rügenblick. Und hinter Branshagen sogar noch einer. Und Richtung Insel gleich, wenn ihr von der A20 kommt. Und Umgehung Samtens Richtung Bergen. Dann B103, Ortseingang Warnemünde, wenn ihr aus Rostock kommt. B105, Grevesmühlenhöhe Schell auf dem Sandparkplatz. Und Ortseingang Neubukow aus Wismar kommend.
4: Hallo, schönen guten Morgen. Ich habe eben einen Blitzer entdeckt. B110 in der Stadt Usedom.
2: Dankeschön, Mario. B166 noch einer zwischen Zichow und Passow. B192, Ortsausgang Sternberg Richtung Holzendorf. Dann B195, Beutzenburg, Schwartower Straße Stadt einwärts. Zwischen Kriewitz und Brühl an der Rönkendorfer Mühle, in Demen Richtung Kriewitz, Umgehung Heiligendammhöhe Vorderbollhagen. Zwischen Karow und Lukow auf Rügen, dann in Kirchdorf auf Pöhl am Museum, in Medrow Richtung Demmin, in Sukow am Kamp aus Bansko kommt, in Schwerin in der Karl-Marx-Allee, in Stralsund zwei Stück, einmal Richtenberger Chaussee statt auswärts und Karl-Marx-Straße. Dann Ortseingang Torgelow aus Eggesin kommt, in Wismar haben wir auch drei Stück, einmal in der Erwin-Fischer-Straße, Pöhlerstraße statt einwärts und zwischen Wittenburg und Perdöl. Habt ihr noch mehr entdeckt? Immer gerne anrufen. Studio-Hotline ist die 0381 49 78 110. Denn keiner meldet mehr aktuelle Flitzerblitzer.
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0: Ihr hört Ostseewelle. Mehr Spaß bei der Arbeit, zum Beispiel beim in die Tasten kloppen im Büro. Da gibt's gleich was für alle, die seit gestern Abend wieder einfach nicht mehr genug kriegen können von Madonna. Ihr aktueller Chartet Bring Your Love mit Sabrina Carpenter. Und vorweg, ein Hit, der kommt richtig gut jetzt für alle, die im Großraumbüro sitzen und da auch gerne mal mitsingen, ja, und ihren Kollegen ein bisschen auf den Senkel gehen wollen. Drop Dead von Olivia Rodrigo. Da könnt ihr besonders gut die hohe Kopfstimme bei üben. 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
13: Ermittlungen nach Leichenfunden in Waren und Torgelow. CDU berät jetzt nach Rücktritt über Nachfolge von Spahn. Guten Tag, ich bin Yvonne Siegert-Machotzek. In Torgelow und in Waren wird jeweils nach Leichenfunden ermittelt. An der Öcker ist eine Leiche am Flussufer gefunden worden. In Waren an der Müritz wurde offenbar ein Mann in seiner Wohnung umgebracht. Ostseewelle-Reporter Alexander Stuth.
14: Nach Ostseewelle-Informationen wurde am Freitagabend ein 36-Jähriger in Waren an der Müritz in seiner Wohnung getötet. Ein 33-Jähriger wurde festgenommen. Er sitzt mittlerweile in U-Haft. Er soll seinen Bekannten erstochen haben. Wie Nachbarn berichten, hat die Kriminalpolizei in der Karl-Heinmüller-Straße Spuren gesichert. In Torgelow steht die Polizei noch am Anfang ihrer Ermittlungen. Hier wurde ein 42-Jähriger leblos am Ufer der Öcker gefunden. Die Rechtsmedizin soll nun die genaue Todesursache klären. Auch werden Zeugen gesucht, denen in der Nacht von Samstag zu Sonntag etwas in Torgelow aufgefallen ist.
13: Das Feuer im Müritz-Nationalpark ist nach einer Woche gelöscht. Trotzdem sind noch Feuerwehrleute vor Ort. Sie kontrollieren und sie machen dann mögliche Glutnester schnell wieder aus. Auch der Regen am Wochenende hat geholfen. Geprüft wird jetzt, ob Brandstiftung möglicherweise die Ursache war.
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13: Nach dem Rücktritt von Unionsfraktionschef Spahn berät gerade die CDU-Spitze über das weitere Vorgehen. Kanzler Merz will die Nachfolge möglichst schnell regeln. Spahn war am Wochenende unter wachsendem Druck aus seiner Partei zurückgetreten. Er und sein Mann wurden mit Hilfe einer US-Leihmutter Eltern. Damit umgingen die beiden ein in Deutschland geltendes Verbot, das Spahn als CDU-Politiker auch mitgetragen hat. Ein 15-Jähriger ist in Bayern wegen Terrorverdacht angeklagt worden. Der Jugendliche hat wohl einen Anschlag auf eine Synagoge geplant und hatte auch bereits eine große Menge Pyrotechnik gehortet. Beim Zünden eines selbstgebastelten Sprengsatzes im vergangenen Herbst im Kreis Augsburg sprengte er sich zwei Finger ab. Wann immer etwas Wichtiges passiert, ihr hört es sofort bei Ostseewelle und jetzt das Wetter.
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0: Ja, hier und da schaut die Sonne mal durch, an sich aber viele dicke Wolken über ganz Mecklenburg-Vorpommern. Später wird's dann aber nochmal sonniger, gerade von der Mecklenburger Bucht her. Insgesamt bei Temperaturen bis 20 Grad. Der Zwei-Tage-Trend, morgen am Dienstag, ja, ähnlicher Wechsel aus Sonne und Wolken wie heute, dafür aber trockener, bei Top-Temperaturen bis 24 Grad und übermorgen am Mittwoch dann wieder ein Regentag, 20 Grad maximal. 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A19 Richtung Berlin, Achtung, ein Höhe Abfahrt Wittstock, da gab es einen Unfall und aktuell gibt es da immer noch Behinderungen. Plant da ein bisschen mehr Zeit ein. A20 Richtung Lübeck, zwischen Bad Doberan und Neukloster, Achtung, hier ist in beiden Richtungen Aquaplaning Gefahr. Die Flitzerblitzer, die stehen auf der A14 Richtung Karstadt, Höhe Platerberg, beidseitig. A24 Richtung Hamburg, zwischen Zarrentin und Galin. Zwei Stück auf AB96, Rügenzubringer Richtung A20, Höhe Rastplatz Rügenblick und hinter Branshagen. Und Richtung Insel, gleich wenn ihr von der A20 kommt und Ortseingang Neubuko aus Wismar kommt. Ja, wenn ihr mitgezählt habt, das waren vier und nicht zwei. Rechnen will auch gelernt sein. B110 haben wir noch einen in Stadt Usedom Richtung Anklam. B166 zwischen Zichow und Passau. B192, Ortsausgang Sternberg Richtung Holzendorf. B195, Beutzenburg, Schwartower Straße Stadt Einwärts. Zwischen Kriewitz und Brühl an der Rönkendorfer Mühle. Demen Richtung Kriewitz. Umgehung Heiligendamm, Höhe Vorderbollhagen. Zwischen Karo noch einer und Lubko auf Rügen. In Kirchdorf auf Pöhl am Museum. Medro Richtung Demmin. In Suko am Kamp aus Bansko kommt. Schwerin in der Karl-Marx-Allee. In Stralsund, Richtenberger Chaussee Stadt Auswärts und in der Karl-Marx-Straße. Ortseingang Torgelow aus Eggesin kommt, in Wismar in der Erwin-Fischer-Straße und Pöhler-Straße statt Einwärts. Und noch einer zwischen Wittenburg und Perdöl. Habt ihr noch mehr entdeckt? Dann immer gerne melden. Studio-Hotline ist die 0381 49 78 110. Denn keiner meldet mehr aktuelle Flitzerblitzer.
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Erste Welle am Montag. Vollgas und Drop geht jetzt mit diesem aktuellen Hit. Olivia Rodrigo, die katapultiert Drop Dead ganz vorn in die internationalen Charts. Die 23-Jährige hat's einfach drauf. Den hört ihr jetzt garantiert hier, zuerst bei Erste Welle.

0: Welle am Montag. Gleich mit einem mitreißenden, emotionalen 2000er Broken Strings. Und dazu macht Alex Warren den Anfang mit Fever Dream. Coole Powernummer zum Endspurt Richtung Mittagspause. 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
0: Sonne heute dabei, aber auch Wolken, teils sogar Schauer. Und temperaturtechnisch finde ich ganz angenehm. 20 Grad an der Spitze. Der Zwei-Tage-Trend. Morgen am Dienstag, da erwartet uns ein noch etwas schönerer Tag. Mehr Sonne, weniger Regen und dazu 4 Grad mehr, 24 also maximal. Und übermorgen am Mittwoch insgesamt wieder Wetter für die Regenjacke bei bis zu 20 Grad. 11.31 Uhr, Ostseewelle, der beste Verkehrsservice für unser Land. A19 Richtung Berlin in Höhe Abfahrt Wittstock sind noch Behinderungen nach einem Unfall. Und A20 Richtung Lübeck zwischen Bad Doberan und Neukloster. Achtung in beiden Richtungen hier Aquaplaning.

0: Plan in Gefahr. Die Flitzeblitzer, die stehen auf der A14 Richtung Karstadt, Höhe Platterberg, beidseitig. A24 Richtung Hamburg, zwischen Zarentin und Galin. B96 Rügenzubringer Richtung A20, Höhe Rastplatz Rügenblick und Hinterbranshagen. Dann noch einer Richtung Insel, gleich wenn ihr von der A20 kommt und Ortseingang Neubukow aus Wismar kommend. Dann B110 in Stadt Usedom Richtung Anklam. B166 zwischen Zichow und Passow. B192 Ortsausgang Sternberg Richtung Holzendorf. B195 Beutzenburg, Schwartower Straße, Stadt Einwärts. Bergen auf Rügen in der Dammstraße. Zwischen Kriwitz und Brühl an der Rönkendorfer Mühle, meine Güte. In dem noch einer Richtung Kriwitz. Umgehung Heiligendamm, Höhe Vorderbollhagen. Zwischen Karow und Lubkow auf Rügen. Kirchdorf auf Pöhl am Museum. In Medrow Richtung Demmin. Und ihr habt auch noch einen für uns, hallo?
1: Hallo, hier ist Arne im Friedrichsweg. Steht ein Laser in Richtung Gärten an der Jägerweg.
0: Alles klar, danke dir, Rostock Fritz. Triddelfitzweg, genau. Mein Gott, ein Zungenbrecher nach dem anderen. Dann in Suko am Kamp aus Bansko kommt. Schwerin, Karl-Marx-Allee. Stralsund in der Richtenberger Chaussee, Stadt auswärts und in der Karl-Marx-Straße. Dann noch einer Ortseingang Torgelow aus Eggesin kommend und in Wismar.
2: Moin, Jörg hier. Habt ihr den Blitzer schon in Wismar in der Pöller Straße Richtung Busbahnhof?
0: Jetzt haben wir ihn, dank dir. Vielen Dank. Zwischen Wittenburg noch einer und Perdöl. Und war's soweit. Habt ihr noch mehr entdeckt, dann immer gerne anrufen. Ne? Studio-Hotline ist die 0381 49 78 110. Denn keiner meldet mehr aktuelle Flitzerblitzer.
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Ihr hört Ostseewelle am Montag. Das Wetter ist im Moment ja eher nicht so dolle. Ich kann mir vorstellen, viele von euch verbringen ihren Sommerurlaub bei uns gerade damit drin, mit der Familie ein paar schöne Gesellschaftsspiele zu spielen. Nebenher läuft Ostseewelle. Der Regen im Moment hat aber auch was Gutes. Der Brand im Müritz-Nationalpark gilt inzwischen als gelöscht. An dieser Stelle einmal vielen lieben Dank an alle beteiligten Feuerwehrleute. Ihr seid die wahren Helden. Tags und nachts im Einsatz. Ich habe gelesen, einige haben sogar ihren Sommerurlaub dafür

0: 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Immer mal wieder auch coole Musiküberraschungen dabei. Zum Beispiel gleich Lea mit Leiser. Das ist schon seit Jahren einer meiner persönlichen absoluten Lieblingshits. Freue ich mich schon richtig drauf. Und dazu gibt's natürlich auch noch was Aktuelles. Unser aller Sonnenschein der Charts. Harry Styles mit American Girls. 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
12: Weitere Flächenbrände nach Müritz-Nationalparkfeuer. Union entscheidet Ende des Monats über Spahn-Nachfolge. Guten Tag, ich bin Yvonne Siegert-Machotzek. Wegen der auffällig vielen Feuer an der Seenplatte schaut sich die Polizei an, ob möglicherweise Brandstiftung dahinter stecken könnte. Es gab am Wochenende 2 neue Flächenbrände bei Vokul-Dabel und in der Nähe von Feldberg. Geprüft wird nun, ob es Zusammenhänge mit dem Müritz-Nationalparkfeuer gibt. Das ist jetzt nach einer Woche gelöscht. Vor gut 3 Wochen hatte es auch schon auf einem alten Truppenübungsplatz in der Nähe von Neustrelitz gebrannt. In Torgelow und in Waren ermittelt die Polizei nach Leichenfunden. An der Ücker ist eine Leiche am Flussufer gefunden worden. In Waren an der Müritz wurde möglicherweise ein Mann umgebracht. Ostseewelle-Reporter Alexander Stut.
13: Nach Ostseewelle-Informationen wurde am Freitagabend ein 36-Jähriger in Waren an der Müritz in seiner Wohnung getötet. Ein 33-Jähriger wurde festgenommen. Er sitzt mittlerweile in U-Haft. Er soll seinen Bekannten erstochen haben. Wie Nachbarn berichten, hat die Kriminalpolizei in der Karl-Heinmüller-Straße Spuren gesichert. In Torgelow steht die Polizei noch am Anfang ihrer Ermittlungen. Hier wurde ein 42-Jähriger leblos am Ufer der Ücker gefunden. Die Rechtsmedizin soll nun die genaue Todesursache klären. Auch werden Zeugen gesucht, denen in der Nacht von Samstag zu Sonntag etwas in Torgelow aufgefallen ist.
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12: Ende des Monats entscheiden CDU und CSU über die Nachfolge von Unionsfraktionschef Spahn. Er war am Wochenende unter wachsendem Druck aus seiner Partei zurückgetreten. Spahn und sein Mann wurden mit Hilfe einer bezahlten US-Leihmutter Eltern und damit umgingen beide ein in Deutschland geltendes Verbot. Das waren die Nachrichten und jetzt zum Sport.
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12: Als Spanien heute Nacht den Fußball-WM-Titel gefeiert hat, ist es bei einer Riesenparty im Westen des Landes zu einer Tragödie gekommen. Ein 13-Jähriger starb und es gab Verletzte. Inmitten der Menschenmasse sind nämlich Fußballfans auf einen Brunnen geklettert und dieser brach dann zusammen. 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Und jetzt das Wetter.
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0: Grau, nass und ungemütlich. Naja, okay, obwohl ich kuschel mich eigentlich auch ganz gern in meinen kleinen Pulli ein, ja? Also Ansichtssache. Dazu heute Temperaturen bis 20 Grad. Der Zwei-Tage-Trend. Morgen am Dienstag wieder bessere Aussichten für alle unter euch, die es lieber sonnig haben, bei Temperaturen bis 24 Grad. Und übermorgen am Mittwoch, ja, eher wieder so wie heute. Auch bis zu 20 Grad. 12.04 Uhr Ostseewelle, der beste Verkehrsservice für unser Land. Landkreis Rostock, Suko Richtung Levizo, da gab es einen Unfall, jetzt ist da voll gesperrt. Umfahrt das am besten über Suko. Ja, Landkreis Vorpommern-Greifswald, B111, Krumminatannen Richtung Wolgast, da staut es sich, 25 Minuten braucht ihr da mehr. Flitzerblitzer, die stehen unter anderem auf der B96 Rügenzubringer Richtung A20 Höherersplatz Rügenblick und hinter Brandshagen. Außerdem Richtung Insel, gleich wenn ihr von der A20 kommt und Ortseingang Neubuko aus Wismar kommend und...
14: Hallo, hier ist Thomas. Ich wollte noch Blitzer melden. Und zwar am Ortsausgang Neubrandenburg in Richtung Neustrelitz. Machen Sie schöne kostenfreie Bilder.
0: Oh, super, danke schön. Dann Bergen auf Rügen noch einer in der Dammstraße zwischen Kriewitz und Brühl an der Rönkendorfer Mühle. Umgehung Heiligendammhöhe Vorderbollhagen in Kirchdorf auf Pöhl am Museum.
15: Hier ist Steffen, hallo. Ich wollte einen Blitzer melden in Metro Richtung Termin.
0: Dankeschön. Dann haben wir noch einen Rostock-Fritz-Tridelfitz-Weg in Suko am Kamp aus Bansko kommend. Ortseingang Torgelow, wenn ihr aus Eggesin kommt. Und in Wismar in der Pöhler Straße stadteinwärts. Habt ihr noch mehr entdeckt? Immer gerne anrufen. Studio-Hotline ist die 0381 49 78 110. Denn keiner meldet mehr aktuelle Flitzerblitzer.
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0: Geht los mit dem aktuellen Hit von Leonie und Callum Scott,

Ihr hört Ostseewelle, gerade mit dem aktuellen Hit von Taylor Swift, The Fate of Ophelia. Sie bringt uns damit wenigstens durchs Radio etwas Sommerstimmung. Naja, dafür machen wir uns das halt jetzt im Büro gemütlich. Was Ruhiges hier. Leiser geht's weiter mit Lea.

0: Ostseewelle in der Mittagspause. Vielleicht habt ihr ja gerade eine leckere Lasagne vor euch.
1: Lecker.
0: Ähnlich heiß, ich kann nicht reden, ähnlich heiß ist es auch die Ostseewelle Musikauswahl.

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17: Ihr hört Ostseewelle an einem verregneten Montag. Ab und zu schaut die Sonne zwar mal durch, aber insgesamt eher ein Tag, um drinnen zu verweilen, bei Temperaturen bis 20 Grad. Der Zwei-Tage-Trend. Morgen am Dienstag, da geht's wieder etwas sommerlicher vonstatten. Sonne und ein paar wenige harmlose Wolken bei bis zu 24 Grad. Und übermorgen am Mittwoch auch eher wieder nass bei 20 Grad maximal. 12.30 Uhr Ostseewelle, der beste Verkehrsservice für unser Land. Landkreis Rostock, Suco Richtung Levitzow, da gab es einen Unfall, jetzt voll gesperrt. Ihr könnt aber durch Suco direkt fahren. Landkreis Vorpommern-Greifswald, B111 Krumina-Tannen Richtung Wolgast, da staut es sich, ihr braucht da 20 Minuten länger. Und Sandro hat uns noch eine WhatsApp geschickt.
18: Innenstraße, in der Rostocker Chaussee, gab es stadteinwärts einen Unfall mit einem Rollerfahrer. Da kommst du ein bisschen zu stoppenden Verkehr. Polizei ist aber schon vor Ort.
17: Dankeschön fürs Melden. Flitzerblitzer haben wir auf der A14 Richtung Karstädthöhe Platterberg beidseitig. A24 Richtung Hamburg zwischen Zarrentin und Galin. B96 haben wir einige, einmal Rügenzubringer Richtung A20 Höhe Rastplatz Rügenblick. Hinter Branshagen noch einer, Richtung Insel, gleich wenn ihr von der A20 kommt. Ortseingang Neubukow aus Wismar kommt und Ortsausgang Neubrandenburg Richtung Neustrelitz. B110 in Stadt Usedom Richtung Anklam. B166 zwischen Zichow und Passow. Außerdem lasern sie in der B192 Ortsausgang Sternberg Richtung Holzendorf, B195 Beutzenburg, Schwartower Straße statt einwärts, Bergen auf Rügen in der Dammstraße, zwischen Kriewitz und Brühl an der Rönkendorfer Mühle, Umgehung Heiligendamm Höhe Vorderbollhagen, zwischen Karow und Lubkow auf Rügen, Kirchdorf auf Pöhl am Museum, in Medrow Richtung Demmin, Rostock-Fritz-Trittelfitz-Weg, in Suco am Kamp aus Banskow kommt, in Stralsund Richtenberger Chaussee statt auswärts und in der Karl-Marx-Straße. Außerdem Ortseingang Torgelow aus Eggesin kommt, Wismar Erwin-Fischer-Straße und in der Pöhler-Straße statt einwärts. Und noch einer zwischen Wittenburg und Perdöl. Habt ihr noch mehr entdeckt? Dann immer gerne anrufen. Die Studio-Hotline ist die 0381 49 78 110. Denn

Vielleicht ja beim Einwohnermeldeamt. Wenn dem so sei, schaut doch gern mal in eure Akten. Wir suchen den Ehemann von Ray. Laut ihrem aktuellen Hit ist sie da ja schon etwas verzweifelt. Where is my husband? Heißt ja, wo ist mein Ehemann?

0: Hier kommt auch schon der nächste aktuelle Hit in der Ostseewelle Playlist.
1: Das sind You Not Us featuring Daddy DJ mit Flipside.

0: 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Mit der meisten Musik, mit allen aktuellen Hits geht's in die zweite Hälfte des Arbeitstages. Wem das Mittag vielleicht noch ein bisschen schwer im Magen liegt, Mittagsmüdigkeit, wir machen ruhig, ja, und träumen einfach noch ein bisschen vom Sommer. Coco Jumbo dabei und BTS schubsen uns gedanklich in Pool. Swim. Alles gleich nach den Nachrichten.
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1: Weitere Flächenbrände nach Feuer an der Müritz. Beratungen über Spahn-Nachfolger bei CDU. Guten Tag, ich bin Adrian Mützel. Wegen der auffällig vielen Feuer in der Müritz-Region ermittelt die Polizei jetzt, ob Brandstifter dahinter stecken könnten. Am Wochenende hatte es wieder gebrannt in Wokul bei Dabel und bei Feldberg. Geprüft wird, ob es Zusammenhänge mit dem Feuer im Müritz-Nationalpark gibt. Der Großbrand ist jetzt nach einer Woche gelöscht. Erst vor 3 Wochen hatte es schon auf einem alten Truppenübungsplatz bei Neustrelitz gebrannt. Immerhin, das Wetter der vergangenen Tage hat den Kameraden der Feuerwehr etwas beim Löschen geholfen. In Kramerhof bei Stralsund ist ein Vater angegriffen worden. Dabei hat sich auch sein 7 Monate altes Kind verletzt. Der 35-Jährige ist mit dem Kinderwagen auf der Dorfstraße unterwegs gewesen. Von hinten hat sich ein Auto genähert, mehrfach gehupt. Dann sind ein Mann und eine Frau ausgestiegen. Nach einem kurzen Streit ist der Vater von dem Fahrer geschlagen worden. Dabei ist auch der Kinderwagen samt Kleinkind umgekippt. Beide sind verletzt ins Krankenhaus gekommen. Die Angreifer sind in ihrem Auto abgehauen. Jetzt sucht die Polizei Zeugen. Warum es zum Streit gekommen ist, das ist bisher unklar.
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1: Nach dem Rücktritt von Unionsfraktionschef Jens Spahn berät die Parteispitze darüber, wie es weitergehen soll. Die Entscheidung über einen Nachfolger soll am übernächsten Mittwoch, den 29. Juli, fallen. Dazu soll es auch während der parlamentarischen Sommerpause eine Sondersitzung geben. Spahn war am Wochenende unter wachsendem Druck aus der eigenen Partei zurückgetreten. Er und sein Mann sind mithilfe einer Leihmutter aus den USA Eltern geworden. Damit haben sie ein in Deutschland geltendes Verbot umgangen. Das waren die Nachrichten und jetzt zum Sport.
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1: Auch wenn es für Argentinien nicht zum Weltmeistertitel gereicht hat, soll es in dieser Woche trotzdem einen Feiertag im Land geben. Das hat Präsident Javier Milei auf X geschrieben. Er mache es davon abhängig, wie sich Spieler und der Trainerstab entscheiden. Auf jeden Fall soll dieser Tag dann zum Nationalfeiertag erklärt werden. Argentinien hatte im WM-Finale 0:1 gegen Spanien verloren. 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Und jetzt das Wetter.
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2: Richtiges Schmuddelwetter heute. Bisschen Sonne, mehr Regen und am allermeisten Wolken bei bis zu 20 Grad. Der Zwei-Tage-Trend, ja, wenigstens morgen am Dienstag, klart es nochmal auf. Mehr Sonne und trockener bei 24 Grad Maximum. Und übermorgen am Mittwoch dann wieder verregnet bis zu 20 Grad. 13.03 Uhr Ostseewelle, der beste Verkehrsservice für unser Land. Ihr habt eine Meldung für uns aus dem Landkreis Ludwigslust-Parchim. Hallo.
3: Ich bin aus Technikin. Und zwar, ich wollte einmal in Technikin die Dorfstraße melden. Die steht einmal komplett unter Wasser.
2: Oh, krass. Okay, dann Landkreis Vorpommern-Greifswald, B111 noch einer.
4: Moin, hier ist Erik. Und zwar wollte ich melden, dass es sich von Ückere bis Kosero auf der B111 dauert.
2: Okay, ja, dann vielen lieben Dank. 35 Minuten braucht ihr da wohl länger. Stadtverkehr Stralsund ebenso. Stau 25 Minuten mehr am Knieperwall. Die Flitzerblitzer stehen auf der A14 Richtung Karstadthöhe Platerberg beidseitig. A24 Richtung Hamburg zwischen Zarentin und Galin. B96 Rügenzubringer Richtung A20 Höhe Rastplatz Rügenblick und hinter Branshagen. Außerdem Richtung Insel, gleich wenn ihr von der A20 kommt. Ortseingang Neubukow aus Wismar kommend und Ortsausgang Neubrandenburg Richtung Neustrelitz. Dann die B110 Stadt Usedom Richtung Anklam. B166 zwischen Zichow und Passow. B192 Ortsausgang Sternberg Richtung Holzendorf. B195 Beutzenburg-Schwartower Straße statt Einwärts. In Bergen auf Rügen in der Dammstraße. Zwischen Kriewitz und Brühl an der Rönkendorfer Mühle. Umgehung Heiligendammhöhe vor der Bollhagen. Zwischen Karow und Lubkow auf Rügen. In Kirchdorf auf Pöhl am Museum. In Medrow Richtung Demmin. In Rostock Fritz-Triddelfitz-Weg. Außerdem in Suko am Kamp aus Bansko kommend. In Stralsund 2 Stück. Einmal Richtenberger Chaussee statt Auswärts. Und Karl-Marx-Straße. Und ihr habt auch noch einen geschickt?
5: Ich habe einen Blitzer für euch. Ein paar Torso-Ortseingang aus Eggersin kommen.
2: Super, Martin. Danke dir für die WhatsApp. Dann in Wismar-Erwin-Fischer-Straße noch einer. Pöhler Straße statt Einwärts. einwärts und zwischen Wittenburg und Perdöl. Habt ihr noch mehr entdeckt? Dann immer gerne melden. Studio-Hotline ist die 0381 49 78 110. Denn keiner meldet mehr aktuelle Flitzerblitzer.
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2: Ja, Oberamtsrat Alfred Clausen?
3: Morgens, Alfred, na, wie ist?
2: Gut, Spahn ist weg und jetzt kommt ein neuer.
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2: Ja, habe ich auch überlegt. 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
2: Stimmt, ich bin echt gut in nahezu allen Lebensbereichen.
3: Außer beim Kochen.
2: Was?
3: Ja komm, kochen kannst du nun gar nicht.
2: Mein vegetarisches Hühnchen hast du mal gelobt.
3: Ich hab gelobt, dass es nicht noch mehr angebrannt war.
2: Aber ein Lob.
3: Ich empfehle dir da Rezepte, Alfred. Zum Beispiel haben Gertrud und ich zu Hause immer die Schrot und Korn. Da sind ganz gute Rezepte drin. Gibt's gratis im Biomarkt.
2: Ach, da auch?
3: Ja, wo denn noch?
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7: Sonne und Wolken wechseln sich heute Nachmittag ab über ganz Mecklenburg-Vorpommern. Teilweise auch Regen dabei bei 20 Grad Spitze. Der Zwei-Tage-Trend morgen am Dienstag, ja, wieder ein bisschen schöner, mehr Sonne und auch trockener. Und dazu ein bisschen wärmer, 24 Grad maximal. Und übermorgen am Mittwoch wieder grau und nass bei bis zu 20 Grad. 13.31 Uhr, Ostseewelle, der beste Verkehrsservice für unser Land. Landkreis Ludwigslust, Parchim, die B191. Kurz vor Spornitz aus Parchim kommend, da gab es einen Unfall. Noch ist da keine Polizei oder andere vor Ort. Man kommt über den Abbiegestreifen vorsichtig dran vorbei. Und Techentin bei Goldberg, die Dorfstraße steht unter Wasser, passt da schön auf. Landkreis Rostock, Suko Richtung Levizo, halbseitig gesperrt wegen Bergungsarbeiten. Die Polizei und Feuerwehr leiten euch dran vorbei. Und Landkreis Vorpommern-Greifswald, B111 staut es sich zwischen Kosarow und Ückeritz. Da steht ihr 45 Minuten. Die Flitzerblitzer, die stehen auf der A14 Richtung Karstädthöhe Platterberg beidseitig. A24 Richtung Hamburg zwischen Zarrentin und Galin. Dann B96. Einmal tief einatmen, Rügen zu bringen Richtung A20 Höhe Rastplatz Rügenblick und Hinterbranshagen und Richtung Insel gleich, wenn ihr von der A20 kommt und Ortseingang Neubukow aus Wismar kommend und Ortsausgang Neubrandenburg Richtung Neustrelitz. So, dann weiter B110 Stadt Usedom Richtung Anklam, B166 zwischen Zichow und Passow.
9: Der Hans hier auf der B189 zwischen Perleberg und Wittenberge. Haben die Jungs sich auch wieder hingestellt?
7: Dankeschön. Dann B192 noch einer, Ortsausgang Sternberg Richtung Holzendorf. B195, Beutzenburg, Schwartower Straße, Stadt einwärts. Bergen auf Rügen in der Dammstraße. Zwischen Kriwitz und Brühl an der Rönkendorfer Mühle. Umgehung Heiligendamm, Höhe Vorderbollhagen. Zwischen Karow und Lubko auf Rügen. Kirchdorf auf Pöhl am Museum. Medrow Richtung Demmin. In Rostock Fritz-Triddel-Fitz-Weg und...
10: Hallo, Maren hier in Stralsund auf der alten Richtberger Chaussee. Kurz vor der Brücke, die Kurve, da steht ein Blitzer. Start auswärts.
7: Jo, danke dir fürs Melden. Karl-Marx-Straße, außerdem noch einer in Stralsund. Und Ortseingang Torgelow, wenn ihr aus Eggesin kommt. In Wismar, Erwin-Fischer-Straße und Pöhler-Straße statt einwärts. Und noch einer zwischen Wittenburg und Perdöl. Habt ihr noch mehr entdeckt? Dann... Immer gerne anrufen. Studio-Hotline ist die 0381 49 78 110. Denn keiner meldet mehr. Aktuelle Flitzerblitzer.
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1: Es wird Spanish mit Alvaro Soler und seinem aktuellen Hit Con Calma. Ich bin Sophie. Hi.

Ihr hört Ostseewelle, total regional für uns in der Küstenregion. Das ist wirklich frech. In Ahrenshoop auf Fischland Darß-Zingst sind Unbekannte in einen DLRG-Rettungsturm eingebrochen. Das ist nicht nur Diebstahl, sie spielen damit auch mit dem Leben von Schwimmern. Am Wochenende wurden Funkgeräte, ein Rettungsrucksack, ein Defibrillator und die Spendendose geklaut. Die Polizei sucht jetzt Zeugen, die in der Nacht zu gestern am Strandaufgang 12 etwas mitbekommen haben.

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7: Vater und Kleinkind nach Angriff bei Stralsund verletzt. Beratungen über Spahn-Nachfolger bei CDU. Guten Tag, ich bin Adrian Mützel. In Kramerhof bei Stralsund ist ein Vater angegriffen worden. Dabei hat sich auch sein 7 Monate altes Kind verletzt. Ostseewelle-Reporter Alexander Stut.
8: Der Vater war mit einem Kinderwagen am Samstagnachmittag auf der Dorfstraße in Kramerhof unterwegs. Plötzlich kam von hinten ein Auto und hupte mehrfach. Dann stiegen ein Mann und eine Frau aus. Erst gab es ein wildes Wortgefecht. Plötzlich schlug der Unbekannte auf den 35-jährigen Vater ein, riss ihn zu Boden. Dabei stürzte auch der Kinderwagen um. Der Mann und die Frau flüchteten dann mit einem weißen Auto. Der Vater und das 7 Monate alte Kind kamen ins Krankenhaus. Die Polizei sucht jetzt Zeugen der brutalen Attacke in Kramerhof bei Stralsund.
7: Sein schnelles Handeln hat einen Arbeiter in Spandauer Hagen bei Wolgast wohl vor Schlimmerem bewahrt. Der 43-Jährige hat in einem Bagger an der Uferbefestigung der Wieg gearbeitet. Dann ist der Bagger von der Kaikante ins Wasser gestürzt. Der Fahrer ist geistesgegenwärtig rausgesprungen und hat sich ans Ufer gerettet. Er ist leicht verletzt worden. Ein Kran soll den gesunkenen Bagger jetzt aus dem Peenestrom ziehen. Wie es zu dem Unfall gekommen ist, das steht noch nicht fest.
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7: Nach dem Rücktritt von Unionsfraktionschef Jens Spahn berät die Parteispitze darüber, wie es weitergehen soll. Die Entscheidung über einen Nachfolger soll am übernächsten Mittwoch, den 29. Juli, fallen. Dazu soll es eine Sondersitzung in der parlamentarischen Sommerpause geben. Spahn war am Wochenende unter wachsendem Druck aus der eigenen Partei zurückgetreten. Er und sein Mann sind mit Hilfe einer Leihmutter aus den USA Eltern geworden. Damit haben sie ein in Deutschland geltendes Verbot umgangen. Das waren die Nachrichten und jetzt zum Sport.
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7: Auch wenn es für Argentinien nicht zum Weltmeistertitel gereicht hat, soll es in dieser Woche trotzdem einen Feiertag im Land geben. Das hat Präsident Javier Milei auf X geschrieben. Er mache es davon abhängig, wie sich Spieler und Trainerstab entscheiden. Auf jeden Fall soll dieser Tag dann zum Nationalfeiertag erklärt werden. Argentinien hatte im Finale gestern Abend 0:1 gegen Spanien verloren. 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
9: 16 Grad sind es jetzt in Marlow in der kleinen Teichstraße und 17 in Neustrelitz am Zürcher See. Bei letzterem prasseln gerade bestimmt ein paar Regentropfen aufs Wasser. Auch im ganzen Land heute Nachmittag Schauer noch möglich, aber hin und wieder auch mal sonnig. Ja? Der Zwei-Tage-Trend. Morgen am Dienstag, da wird es nochmal ein bisschen sonniger insgesamt, relativ sommerlich und trocken dazu, bei Temperaturen bis zu 24 Grad. Und übermorgen am Mittwoch da dann wieder grau und nass bei bis zu 20 Grad. 14.04 Uhr Ostseewelle, der beste Verkehrsservice für unser Land. A19 Richtung Dreieck Wittstock-Dosse zwischen Waren und Röbel liegen Gegenstände auf der Fahrbahn. Vorsicht. Dann habt ihr noch was für uns?
10: Flo hier auf der A20 in Richtung Lübeck. In der Baustelle bei Fuchsberg steht rechten Fahrstreifen an Transporter, sodass alle vom rechten Fahrstreifen auf den linken rüber müssen.
9: Alles klar, also da vorsichtig dran vorbei. Dann Landkreis Ludwigslust-Parchim, Techentin bei Goldberg, da ist die Dorfstraße unter Wasser, fahrt dort auch schön vorsichtig. Landkreis Vorpommern-Greifswald, B111, haben wir einen Stau zwischen Kosarow und Ückeritz, da braucht ihr 30 Minuten länger. Die Flitzerblitzer, die stehen auf der A14 Richtung Karstadt, Höhe Platerberg, beidseitig. A24 Richtung Hamburg, zwischen Zarentin und Galin. Dann B96 Rügenzubringer Richtung A20, Höhe Rastplatz Rügenblick. Ortseingang Neubukow, wenn ihr aus Wismar kommt. Und Ortsausgang Neubrandenburg Richtung Neustrelitz. Außerdem B110 Stadt Usedom Richtung Anklam. B189 zwischen Perleberg und Wittenberge. B192 Ortsausgang Sternberg Richtung Holzendorf. B195 in Beutzenburg, Schwartauer Straße, Stadt Einwärts. Auf Rügen in der Dammstraße, sie lasern zwischen Kriwitz und Brühl an der Rönkendorfer Mühle, zwischen Karow und Lubkow auf Rügen, in Kirchdorf auf Pöhl am Museum, Medro Richtung Demmin, zwei Stück in Stralsund, einmal Richtenberger Chaussee statt auswärts und in der Karl-Marx-Straße. Außerdem Ortseingang Torgelow, wenn ihr aus Eggesin kommt, in Wismar in der Erwin-Fischer-Straße und Pöhler Straße statt einwärts, sowie auch zwischen Wittenburg und Perdöhl. Habt ihr noch mehr entdeckt? Dann immer gerne her damit. Studio Hotline ist die 0381 49 78 110. Denn keiner meldet mehr aktuelle Flitzerblitzer.
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Festivalle am Montag. Purple Disco Machine. Der Star-DJ hatte Pause gemacht, weil das viele Feiern auf die Ohren ging. Jetzt ist er zurück auf den Bühnen, allerdings mit kürzeren Auftritten und weniger Studiozeit. Er lernt jetzt effizienter zu arbeiten. Wir wünschen alles Gute. Beat of your heart.

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0: Ihr hört Ostseewelle kurz vor 3:30 am Montag. Mehr von euren Lieblingshits gibt's auch in der nächsten halben Stunde. Kurzer Gang in die Küche, dort ein Käffchen machen gegen den Mittagshänger. Das geht gut zum Gute-Laune-Verstärker Tick-Tick-Tack. Und vorweg noch mal einmal fleißig die Ordner zu Ende sortieren mit Kamrat Hug Yourself. Cooler Ohrwurm aus den aktuellen Charts. 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
6: Ihr hört Ostseewelle mit dem Wetter bei uns in Mecklenburg-Vorpommern. Temperaturen, die finde ich persönlich gerade mal ganz angenehm. Da haben wir aktuell 16 Grad in Altentreptow bei den Stadttoren und 17 in Hagenow am Wasserturm. Ansonsten bleibt es auch heute Nachmittag meist dick bewölkt, hier und da auch ein Schauer dabei. Der Zwei-Tage-Trend. Morgen am Dienstag, da wird es noch mal ein bisschen sommerlicher. Mehr Sonne, weniger nass bei 24 Grad an der Spitze. Und übermorgen am Mittwoch dann wieder bewölkt mit Regen bei bis zu 20 Grad. 14.31 Uhr, Ostseewelle, der beste Verkehrsservice für unser Land. Mein Gott, bisschen laut. A19, Rostock Richtung Dreieck Wittstock-Dosse. Zwischen Waren und Röbel, da liegen Gegenstände auf der Fahrbahn. Hier einmal vorsichtig. Dann A20, Rostock Richtung Lübeck. Zwischen Kröpelin und Neukloster, Höhe Fuchsberg. Da steht auf dem rechten Streifen ein Pannenfahrzeug. Plant da ungefähr 10 Minuten mehr ein aktuell. Landkreis Vorpommern-Greifswald, B111. Stau zwischen Koserow und Ückeritz. Dort braucht ihr eine halbe Stunde länger. Die Flitzerblitzer, die stehen auf der A14 Richtung Karstadt, Höhe Platterberg, beidseitig. A24 Richtung Hamburg zwischen Zarentin und Galin. B96 Rügenzubringer Richtung A20, Höhe Rastplatz Rügenblick. Ortseingang Neubukur aus Wismar kommt und Ortsausgang Neubrandenburg Richtung Neustrelitz. B110 Stadt Usedom Richtung Anklam. B189 zwischen Perleberg und Wittenberge. B192 Ortsausgang Sternberg, wenn ihr Richtung Holzendorf fahrt. B195 Beutzenburg, Schwartower Straße, Stadt einwärts. Bergen auf Rügen in der Dammstraße, zwischen Kriewitz und Brühl an der Rönkendorfer Mühle, zwischen Karow und Lubkow auf Rügen, Kirchdorf auf Pöhl am Museum, in Medrow Richtung Dermin, Stralsund zwei Stück, einmal Karl-Marx-Straße und Richtenberger Chaussee statt auswärts. Ortseingang Torgelow noch einer, wenn ihr aus Eggesin kommt, in Wismar Erwin-Fischer-Straße sowie auch Pöhler Straße statt einwärts. Und noch einer zwischen Wittenburg und Perdöl. Habt ihr noch mehr entdeckt? Dann immer gerne ergänzen. Studio-Hotline ist die 03 81 49 78 110.
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0: TV-Legende Thomas Gottschalk setzt im Kampf gegen Krebs auf die Uniklinik Greifswald. Ihr hört Ostseewelle. Für insgesamt 12 Impfungen kommt Gottschalk dazu seit einem halben Jahr schon immer wieder in die Hansestadt. 8 sind schon durch. Doch was ist dran an der Krebsspritze? Das klären wir jetzt mal mit Professor Christian Junghans. Er ist Chef der Krebsgesellschaft Mecklenburg-Vorpommern. Ist eine Krebsimpfung die Zukunft? Könnte die jeder kriegen?
1: Viele von diesen Spritzen sind momentan noch in klinischen Studien. Das heißt, wir wissen noch nicht, wie die Effekte sind. Wir können sehen, dass man Immunreaktionen in den Patienten nachweisen kann. Aber es ist für viele Krebsarten momentan noch zu früh zu sagen, dass die Therapie der Wahl ist. Die große Hoffnung ist natürlich, dass wenn wir das gleiche Gespräch jetzt in 3 Jahren führen würden, dass man sagen kann, ja, für manche Tumore hat das hier einen Effekt gebracht.
0: An vielen Krankenhäusern wird an diesen Spritzen gegen Krebs geforscht. Wie läuft das ab?
1: Das, was ganz groß ist, ist, dass wir versuchen, unser körpereigenes Immunsystem gegen den Tumor scharf zu machen. Das macht unser Immunsystem sowieso schon tagtäglich, dass er geringe Anzahlen von Tumorzellen abtötet. Aber wir können eben das Immunsystem dagegen nochmal richtig stimulieren. Ganz ähnlich wie damals bei der Corona-Impfung, wo wir probiert haben, das Immunsystem gegen den Coronavirus praktisch zu aktivieren, dass wir jetzt probieren, das mit Impfungen gegen Tumorzellen zu machen.
0: Warum ist das hier aber schwerer bei Krebs als bei Corona, Pocken und Co.?
1: Weil ja jeder Tumor anders ist. Also wir schauen uns an, wie der Tumor sich für den einzelnen Patienten genau zusammensetzt und welche Eiweiße der Tumor an der Oberfläche trägt, sodass man die als Impfeiweiße praktisch nehmen kann. Das geht jetzt inzwischen immer schneller, dass wir diese Informationen bekommen und deswegen können wir die Impfstoffe auch herstellen.
0: Professor Christian Junghans, er ist Vorstandsvorsitzender der Krebsgesellschaft Mecklenburg-Vorpommern. Ein Weg in die Zukunft, der in wenigen Jahren vielleicht schon bald viele Leben retten könnte. TV-Legende Thomas Gottschalk hat auf Instagram gesagt, im Moment ist er krebsfrei. An der Unimedizin Greifswald lässt er sich noch 4-mal gegen Krebs impfen. 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

0: Ihr hört Ostseewelle, der eine oder andere schon auf dem Weg in den Feierabend. Dabei begleitet euch Mike jetzt weiter.
1: Ja, die habt's ja fast geschafft, ganz ehrlich. Also alle, die gestern Nacht das WM-Finale geguckt haben bei der Fußball-Weltmeisterschaft, die haben ja auch eine Mütze weniger Schlaf abbekommen, hängen heute vielleicht ein bisschen durch bei der Arbeit. Aber wie gesagt, der erste Feierabend der neuen Woche ist ja schon zum Greifen nah. Und wir bringen euch hin mit all euren Lieblingshitzen. Nächste halbe Stunde wird's sehr sonnig hier bei uns, trotz grauem Wetter mit Katie Anai. Und wir haben natürlich alle aktuellen Hits am Start, unter anderem gleich Dermot Kennedy mit Funeral.
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15: Weitere Ermittlungsergebnisse nach Brand in Ludwigsluster Klinik. Hohe EU-Strafe gegen AliExpress. Guten Tag, ich bin Adrian Mützel. Nach dem verheerenden Brand am Helene-von-Bülow-Klinikum in Ludwigslust vor einigen Wochen ist jetzt die zweite tote Person identifiziert worden. Es ist ein 73-jähriger Deutscher aus der Region Ludwigslust. Er ist in dem Zimmer untergebracht gewesen, in dem das Feuer ausgebrochen ist. Außerdem steht laut des eingesetzten Brandursachenermittlers fest, dass das Feuer nicht durch einen technischen Defekt ausgebrochen ist. Der Ermittlungsfokus liegt auf fahrlässiger Brandstiftung. Das ist allerdings noch nicht final bestätigt worden. In Kramerhof bei Stralsund ist ein Vater angegriffen worden. Dabei hat sich auch sein 7 Monate altes Kind verletzt. Ostseewelle-Reporter Alexander Stuth.
16: Der Vater war mit einem Kinderwagen am Samstagnachmittag auf der Dorfstraße in Kramerhof unterwegs. Plötzlich kam von hinten ein Auto und hupte mehrfach. Dann stiegen ein Mann und eine Frau aus. Erst gab es ein wildes Wortgefecht. Plötzlich schlug der Unbekannte auf den 35-jährigen Vater ein, riss ihn zu Boden. Dabei stürzte auch der Kinderwagen um. Der Mann und die Frau flüchteten dann mit einem weißen Auto. Der Vater und das 7 Monate alte Kind kamen ins Krankenhaus. Die Polizei sucht jetzt Zeugen der brutalen Attacke in Kramerhof bei Stralsund.
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15: Die Europäische Union hat eine Millionenstrafe gegen den Online-Marktplatz AliExpress verhängt. Dort sind seit längerem illegale Produkte verkauft worden. Jetzt muss der chinesische Online-Riese über eine 500 Millionen Euro Strafe zahlen. AliExpress soll weltweit gefälschte Kleidung, unsicheres Spielzeug und gefährliche Kosmetik vertrieben haben. Das waren die Nachrichten und jetzt zum Sport.
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15: Spaniens 1:0 Finalsieg über Argentinien haben am Abend über 17 Millionen Menschen in Deutschland an den Fernsehen verfolgt. Ein Marktanteil von 65%. Es ist das mit Abstand meistgesehene WM-Spiel ohne deutsche Beteiligung gewesen. Nicht eingerechnet sind Zuschauer, die im Livestream oder über Magenta TV mit dabei gewesen sind. 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Und jetzt das Wetter.
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1: 17 Grad haben wir aktuell im Konzertgarten West in Kühlungsborn. 15 am Koloss von Rügen, dem alten KDF in Prora. Materialermüdung am Himmel. Wolken sind irgendwie kaputt, da tropft es heute immer wieder raus. Aber die Klempner sind schon dran. Heute Nachmittag bleibt es erstmal sehr herbstlich. Grau, immer wieder Regen mit dabei. Nur ganz vereinzelt mal so ein paar Sonnenstrahlen zwischendrin. In der Nacht ziehen die letzten Schauer dann erstmal ab bei 14 bis 10 Grad. Und der Zwei-Tage-Trend, morgen viel Sonne, dann meist trocken bei 24 Grad maximal. Aber übermorgen schon wieder das volle Programm. Da kriegen wir dann Sonne, Wolken, auch wieder Schauer und Gewitter bei 20 Grad maximal. Ich möchte nur noch dran erinnern, es ist Sommer, ne? 15.03 Uhr, Ostseewelle, der beste Verkehrsservice für unser Land. A20 Rostock Richtung Lübeck zwischen Gröbelin und Neukloster, Höhe Fuchsberg, steht auf dem rechten Fahrstreifen ein Pannenfahrzeug. Hier bitte schön aufpassen. Dann schauen wir in den Landkreis Vorpommern-Greifswald. B111 Stau zwischen Koserow und Ückeritz, hier 15 Minuten Zeitverlust. Und Stau auch zwischen Bansin und Ahlbeck, auch hier Viertelstunde on top. Die Flitzerblitzer, die stehen an der A14 Richtung Karstädt, Höhe Platerberg beidseitig. A24 Richtung Hamburg zwischen Zarentin und Gallin. B96 Rügen zu Bringer Richtung A20 Höhe Rastplatz Rügenblick und am Ortsausgang Neubrandenburg Richtung Neustrelitz. B189 zwischen Perleberg und Wittenberge kann es euch erwischen. Dann B195 in Beutzenburg-Schwartower Straße stadteinwärts. Zwischen Krivitz und Brühl an der Rönkendorfer Mühle. Zwischen Riabel und Nossentin. Zwischen Karow und Lubkow auf Rügen. Außerdem Kirchdorf auf Pöhl direkt am Museum. In Metro Richtung Termin. Stralsund, einmal Karl-Marx-Straße und dann nochmal Richtenberger Chaussee stadtauswärts. Am Ortseingang Torgelow aus Eggesin kommend. Wismar, Erwin-Fischer-Straße und Pöhler Straße stadteinwärts. Und zwischen Wittenburg und Perdöl. Habt ihr auch noch welche gesehen? Dann ruft an. Studio-Hotline ist die 0381 49 78 110. Denn keiner meldet mehr aktuelle Flitzerblitzer.
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1: Ostseewelle. Ich bin Mike Ross, das Ross im Radio.

Ihr hört Ostseewelle am Montag Nachmittag. Ursprünglich als Werbemelodie gedacht, hat sich dieser Hit hier relativ schnell zu einem der Sommerhits 1991 entwickelt. Wochenlang auf Platz 1 in den Charts. Katie and I mit Summer Dreaming für den Gute-Laune-Faktor jetzt.

Vater von einer Tochter, begeisterter Fußballfan und Fußballspieler und wirklich ein Sänger mit wahnsinnig geiler Stimme, oder? Dermot Kennedy gerade gehört hier bei Ostseewelle mit seinem aktuellen Charted Funeral. Kommt gut in Richtung Feierabend, wir begleiten euch mit der meisten Musik, mit allen aktuellen Hits. Hier schon gleich der nächste von Malz Smith.

0: keiner allein, allein. Wir bringen euch immer gemeinsam mit den Lieblingskollegen und mit all euren Lieblingshits durch den ganzen Arbeitstag hinein in den Feierabend. Ihr hört Ostseewelle in der nächsten halben Stunde mit Lovesick. Das ist der brandneue Überflieger-Hit von Michael Schulte und wir können uns freuen auf Olivia Dean.
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4: 15:31 Uhr, hört Ostseewelle mit dem Feierabend-Update für 3:30. Adrian Mützel hat die Schlagzeilen für euch.
5: Nach dem Brand Anfang Juli in einer Ludwigsluster Klinik steht nun die Identität des zweiten Toten fest. Es ist ein Mann aus der Region. Außerdem ist bestätigt worden, dass ein technischer Defekt als Ursache ausgeschlossen wird. Über eine 500 Millionen Euro. Diese Strafe hat die Europäische Union gegen den Onlinehandel AliExpress verhängt. Dem chinesischen Konzern wird vorgeworfen, seit längerem illegale Produkte zu verkaufen.
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5: Viel Arbeit hat das Feuerwerk der Rähriger Hafentage am Wochenende ausgelöst. Einige Raketen sind vom Kurs abgekommen und haben gleich mehrere Dünenbrände verursacht. Reichlich zu tun für die Kameraden, die dann die Büsche gelöscht und die Glutnester aufgespürt haben. Grund für das teils misslungene Feuerwerk könnte der Wind an der Küste gewesen sein.
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4: Das Ostseewelle-Feierabendwetter für uns in Mecklenburg-Vorpommern. Am Treptower Tor in Neubrandenburg sind es gerade 17 Grad. Am Steintor in Rostock auch 17. Dazu noch viele dicke Wolken im ganzen Land unterwegs. Streckenweise wird es auch immer mal wieder nass. Aber die letzten Schauer ziehen über Nacht dann erstmal ab. Zwei Tage Trend, morgen freundlicher, aber übermorgen schon wieder Regennachschub bei 20 bis 24 Grad. 15.32 Uhr, Ostseewelle, der beste Verkehrsservice für unser Land. Landkreis Vorpommern-Greifswald, B111, Stau zwischen Bansin und Ahlbeck, ihr braucht also 10 Minuten länger. Und im Landkreis Vorpommern-Rügen hat Marian etwas, hi.
8: Aus Bergen kommt, wir haben Kreisverkehr bis Berlin, rein, wo es Verkehrsaufkommen, stockender Verkehr.
4: Alles klar, dankeschön. Außerdem haben wir die Flitzerblitzer, die stehen jetzt an der A14 Richtung Karstädt, Höhe Platerberg, beidseitig. A24 Richtung Hamburg zwischen Zarentin und Gallin. B96 Rügen zu Bringer Richtung A20, Höhe Rastplatz Rügenblick und am Ortsausgang Neubrandenburg in Richtung Neustrelitz. B189 zwischen Perleberg und Wittenberge haben wir einen. Dann B195 in Beutzenburg, Schwartower Straße stadteinwärts und Rüterberg Richtung Weningen. Zwischen Jabel und Nossentin, zwischen Karo und Lubkow auf Rügen. Außerdem in Metro Richtung Demmin. Ihr habt auch was?
9: Ja, moin Paul. Ich wollte euch einen Blitzer melden. Zwischen Schimm und Lübow Richtung Wismar. Stehen so eine 60er-Zone in der Kurve im Wald.
4: Kommt auch dazu, dankeschön. Außerdem in Stralsund, Richtenberger Chaussee stadtauswärts bitte aufpassen. Und Karl-Marx-Straße. In Wismar, Erwin-Fischer-Straße und Pöhler-Straße stadteinwärts. Und zwischen Wittenburg und Perdöl. Habt ihr auch noch welche gesehen? Ruft an, Studio-Hotline ist die 0381 49 78 110, denn keiner meldet mehr aktuelle Flitzerblitzer.
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4: Was? Dieser erste Arbeitstag der neuen Woche war schon richtig stressig. Dann atmen wir mal ganz kurz gemeinsam durch, hier mit Olivia Dean und Man I Need.

0: Basta. So, nochmal Schwung holen und dann geht's mit Anlauf über die Ziellinie des Tages. Ihr hört auf dem Weg in den Feierabend Ostseewelle und ihr wisst ja, dass sich auch am Nachmittag unser guten Morgenmann Uwe 1,69,5 Wolitzer immer nochmal mit einer WhatsApp bei euch meldet. Kam gerade einer rein vom Kurzen.
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2: Also ich stelle mir einen Wecker. Michael Schulte bestimmt auch.

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0: euren Lieblingshits geht's durch den ganzen Tag. Natürlich mit der meisten Musik, mit allen aktuellen Hits und zwischendurch immer wieder mit coolen Musiküberraschungen. Nächste halbe Stunde haben wir auch ein bisschen was versteckt. Dazu gibt's den brandneuen Hit von Alle Farben und René Miller, Body Talk und Self-Aware entdecken wir gleich ganz neu.
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10: Weitere Ermittlungsergebnisse nach Brand in Ludwigsluster Klinik. Hohe EU-Strafe gegen AliExpress. Guten Tag, ich bin Adrian Mützel. Anfang Juli hatte es einen verheerenden Brand am Helene-von-Bülow-Klinikum in Ludwigslust gegeben. Jetzt ist klar, wer die zweite Person ist, die in den Flammen ums Leben gekommen ist. Ostseewelle-Reporter Axel Prokoff.
11: Der Tote ist ein 73-jähriger Deutscher aus der Region Ludwigslust. Er ist in dem Zimmer untergebracht gewesen, in dem das Feuer ausgebrochen ist. Außerdem steht laut des eingesetzten Brandursachenermittlers fest, dass das Feuer nicht durch einen technischen Defekt ausgebrochen ist. Der Ermittlungsfokus liegt auf fahrlässiger Brandstiftung. Ob es offenes Feuer gewesen ist oder jemand im Raum des Klinikums gekokelt hat, steht noch nicht final fest.
10: Ein großer Schutzengel ist im Geländewagen eines 31-jährigen Syrers mitgefahren. Der ist auf der A19 zwischen Malchow und Linsdow auf der nassen Fahrbahn ins Schlingern gekommen, hat die Leitplanke und einen Wildschutzzaun durchbrochen und ist im angrenzenden Wald zum Stehen gekommen. Der Mercedes ist dabei stark beschädigt worden. Die Trümmerteile hingen teilweise meterhoch in den Bäumen. Der Fahrer ist nur mit leichten Verletzungen ins Krankenhaus gekommen. Schaden am Auto rund 55.000 Euro und dazu zahlreiche umgeknickte Bäume.
9: Deutschland und die Welt.
10: Die Europäische Union hat eine Millionenstrafe gegen den Online-Marktplatz AliExpress verhängt. Dort sind seit längerem illegale Produkte verkauft worden. Jetzt muss der chinesische Online-Riese über eine 500 Millionen Strafe zahlen. AliExpress soll weltweit gefälschte Kleidung, unsicheres Spielzeug und gefährliche Kosmetik vertrieben haben. Der neue britische Premierminister Burnham hat seinen Amtsantritt als Wendepunkt für Großbritannien bezeichnet. Das Land müsse der Welt zeigen, dass es die Stabilität wiedererlangen könne. Unter anderem plant Burnham, die Industrie aus der Krise zu holen und die Obdachlosigkeit im Land zu beenden. Bundeskanzler Merz hat ihn zum Amtsantritt gratuliert und zum baldigen Besuch in Deutschland eingeladen. 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Und jetzt das Wetter.
12: Gibt schon Wetten, wie lange er Premierminister bleibt?
10: Reichlich.
12: Reichlich. Weiß man bei ihm ja aber nicht.
0: tatsächlich in Großbritannien. 18 Grad haben wir aktuell am Rostocker Zoo, 18 am Schweriner Zoo. Es sind viele dicke Wolken nach wie vor unterwegs. Streckenweise wird es immer wieder nass. Von Nordwesten her klart es aber auch nach und nach immer weiter auf. Spätestens in der Nacht ziehen die letzten Schauer dann ab bei 10 Grad tiefstens. Im Zwei-Tage-Trend mal so, morgen erstmal so. Viel Sonne, meist trockene 24 Grad und übermorgen dann wieder alles mit dabei. Sonne, Wolken, auch wieder Schauer und Gewitter bei nur noch 20 Grad. 16.03 Uhr, Ostseewelle. 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A19 Rostock Richtung Dreieck Wittstock-Dossel zwischen Waren und Röbel. In beiden Richtungen vorsichtig fahren, hier Straßenschäden. Landkreis Vorpommern-Greifswald, B111 zwischen Koserow und Ückeritz staut es sich, hier 10 Minuten Zeitverlust. Und im Landkreis Vorpommern-Rügen auch so ein paar Stoßstangen an Stoßstangen. B96 Höhe Bergen auf Rügen, 15 Minuten Zeitverlust. Und B196 aus Bergen kommen, von Zirko bis Selin Stau. Wir haben ein Pannenauto, das dauert hier ungefähr 25 Minuten länger für euch. Die Flitzerblitzer, die stehen an der A14 Richtung Karstädt, Höhe Platerberg beidseitig, A24 in Richtung Hamburg zwischen Zarentin und Gallin, B96 Rügen zu Bringer Richtung A20, Höhe Rastplatz Rügenblick und am Ortsausgang Neubrandenburg Richtung Neustrelitz, B189 zwischen Perleberg und Wittenberge, bitte aufpassen, dann B195 in Bolzenburg, Schwartower Straße stadteinwärts und Röterberg Richtung Weningen, zwischen Dreilützow und Parum, zwischen Jabel und Nossentin, Medro Richtung Termin, außerdem zwischen Schimm und Lübow Richtung Wismar, in Stralsund Richtenberger Chaussee statt auswärts und Karl-Marx-Straße, in Wismar Erwin-Fischer-Straße und Pöhler-Straße statt einwärts. Habt ihr auch noch welche gesehen? Dann ruft an, Studio-Hotline ist die 0381 49 78 110, denn keiner meldet mehr aktuelle Flitzerblitzer.
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0: Yo, ich bin Mike Ross, das Ross im Radio. Diese Jungs hier kommen aus Israel, mischen gerade die Charts in ganz Europa auf. Das sind Temper City mit ihrem ersten großen Erfolgshit. Das ist Self-Aware.

Für so einige von euch geht es ja nach Feierabend immer gleich zum Sport. Auch da liefert euch Ostseewelle gerne den richtigen Takt für den Stepper oder fürs Laufband. Da eignet sich zum Beispiel dieser aktuelle Hit von Robin Schulz und Fastboy ganz besonders gut. Wenn man so schön im Takt mitmachen kann. Hier, Million Good Reasons.

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1: Jetzt alle Farben featuring René Miller mit Body Talk.

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0: Kultig aus den 90ern von La Bouche, Sweet Dreams. Na gut, bis wir wieder in die Träume verfallen, vergehen noch ein paar Stunden. Kommt gut durch den Montagnachmittag. Ostseewelle begleitet euch mit der meisten Musik, mit allen aktuellen Hits, auch in der nächsten halben Stunde. Dann unter anderem mit dabei Überflieger von Jennifer Lopez und David Guetta, Save Me Tonight.
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0: Es ist 16.30 Uhr, hört Ostseewelle mit dem Feierabend-Update für 16:30. Adrian Mützel hat die Schlagzeilen für euch.
16: Nach dem Brand in einer Ludwigsluster Klinik Anfang Juli steht nun die Identität der zweiten toten Person fest. Es ist, wie bereits vermutet, der Mann, der in dem Raum untergebracht gewesen ist, in dem das Feuer ausgebrochen ist. Innerhalb von 2 Wochen ist Diesel um 23 Cent teurer geworden. Trotz des starken Anstiegs plant die Bundesregierung keine Entlastungen für Autofahrer. Zitat:

0: auf, die letzten Schauer ziehen dann spätestens in der Nacht ab. Und im Zwei-Tage-Trend bleibt es erstmal sehr durchschnittlich. Morgen mehr Sonne bei meist trockenen 24 Grad, übermorgen wieder mehr Regen bei 24 Grad maximal. 16.31 Uhr, Ostseewelle, der beste Verkehrsservice für unser Land. A19 zwischen Waren und Röbel in beiden Richtungen. Bitte schön vorsichtig fahren, hier haben wir Straßenschäden. Landkreis Vorpommern-Greifswald, hat Ralf was?
1: Nur zur Information, Wolgast ist komplett dicht. Alle Nebenstraßen, die Hauptstraße, alles dicht. Also mindestens eine halbe Stunde mehr einplanen.
0: Dankeschön. Außerdem zwischen Koserow und Ökeritz mal so 10 Minuten mehr mitbringen. Und Landkreis Vorpommern-Rügen staut es sich auch. B96 Höhe Bergen auf Rügen, 10 Minuten on top. Und B196 aus Bergen kommend von Zirko bis Selin braucht er ungefähr 40 Minuten länger. Die Flitzerblitzer, die stehen an der A14 Richtung Karstädt, Höhe Platerberg, beidseitig. A24 Richtung Hamburg zwischen Zarentin und Gallin. B96 Rügenzubringer Richtung A20 Höhe Rastplatz Rügenblick und am Ortsausgang Neubrandenburg in Richtung Neustrelitz. B189 haben wir einen zwischen Perleberg und Wittenberge. B195 Rüterberg Richtung Weningen. B321 Schwerin am Grünen Tal zwischen Dreilützow und Parum. Außerdem zwischen Jabel und Nossentin. In Medrow Richtung Termin, zwischen Schimm und Lübow Richtung Wismar, Stralsund, einmal Richtenberger Chaussee stadtauswärts und dann haben wir noch einen an der Karl-Marx-Straße. Habt ihr auch noch welche gesehen? Immer her damit, ruft an, Studio-Hotline ist die 0381 49 78 110, denn keiner meldet mehr aktuelle Flitzerblitzer.
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Das ist für mich die süßeste Geschichte vom Wochenende. Ihr hört Ostseewelle, überall war ja wieder viel los. Unter anderem wurde ja in Röbel an der Müritz das Seefest gefeiert und hier gab es einen ganz besonderen Moment mit vielen Tränen der Freude. Oma Elfriede hatte einen großen Lebenstraum. Noch nie in ihrem ganzen Leben ist sie in einem Riesenrad mitgefahren. Das wollte sie aber unbedingt noch erleben. Mit viel Blasmusik im Ohr und Röbels Bürgermeister Matthias Radke an der Hand wurde ihr dieser Lebenstraum jetzt am Wochenende erfüllt. Und das zu ihrem 101. Geburtstag. Alle waren dabei, die ganze Familie, die halbe Stadt mit tosendem Applaus. Und Oma Elfriede erlebte die schönste Riesenradfahrt, die man sich nur vorstellen kann. Zum ersten Mal hat sie ihr geliebtes Röbel so auch von oben gesehen. Und wenn sie jetzt mit 101 Gefallen dran gefunden hat, dann könnte sie ja gern noch mehr Runden drehen. Riesenräder mit wirklich toller Aussicht gibt's ja auch in Warnemünde, in Heringsdorf auf Usedom oder auch in Kühlungsborn. Wäre mal eine Idee, oder? Kommt gut durch den Montag mit Ostseewelle und Laidback Sunshine.

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1: Weitere Ermittlungsergebnisse nach Brand in Ludwigsluster Klinik. Bundesregierung plant keine Entlastungsmaßnahmen für Sprit. Guten Tag, ich bin Adrian Mützel. Anfang Juli hatte es einen verheerenden Brand am Helene-von-Bülow-Klinikum in Ludwigslust gegeben. Jetzt ist klar, wer die zweite Person ist, die in den Flammen ums Leben gekommen ist. Ostseewelle-Reporter Axel Prokop.
2: Der Tote ist ein 73-jähriger Deutscher aus der Region Ludwigslust. Er ist in dem Zimmer untergebracht gewesen, in dem das Feuer ausgebrochen ist. Außerdem steht laut des eingesetzten Brandursachenermittlers fest, dass das Feuer nicht durch einen technischen Defekt ausgebrochen ist. Der Ermittlungsfokus liegt auf fahrlässiger Brandstiftung. Ob es offenes Feuer gewesen ist oder jemand im Raum des Klinikums gekokelt hat, steht noch nicht final fest.
1: Ein großer Schutzengel ist im Geländewagen eines 31-jährigen Syrers mitgefahren. Der ist auf der A19 zwischen Malchow und Linstow auf der nassen Fahrbahn ins Schlingern gekommen, hat die Leitplanke und einen Wildschutzzaun durchbrochen und ist im angrenzenden Wald zum Stehen gekommen. Der Mercedes ist dabei stark beschädigt worden. Die Trümmerteile hingen teilweise meterhoch in den Bäumen. Der Fahrer ist mit leichten Verletzungen ins Krankenhaus gekommen. Schaden am Auto rund 55.000 Euro und dazu zahlreiche umgeknickte Bäume.
0: Deutschland und die Welt.
1: Innerhalb von 2 Wochen ist Diesel um 23 Cent teurer geworden. Die Bundesregierung plant trotz der Preisentwicklung keine neuen Entlastungen für uns Autofahrer. Aus Regierungskreisen heißt es, man habe Entlastungsmaßnahmen beendet und momentan sehe man keine neuen. Damit werde man noch eine Weile leben müssen, heißt es. Als Grund für die explodierenden Spritpreise wird weiter die Lage im Iran genannt. Der neue britische Premierminister Burnham hat seinen Amtsantritt als Wendepunkt für Großbritannien bezeichnet. Das Land müsse der Welt zeigen, dass es die Stabilität wiedererlangen könne. Unter anderem plant Burnham, die Industrie aus der Krise zu holen und die Obdachlosigkeit zu beenden. Bundeskanzler Merz hat ihm zum Amtsantritt gratuliert und zum baldigen Besuch in Deutschland eingeladen. 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Und jetzt das Wetter.
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3: 15 Grad haben wir aktuell am Königstuhl auf Rügen. 18 am Alten Hafen in Wismar. Insgesamt dicke bewölkt. Streckenweise wird es auch nochmal ordentlich nass, aber von Nordwesten her reißen die Wolken immer weiter auf. Spätestens heute Nacht sind die letzten Schauer verschwunden, dann bei 14 bis 10 Grad tiefstens. Und der Zwei-Tage-Trend auch eher ja, so durchwachsen. Morgen viel Sonne, meist trocken bei 24 Grad. Übermorgen schon wieder mehr Wolken, dann auch wieder Regen und Gewitter mit dabei bei nur noch 20 Grad. 17.02 Uhr, Ostseewelle, der beste Verkehrsservice für unser Land. A19 zwischen Waren und Röbel in beiden Richtungen. Bitte schön aufpassen, hier haben wir Straßenschäden. Ihr habt was im Landkreis Vorpommern-Greifswald?
4: Greifswald, ja, ich habe eine Verkehrsbehinderung bei euch. Und zwar B109 von Karlsburg kommen Richtung Greifswald fahren. Höhe Dietrichshagen durch halbseitige Sperrung durch Baustelle.
3: Alles klar, danke schön. Außerdem B111 durch Wolgast durch, staute sich ordentliche 25 Minuten Zeitverlust. Landkreis Vorpommern-Rügen. B96, Höhe Bergen. Auf Rügen haben wir Stau, hier 10 Minuten on top. Und B196 aus Bergen kommen von Zirko bis Garftitz. Hier stockt es ordentlich, plant man so 40 Minuten mehr ein. Die Flitzerblitzer, die stehen an der A14 Richtung Karstadt, Höhe Plater Berg beidseitig. A24 Richtung Hamburg zwischen Zarentin und Gallin. B96 Rügenzubringer Richtung A20, Höhe Rastplatz Rügenblick und am Ortsausgang Neubrandenburg Richtung Neustrelitz. B189 zwischen Perleberg und Wittenberge kann es euch erwischen. B195 Rüterberg Richtung Weningen. B321 Schwerin am Grünen Tal. Außerdem zwischen Drei-Lütze und Parum, zwischen Jabel und Nossentin, in Metro Richtung Germin, zwischen Schimm und Lübow in Richtung Wismar und in Stralsund einmal Richtenberger Chaussee stadtauswärts und an der Karl-Marx-Straße. Habt ihr auch noch welche gesehen? Dann ruft an, Studio-Hotline ist die 0381 49 78 110, denn keiner meldet mehr aktuelle Flitzerblitzer.
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3: Ich bin Mike Ross, das Ross im Radio. Kommt gut auf den Hof, hier mit Amy McDonald.

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Einstieg in den Feierabend ist mit Ostseewelle immer richtig safe. Eben The Weeknd, Save Your Tears. Und hier aktueller Hit von Kygo und Khalid. Das hier ist Save My Love.

0: Ganz entspannt geht's durch den Montag mit all euren Lieblingshits. Ihr hört Ostseewelle auch im Auto auf dem Weg in den Feierabend. In der nächsten halben Stunde entdecken wir brandneu Martin Garrix und Ed Sheeran zusammen mit Repeated und Alle Farben. Auch schon startklar.
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0: Es ist 17.30 Uhr, ihr hört Ostseewelle mit dem Feierabend-Update für 17:30. Adrian Mützel hat die Schlagzeilen für euch.
19: Gleich zweimal sind in unserem Land Tote entdeckt worden. An der Öcker ist eine Leiche am Flussufer gefunden worden, eine weitere in einer Wohnung in Waren. Hier geht die Polizei von einem Verbrechen aus. Innerhalb von 2 Wochen ist Diesel um 23 Cent teurer geworden. Trotz des starken Anstiegs plant die Bundesregierung keine Entlastungen für Autofahrer. Zitat, man werde noch damit leben müssen.
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19: In Dudendorf bei Marlow haben Unbekannte 6 Kälber gestohlen. Die Jungtiere sind aus ihren Aufziehboxen geholt und abtransportiert worden. Gekennzeichnet

0: freundlicher, aber übermorgen schon wieder Regennachschub bei 20 bis 24 Grad. 17.32 Uhr.
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0: A19, Vorsicht bitte in beiden Richtungen. Zwischen Waren und Röbel haben wir Straßenschäden. Dann schauen wir in den Landkreis Vorpommern-Greifswald. B109 Karlsburg Richtung Greifswald, Höhe Dietrichshagen. Stop and go an der Baustelle. Der Verkehr wird hier durch die Ampel geregelt. Plant man so 15 Minuten mehr ein. Und B111 durch Wolgast durch, braucht auch 30 Minuten länger. Landkreis Vorpommern-Rügen. B196 aus Bergen kommen von Zirko bis nach Selin Stau. Hier braucht auch so 40 Minuten mehr. Und Flitzerblitzer stehen an der A14 Richtung Karstädt, Höhe Platerberg beidseitig. A24 Richtung Hamburg zwischen Zarentin und Gallin. B96 Rügenzubringer Richtung A20, Höhe Rastplatz Rügenblick und am Ortsausgang Neubrandenburg in Richtung Neustrelitz. B189 zwischen Perleberg und Wittenberge kann es euch erwischen. B195 Rüterberg Richtung Weningen. B321 Schwerin am Grüntal. Außerdem zwischen Drei-Lützow und Parum, zwischen Jabel und Nossentin. In Medrow Richtung Termin, außerdem zwischen Schimm und Lübow Richtung Wismar, in Stralsund Richtenberger Chaussee stadtauswärts und an der Karl-Marx-Straße. Habt ihr auch noch welche gesehen? Immer her damit, ruft an, Studio-Hotline ist die 0381 49 78 110, denn keiner meldet mehr aktuelle Flitzerblitzer.
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0: Ist ein Feuerteufel schuld am Riesenbrand im Müritz-Nationalpark? Ihr hört Ostseewelle am Montagnachmittag. Seit einer Woche sind hunderte Einsatzkräfte vor Ort. Bei dem großen Waldbrand rund um Granzin und Kratzeburg wurden knapp 400 Hektar Wald zerstört. Es war aber nicht der einzige Waldbrand in der Region. Am Wochenende brannten zwei Ödlandflächen bei Feldberg und Ende Juni gab es schon einen Waldbrand auf dem ehemaligen Schießplatz bei Neustrelitz. Der Landrat vom Landkreis Mecklenburgische Seenplatte spricht jetzt sogar von Brandstiftung. Ostseewelle-Chefreporter Alexander Stuth hat sich in der Region mal umgehört.
1: Also fest steht, der aktuelle Brand im Müritz-Nationalpark wurde von einem Waldbrandkamerasystem entdeckt und auch ein Zeuge, der vergangenen Montag auf dem Aussichtsturm am Kafflingsberg war, hat ihn gemeldet. Komisch war aber schon, dass es an einer Stelle angefangen hat, wo eigentlich kaum Leute unterwegs sind. Ja, und ich habe mich mal umgehört. In der Region erzählt man sich nämlich, dass es dort jemanden gab, der dort im Müritz-Nationalpark eine Hütte als Eigenbrödler hatte. Ja, die Hütte wurde abgerissen. Ob das eine Spur ist, das ist natürlich offen. Bei dem zweiten Brand auf dem ehemaligen Schießplatz in der Nähe von Neustrelitz ist das Feuer auch an einer Stelle ausgebrochen, wo sich eigentlich keiner hin verirrt. Aber auch hier laufen die Ermittlungen der Polizei weiter auf Hochtouren. Die prüfen auch Zusammenhänge. Sollte wirklich jemand die Brände gelegt haben, hat derjenige sich auf jeden Fall Stellen ausgesucht, die schwer oder gar nicht zu löschen sind, weil überall gefährliche Munition im Boden liegt. Ja, und die Granaten und Geschosse explodieren dann. Glühende Splitter fliegen umher. Das Feuer breitet sich noch schneller und noch weiter aus.
0: Und dann gab es ja jetzt auch noch die beiden Ödlandbrände in der südlichen Müritzregion, ne?
1: Ja, da habe ich mal mit den Einsatzkräften gesprochen. Möglich, dass bei einem Feuer Phosphor aus ehemaliger russischer Munition verantwortlich sein könnte. Denn bei der Schäferwiese bei Vokuldabelo wurde von den Russen damals vor ihrem Abzug viel vergraben. Und dazu kommen natürlich noch die Wildschweine, die dann alles umgraben. Ja, und der zweite Flächenbrand bei Feldberg könnte auch durch eine leichtsinnig weggeworfene Zigarette entstanden sein. Hier wird aber auch noch ermittelt und es werden Zusammenhänge mit den anderen Bränden geprüft. Deshalb sucht die Polizei auch mögliche Zeugen.
0: Also, die beiden Brände vom Wochenende sind wohl eher Zufall. Bei den beiden Bränden in Neustrelitz und an der Müritz könnte es anders aussehen. Eine im wahrsten Sinne heiße Spur auf einen möglichen Feuerteufel gibt es bis jetzt aber noch nicht. Ihr hört Ostseewelle.

0: diesem herbstlichen Wetter hat Ostseewelle für euch immer gute Laune Musik am Start. Klar, meiste Musik mit allen aktuellen Hits. Auch in der nächsten halben Stunde. Dann entdecken wir gemeinsam Madonna und Sabrina Carpenter mit Bring Your Love.
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14: Ermittlungen nach Leichenfunden. Bundesregierung plant keine Entlastungen für Sprit. Guten Abend, ich bin Adrian Mützel. In Torgelow und in Waren wird aktuell nach Leichenfunden ermittelt. An der Ücker ist ein Toter am Flussufer entdeckt worden, in Waren in einer Wohnung. Ostseewelle-Reporter Alexander Stuth.
15: Nach Ostseewelle-Informationen wurde am Freitagabend ein 36-Jähriger in Waren an der Müritz in seiner Wohnung getötet. Ein 33-Jähriger wurde festgenommen, er sitzt mittlerweile in U-Haft, er soll seinen Bekannten erstochen haben. Wie Nachbarn berichten, hat die Kriminalpolizei in der Karl-Heinmüller-Straße Spuren gesichert. In Torgelow steht die Polizei noch am Anfang ihrer Ermittlungen. Hier wurde ein 42-Jähriger leblos am Ufer der Ücker gefunden. Die Rechtsmedizin soll nun die genaue Todesursache klären. Auch werden Zeugen gesucht, denen in der Nacht von Samstag zu Sonntag etwas in Torgelow aufgefallen ist.
14: In Kramerhof bei Stralsund ist ein Vater angegriffen worden. Dabei hat sich auch sein 7 Monate altes Kind verletzt. Der 35-Jährige ist mit dem Kinderwagen auf der Dorfstraße unterwegs gewesen. Von hinten hat sich ein Auto genähert, mehrfach gehupt. Dann sind ein Mann und eine Frau ausgestiegen. Nach einem kurzen Wortgefecht ist der Vater geschlagen worden. Dabei ist auch der Kinderwagen samt Kleinkind umgekippt. Beide sind verletzt ins Krankenhaus gekommen. Die Angreifer sind ins Auto gestiegen und abgehauen. Die Polizei sucht hier Zeugen. Warum es zum Streit gekommen ist, das ist bisher unklar.
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14: Innerhalb von 2 Wochen ist Diesel um 23 Cent teurer geworden. Die Bundesregierung plant trotz der Preisentwicklung keine neuen Entlastungen für Autofahrer. Aus Regierungskreisen heißt es, man habe Entlastungsmaßnahmen beendet und momentan sehe man keine neuen. Dann damit werde man noch eine Weile leben müssen, heißt es. Als Grund für die explodierenden Spritpreise wird weiter die Lage im Iran genannt. Nach dem Rücktritt von Jens Spahn berät die Parteispitze darüber, wie es weitergeht. Die Entscheidung über einen Nachfolger soll am übernächsten Mittwoch, den 29. Juli, fallen. Dazu soll es extra eine Sondersitzung während der Sommerpause geben. Spahn war am Wochenende unter wachsendem Druck aus der eigenen Partei zurückgetreten. Er und sein Mann sind mit Hilfe einer Leihmutter aus den USA Eltern geworden. Damit haben sie gegen ein in Deutschland geltendes Verbot verstoßen. 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Und jetzt das Wetter.
0: 16 Grad haben wir aktuell am Darser Weststrand, 9 Grad an der Festung Dömitz, das geht noch ein bisschen runter, 19 Grad an der Festung Dömitz, das geht noch ein bisschen runter auf 14 bis 10 Grad. Dazu wechselnd bewölkt, ganz vereinzelt wird noch ein bisschen nass, spätestens in der Nacht ziehen die letzten Schauer dann ab. Im Zwei-Tage-Trend, naja, mal so, morgen viel Sonne, dann auch meist trocken bei 24 Grad, übermorgen gibt es wieder mehr Wolken, dann noch wieder Schauer und Gewitter bei nur noch 20 Grad. 18.03 Uhr, Ostseewelle, der beste Verkehrsservice für unser Land. Landkreis Vorpommern, Greifswald, B111. In Wolgast viel Verkehr, hier plant man so 20 Minuten mehr ein. Landkreis Vorpommern, Rügen, B196, aus Bergen kommend, von Zirko Richtung Sellin, haben wir einen Stau, auch hier 20 Minuten Zeitverlust. Und die Flitzerblitzer stehen an der A14 Richtung Karstädt, Höhe Plater Berg, beidseitig. A24 Richtung Hamburg, zwischen Zarrentin und Galin. B96 Rügenzubringer Richtung A20, Höhe Rastplatz Rügen, und am Ortsausgang Neubrandenburg in Richtung Neustrelitz. B189 zwischen Perleberg und Wittenberge kann es euch erwischen. B195 Rüterberg Richtung Weningen. B321 Schwerin am Grüntal. Außerdem zwischen Dreilützow und Parum. Zwischen Jabel und Nossentin. In Metro Richtung Termin. Außerdem zwischen Schimm und Lübow Richtung Wismar. In Stralsund Richtenberger Chaussee stadtauswärts. Und Karl-Marx-Straße haben wir noch einen. Habt ihr auch noch welche gesehen? Immer her damit, ruft an, Studio-Hotline ist die 0381 49 78 110, denn keiner meldet mehr aktuelle Flitzerblitzer.
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0: Ich bin Mike Ross, das ist Ross im Radio. Macht euch einen schönen Montagabend hier mit Fastboy und Clock Clock. Das hier ist ihr aktueller Hit, Born Again.

0: Montagabend. Ihr hört Ostseewelle auch beim Abendessen mit der Familie. 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

0: 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Ihr hört Ostseewelle. In der nächsten halben Stunde haben wir zum Beispiel den aktuellen Überflieger von Holly Humberstone für euch mit dabei. To Love Somebody. Und aktueller Sound von Somba auch schon startklar. Das ist die meiste Musik mit allen aktuellen Hits für euren Montagabend.
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0: Gleich 18.30 Uhr, ihr hört Ostseewelle mit dem Feierabend-Update für 6:30. Adrian Mützel hat die Schlagzeilen für euch.
12: Gleich zweimal sind in unserem Land Tote entdeckt worden. An der Öcker ist eine Leiche am Flussufer entdeckt worden, eine weitere in einer Wohnung in Waren. Hier geht die Polizei von einem Verbrechen aus. Über eine halbe Milliarde Euro. Diese Strafe hat die EU gegen den Onlinehandel AliExpress verhängt. Dem chinesischen Konzern wird vorgeworfen, seit längerem illegale Produkte zu verkaufen.
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12: In Dudendorf bei Marlow haben Unbekannte 6 Kälber gestohlen. Die Jungtiere sind aus ihren Aufziehboxen geholt und abtransportiert worden. Gekennzeichnet sind sie mit gelben Ohrenmarken. Weil die Kälber erst 2 bis 4 Wochen alt sind, sind sie auf regelmäßige Versorgung mit Muttermilch angewiesen. Die Polizei sucht jetzt Zeugen.
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0: Das Ostseewelle-Feierabendwetter für uns in Mecklenburg-Vorpommern. Noch sind in vielen Regionen so einige Regenschauer unterwegs. Von der Wismarer Bucht her lockert es aber nach und nach auf. Die letzten Schauer ziehen dann spätestens in der Nacht ab. Und im Zwei-Tage-Trend bleibt es erstmal sehr durchschnittlich. Morgen mehr Sonne bei meist trockenen 24 Grad. Übermorgen wieder mehr Regen bei 24 Grad maximal. 18.30 Uhr, Ostseewelle, der beste Verkehrsservice für unser Land. Landkreis Vorpommern-Greifswald, B111, dicker Verkehr in Wolgast, plant man hier so 15 Minuten mehr ein. Die Flitzerblitzer, die stehen an der A14 Richtung Karstädt, Höhe Platerberg, beidseitig. A24 Richtung Hamburg, zwischen Zarentin und Galin. B96 Rügenzubringer Richtung A20, Höhe Rastplatz Rügenblick. Außerdem B195 Rüterberg Richtung Weningen. B321 Schwerin am Grünen Tal, zwischen 3 Lützow und Parum, außerdem zwischen Jabel und Nossentin. In Medro Richtung Termin kann es euch erwischen, außerdem zwischen Schimm und Lübow Richtung Wismar und in Stralsund einmal Richtenberger Chaussee stadtauswärts und dann nochmal Karl-Marx-Straße. Habt ihr auch noch welche gesehen? Immer her damit. Ruft an. Studio-Hotline ist immer die 0381 49 78 110. Denn keiner meldet mehr aktuelle Flitzerblitzer.
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0: Beim Feierabend oder auch bei der Spätschicht. Wir sind immer an eurer Seite. Ich bin Mike Ross, das Ross im Radio. Und hier haben wir aktuellen Sound von Ausdies für euch. Das hier ist Electrified.

0: Die TV-Legende Thomas Gottschalk setzt im Kampf gegen Krebs auf eine Behandlung in der Uniklinik Greifswald. Das hat er ja jetzt bei Social Media erzählt. Hört Ostseewelle am Montagabend. Für insgesamt 12 Impfungen kommt Thomas Gottschalk seit einem halben Jahr schon immer wieder in die Hansestadt. 18 schon durch, aber was ist denn jetzt dran an dieser Krebsspritze? Das klären wir jetzt mit Professor Christian Junghans. Er ist Chef der Krebsgesellschaft Mecklenburg-Vorpommern. Ist eine Krebsimpfung die Zukunft? Kann die jeder kriegen?
1: Viele von diesen Spritzen sind momentan noch in klinischen Studien. Das heißt, wir wissen noch nicht, wie die Effekte sind. Wir können sehen, dass man Immunreaktionen in den Patienten nachweisen kann. Aber es ist für viele Krebsarten momentan noch zu früh zu sagen, dass die Therapie der Wahl ist. Die große Hoffnung ist natürlich, dass wenn wir das gleiche Gespräch jetzt in 3 Jahren führen würden, dass man sagen kann, ja, für manche Tumore hat das hier einen Effekt gebracht.
0: Das wäre zu hoffen. An vielen Krankenhäusern wird ja an diesen Spritzen gegen Krebs geforscht. Wie läuft denn das ganz genau ab?
1: Das, was ganz groß ist, ist, dass wir versuchen, unser körpereigenes Immunsystem gegen den Tumor scharf zu machen. Das macht unser Immunsystem sowieso schon tagtäglich, dass er geringe Anzahlen von Tumorzellen abtötet. Aber wir können eben das Immunsystem dagegen nochmal richtig stimulieren. Ganz ähnlich wie damals bei der Corona-Impfung, wo wir probiert haben, das Immunsystem gegen den Coronavirus praktisch zu aktivieren, dass wir jetzt probieren, das mit Impfungen gegen Tumorzellen zu machen.
0: Warum ist das hier aber schwerer bei Krebs als bei Corona, Pocken und Co.?
1: Weil ja jeder Tumor anders ist. Also wir schauen uns an, wie der Tumor sich für den einzelnen Patienten genau zusammensetzt und welche Eiweiße der Tumor an der Oberfläche trägt, sodass man die als Impfeiweiße praktisch nehmen kann. Das geht jetzt inzwischen immer schneller, dass wir diese Informationen bekommen und deswegen können wir die Impfstoffe auch herstellen.
0: Professor Christian Junghans, er ist Vorstandsvorsitzender der Krebsgesellschaft Mecklenburg-Vorpommern. Ein Weg in die Zukunft, der in wenigen Jahren vielleicht schon bald viele Leben retten könnte. TV-Legende Thomas Gottschalk hat auf Instagram gesagt, im Moment ist er krebsfrei. An der Unimedizin Greifswald lässt er sich noch 4-mal gegen Krebs impfen. Ihr hört Ostseewelle am Montagabend. Ist mit Justin Wellington und Small Jam und Aiko.

0: begleiten dürfen. Ihr hört Ostseewelle. Hier gibt es ja vom Aufstehen bis zum Schlafen gehen immer all eure Lieblingshits. Nächste halbe Stunde zum Beispiel Olivia Rodrigo mit Rob Dead. Aktuelle Hit aus den Charts dazu. Der aktuelle von Felix Jen und Jay Hart auch schon. Startler Pride. Das und mehr alles gleich nach 19 Uhr.
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14: Ermittlungen nach Leichenfunden im Land. Hohe EU-Strafe gegen AliExpress. Guten Abend, ich bin Adrian Mützel. In Torgelow und in Waren wird aktuell nach Leichenfunden ermittelt. An der Ücker ist ein Toter am Flussufer entdeckt worden, in Waren in einer Wohnung. Ostseewelle-Reporter Alexander Stut.
15: Nach Ostseewelle-Informationen wurde am Freitagabend ein 36-Jähriger in Waren an der Müritz in seiner Wohnung getötet. Ein 33-Jähriger wurde festgenommen, er sitzt mittlerweile in U-Haft, er soll seinen Bekannten erstochen haben. Wie Nachbarn berichten, hat die Kriminalpolizei in der Karl-Heinmüller-Straße Spuren gesichert. In Torgelow steht die Polizei noch am Anfang ihrer Ermittlungen. Hier wurde ein 42-Jähriger leblos am Ufer der Ücker gefunden. Die Rechtsmedizin soll nun die genaue Todesursache klären. Auch werden Zeugen gesucht, denen in der Nacht von Samstag zu Sonntag etwas in Torgelow aufgefallen ist.
14: Wegen der auffällig vielen Feuer in der Müritz-Region ermittelt die Polizei aktuell, ob Brandstifter dahinter stecken. Am Wochenende hatte es wieder gebrannt in Wokul, bei Dabel und bei Feldberg. Geprüft wird, ob es Zusammenhänge mit dem Feuer im Müritz-Nationalpark gibt. Der Großbrand ist nach einer Woche gelöscht worden. Erst vor drei Wochen hatte es schon einmal auf einem alten Truppenübungsplatz bei Neustrelitz gebrannt. Immerhin, das Wetter der vergangenen Tage hat die Kameraden der Feuerwehr ein bisschen unterstützt.
13: Deutschland und die Welt.
14: Wir Deutschen haben zuletzt weniger krankheitsbedingt im Job gefehlt. Die Zahl ist leicht zurückgegangen. Im vergangenen Jahr sind wir im Schnitt 9,6 Tage krank gewesen. Besonders deutlich ist der Rückgang bei Erkältungen gewesen. Der häufigste Grund, warum wir fehlen, bleibt seelische Probleme. Die Europäische Union hat eine Millionenstrafe gegen den Online-Marktplatz AliExpress verhängt. Dort sind seit längerem illegale Produkte verkauft worden. Jetzt muss der chinesische Online-Riese über eine 500 Millionen Euro Strafe zahlen. AliExpress soll weltweit gefälschte Kleidung, unsicheres Spielzeug und gefährliche Kosmetik vertrieben haben. 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Und jetzt das Wetter.
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16: An der Klosterkirche Malchow haben wir aktuell 17 Grad. Am Leuchtturm Cap Arcona 16 Grad. Das geht noch runter auf teilweise 10 heute Nacht.
0: bleibt erstmal wechselnd bewölkt. Vereinzelt wird es noch ein bisschen nass, aber auch die letzten Schauer ziehen dann heute Abend, spätestens in der Nacht dann ab. Im Zwei-Tage-Trend, ja, mal so, morgen erstmal viel Sonne, dann meist trocken bei 24 Grad maximal. Übermorgen Sonne, Wolken, dann auch wieder Schauer und Gewitter mit dabei, bei nur noch 20 Grad. 19.03 Uhr, Ostseewelle, der beste Verkehrsservice für unser Land. Landkreis Vorpommern-Greifswald, B111 in Wolgast, sehr voll heute, plant man so 15 Minuten mehr ein. Die Flitzerblitzer, die stehen an der A14 Richtung Karstädt, Höhe Platerberg, beidseitig. A24 Richtung Hamburg zwischen Zarentin und Gallin. B96 Rügenzubringer Richtung A20, Höhersplatz Rügenblick. Außerdem B195 Rüterberg Richtung Weningen, B321 Schwerin am Grünen Tal, zwischen Drei-Lützow und Parum kann es euch erwischen, außerdem zwischen Jabel und Nossentin, in Medro Richtung Demmin, zwischen Schimm und Lübow Richtung Wismar, Stralsund, Richtenberger Chaussee stadtauswärts und Karl-Marx-Straße. Habt ihr auch noch welche gesehen? Yeah, ruft an, Studio-Hotline ist die 0381 49 78 110, denn keiner meldet mehr aktuelle Flitzerblitzer.
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0: Ich bin Mike Ross, das Ross im Radio. Macht euch einen schönen Montagabend hier mit den Glass Animals.

0: 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Dankeschön dafür. Das hier ist ein echtes Multitalent.
1: Schauspielerin, mitgespielt in Disney-Plus-Serie High School Musical zum Beispiel und Megasängerin, das ist Olivia Rodrigo mit ihrem aktuellen Hit Drop Dead.

Ach Mensch, schon irgendwie doof, dass die Fußball-WM jetzt zu Ende ist, ne? Da hat man sich so ans tägliche Fußballgucken gewöhnt. Aber ey, es hat auch was Gutes. Endlich kriegen wir wieder genug Schlaf. Sind wir bei der Arbeit wieder fitter. Diese Anpfiffzeiten mitten in der Nacht, die waren ja auch nicht gerade gesund. Genießt euren Feierabend. Ihr hört Ostseewelle, gleich mit den Caesars und Jerk It Out. Jetzt haben wir Ping mit What About Us. Und hier aus Nordwestmecklenburg, Felix Jehn, zusammen mit Jay Hart. Das ist Pride.

0: gibt's die meiste Musik mit allen aktuellen Hits auch in der nächsten halben Stunde. Gleich schon Baby Rexha mit New Religion.
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0: 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Adrian Mützel hat die Schlagzeilen für euch.
3: Nach dem Brand in einer Ludwigsluster Klinik Anfang Juli steht nun die Identität der zweiten toten Person fest. Es ist, wie bereits vermutet, der Mann, der in dem Raum untergebracht gewesen ist, in dem das Feuer ausgebrochen ist. Wir Deutschen haben zuletzt weniger im Job gefehlt. Im Schnitt sind wir im vergangenen Jahr knapp 10 Tage krank gewesen. Vor allem hatten wir weniger Erkältungen.
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3: Viel Arbeit hat das Feuerwerk der Rehricker Hafentage am Wochenende ausgelöst. Einige Raketen sind vom Kurs abgekommen und haben gleich mehrere Dünenbrände verursacht. Reichlich zu tun für die Kameraden, die dann die Büsche gelöscht und die Glutnester aufgespürt haben. Grund für das teils misslungene Feuerwerk könnte der Wind an der Küste gewesen sein.
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0: In Mecklenburg viel Sonne, in Vorpommern viele Wolken, aber nur noch ganz vereinzelt gibt es ein paar Regenschauer bei Temperaturen um 16 Grad. In der Nacht geht es runter auf 10 Grad, dann meist trocken. Zwei Tage Trend, morgen sieht es auch erstmal richtig schön aus mit viel Sonnenschein von früh bis spät bei trockenen 24 Grad maximal. Und übermorgen, da kommen dann wieder mehr Wolken auf uns zu, die bringen auch Schauer und Gewitter mit bei 20 Grad maximal. 19.32 Uhr.
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0: Auf unseren Straßen und Autobahnen soweit alles frisch, alles frei. Euch eine gute Fahrt. Flitzerblitzer stehen an der A14 Richtung Karstädt, Höhe Platerberg, beidseitig. A24 Richtung Hamburg zwischen Zagantin und Gallin. B96 Rügenzubringer Richtung A20, Höhe Rastplatz Rügenblick. Außerdem B105 95 Rüterberg Richtung Weningen, B321 Schwerin am Grünen Tal zwischen Dreilützow und Parum, außerdem zwischen Jabel und Nossentin, in Medro Richtung Demmin, zwischen Schimm und Lübow Richtung Wismar und in Stralsund an Marichtenberger Chaussee stadtauswärts und Karl-Marx-Straße. Habt ihr auch noch welche gesehen? Dann ruft an. Studio-Hotline ist die 0381 49 78 110. Denn keiner meldet mehr aktuelle Flitzerblitzer.
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0: Harry Styles, American Girls, aktuelle Hit hier bei Ostseewelle für euren Montagabend. Christian Renz ist da, guten Tag.
1: Ja, guten Tag, und wir begleiten euch natürlich auch weiterhin in der Spätschicht mit der meisten Musik, mit allen aktuellen Hits. Da haben wir gleich Chappell Roan mit einem Pink Pony Club mit dabei. Und vorneweg gibt's Trommelsound aus Dänemark, wie Lele und Safri Duo hier mit Helele.

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1: Im Sommer steigt die Reiselust. Ob Strandurlaub oder Städtetrip, was für viele entspannt klingt, ist für Menschen mit einer Sehbeeinträchtigung oder für blinde Menschen mit vielen Herausforderungen verbunden. So geht's Monika Lorenz. Sie kann nicht mehr viel sehen und muss daher sehr genau planen.
2: Wie komme ich zum Hotel? Wie finde ich überhaupt meinen Weg? Was kann ich besichtigen? Wie komme ich dahin? Und da gibt es also ganz viele Hindernisse. Und das macht es für mich, sage ich mal, so schwierig, dass ich lieber an geführten Reisen teilnehme, wo ich eben eine Begleitung habe und wo immer jemand zur Verfügung ist, den ich fragen kann oder der mir etwas sagt.
1: Ein Reiseveranstalter, der spezielle Touren für Menschen mit und ohne Sehbehinderung anbietet, heißt Tour de Sens. Auf Deutsch Tour der Sinne.
3: Programmpunkte sind vor allem darauf fokussiert, dass es nicht nur um visuelle Inhalte geht. Es geht auch darum, eben Sachen zu hören, zu riechen, zu erschmecken, zu ertasten.
1: Erzählt Laura Kutter. Sie organisiert Reisen in die ganze Welt. Von Wandertouren an der Donau bis zur Fernreise nach Sri Lanka. Sehende Menschen begleiten dabei blinde Menschen. Davon profitieren beide Seiten.
3: Wenn man sieht, ist man gerade heutzutage oft abgelenkt durch das, was man sieht. Man schaut nur wirklich das beste Foto und oft kommen dann andere Eindrücke, die es auch gibt, die nimmt man gar nicht mehr wahr. Und wenn man jetzt eben mit so einer Gruppe von blinden und sehbehinderten Menschen unterwegs ist, dann beginnt man plötzlich anderen Dingen Aufmerksamkeit zu schenken.
1: Und das bringt dann allen eine andere Perspektive und ein ganz neues Reisegefühl. Alle Infos findet ihr auf www.tourdesens.de. Aus der Ostseewelle Kirchenredaktion Jana Kaniette.
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7: Weitere Ermittlungsergebnisse nach Brand in Ludwigsluster Klinik. Deutsche haben weniger krank im Job gefehlt. Guten Abend, ich bin Adrian Mützel. Anfang Juli hatte es einen verheerenden Brand am Helene-von-Bülow-Klinikum in Ludwigslust gegeben. Jetzt ist klar, wer die zweite Person ist, die in den Flammen ums Leben gekommen ist. Ostseewelle-Reporter Axel Prokoff.
8: Der Tote ist ein 73-jähriger Deutscher aus der Region Ludwigslust. Es ist, wie erwartet, der Mann, der in dem Zimmer untergebracht gewesen ist, in dem das Feuer ausgebrochen war. Außerdem steht laut des eingesetzten Brandursachenermittlers jetzt fest, dass das Feuer nicht durch einen technischen Defekt ausgebrochen ist. Der Ermittlungsfokus liegt auf fahrlässiger Brandstiftung. Wir hatten bereits berichtet, dass es womöglich eine Zigarette gewesen sein könnte. Das finale Ergebnis hier steht aber noch aus.
7: In Kramerhof bei Stralsund ist ein Vater angegriffen worden. Dabei hat sich auch sein 7 Monate altes Kind verletzt. Der 35-Jährige ist mit dem Kinderwagen auf der Dorfstraße unterwegs gewesen. Von hinten hat sich ein Auto genähert, mehrfach gehupt. Dann sind ein Mann und eine Frau ausgestiegen. Nach einem kurzen Streit ist der Vater dann geschlagen worden. Dabei ist auch der Kinderwagen samt Kleinkind umgekippt. Beide sind verletzt ins Krankenhaus gekommen. Der Angreifer ist mit dem Auto abgehauen. Die Polizei sucht jetzt Zeugen. Warum es zum Streit gekommen ist, das ist bisher nicht bekannt.
6: Deutschland und die Welt.
7: Wir Deutschen haben zuletzt weniger krankheitsbedingt im Job gefehlt. Die Zahl ist leicht zurückgegangen. Im vergangenen Jahr sind wir im Schnitt 9,6 Tage krank gewesen. Besonders deutlich ist der Rückgang bei Erkältungen zu erkennen. Der häufigste Grund, warum wir krank sind, bleibt seelische Probleme. Der neue britische Premierminister Burnham hat seinen Amtsantritt als Wendepunkt für Großbritannien bezeichnet. Das Land müsse der Welt zeigen, dass es die Stabilität wiedererlangen könne. Unter anderem plant Burnham, die Industrie aus der Krise zu holen und die Obdachlosigkeit im Land zu beenden. Bundeskanzler Merz hat ihn zum Amtsantritt gratuliert und zum baldigen Besuch in Deutschland eingeladen. 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Und jetzt das Wetter.
9: Danke, Adrian. Und da messen wir in Lage am Fliegerhorst. 17 Grad, 18 sind es noch im Hafen der Marina Eldenburg. In der Nacht liegen wir dann so zwischen 14 und 10 Grad. Es bleibt wechselnd bewölkt, im Großen und Ganzen auch trocken. Nur in der Küstenregion müssen wir immer mal wieder mit stürmischen Böen rechnen. Der Zwei-Tage-Trend. Morgen gibt es immer mal wieder einen Wechsel aus Sonne und Wolken. Es bleibt überwiegend trocken bei höchstens 24 Grad. Übermorgen sind dann schon wieder mehr Wolken mit dabei. Stellenweise auch Schauer und Gewitter bei 20 Grad maximal. 20.03 Uhr gleich, Ostseewelle hier mit dem besten Verkehrsservice für unser Land und da ist soweit alles frei. Gute Fahrt. Die Flitzerblitzer, die stehen A14 Richtung Karstadt, Höhe Platerberg beidseitig. A24 Richtung Hamburg zwischen Sarrentin und Gallin. B96 Rügen zur Bringer Richtung A20 Hörersplatz Rügenblick. B321 in Schwerin am Grüntal. Zwischen Drei-Lützow und Parum stehen sie, zwischen Schimm und Lübow Richtung Wismar. Stralsund, Richtenberger Chaussee stadtauswärts und in der Karl-Marx-Straße machen sie auch noch Bilder. Habt ihr auch noch was entdeckt? Dann ruft gerne durch. Studio-Hotline ist die 0381 49 78 110. Denn keiner meldet mehr aktuelle Flitzerblitze.
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9: Und da haben wir gleich Soften Pop vom Passenger mit dabei. Let Her Go auf die Pauke haut. Lady Gaga, sie verzaubert uns mit Abracadabra. Und vorneweg machen wir Platz für den brandaktuellen Hit von Mr. Teddy Swims. Hier ist er mit Mr. Know It All. Schönen Montagabend. Macht euch einen Lenz. Ich bin Christian Renz.

Ostseewelle Stammhörerin Brina aus Ludwigslust liebt Sex on Fire, also den 2000er Rocket von Kings of Leon. Den möchte sie gerne beim Endspurt in der Spätschicht hören. Sie muss noch ein bisschen durchhalten, hört uns bei der Arbeit an der Tanke über den Livestream, hat sich im Web bei ostseewelle.de genau diesen Megakracher bestellt, damit die Restschicht nicht mehr ganz so öde ist. Wir haben dich erhört und sorgen für jede Menge Abwechslung. Musikwunsch ist angekommen, Musikwunsch kommt jetzt.

0: nice Musik. Mit allen aktuellen Hits versorgen wir euch am Montagabend gleich aus den 2000ern. I Kissed a Girl vom Popstar Katy Perry. Und dazu packen wir den brandaktuellen Mega-Hit Drive Safe vom Power-Duo Miles Smith und Niall Horan. Bleibt bei uns die Welle, sind sofort zurück.
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0: Und schon sind wir zurück hier bei Ostseewelle mit dem Blick aufs Abendwetter. Noch viel Abendsonne mit dabei. Temperaturen um die 18 Grad. In der Nacht pegeln wir uns dann so zwischen 14 und 10 Grad ein. Es bleibt teils klar, teils bewölkt, größtenteils auch trocken. Nur an der Küste immer mal wieder ein paar stürmische Böen drin. Der 2-Tage-Trend. Morgen bekommen wir einen Sonne-Wolken-Mix. Es geht trocken weiter bei höchstens 24 Grad. Übermorgen dann wieder mehr Wolken als Sonne. Örtlich auch Schauer und Gewitter bei 20 Grad maximal. 20.30 Uhr, genau 8:30, Ostseewelle hier mit dem besten Verkehrsservice für unser Land. A19 Richtung Dreieck Wittstock-Dosse, Höhe Lage. Aktuell ein Schwerlasttransporter unterwegs, der nicht überholt werden kann. Die Flitzerblitzer, die stehen A14 Richtung Karstadt, Höhe Plateberg beidseitig. A24 Richtung Hamburg zwischen Sarrentin und Galin. B96 Rügenzubringer Richtung A20, machen sie Höhe Rastplatz Rügenblick ein paar Bilder. B321 in Schwerin am Grüntal zwischen Dreilütze und Parum. Zwischen Schimm und Lübo stehen sie Richtung Wismar. In Stralsund, Richtenberger Chaussee stadtauswärts und in der Karl-Marx-Straße. Habt ihr auch noch was entdeckt? Ja, dann ruft gerne durch. Studio-Hotline ist die 0381 49 78 110. Denn keiner meldet mehr aktuelle Flitzerblitzer. Schönen Montagabend. Macht euch einen Lenz. Ich bin Christian Renz. Hey, hey.
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Also, wenn ich euch in diesen Tagen einen Kinotipp geben darf, dann ist es definitiv die Verfilmung über Michael Jackson. Ne? Der Film zeigt den krassen Aufstieg des King of Pop und das richtig stark. Besonders cool, Michael wird von seinem Neffen Jafar Jackson gespielt. Und wenn wir schon bei einer Legende sind, gibt es jetzt einen seiner größten Hits hier, natürlich aus den 80ern. Hier ist Bad von Michael.

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1: Topic und Becky G. Sorry, Papi.

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0: Gleich nach Nachrichten, Wetter und dem besten Verkehrsservice für unser Land, Britney Spears mit dem 2000er Popgiganten Lucky und startfrei für den aktuellen Charthit Ordinary von Alex Warren. Bleibt bei Ostseewelle, geht ruckizucki weiter mit der meisten Musik, mit allen aktuellen Hits.
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6: Ermittlungen nach Leichenfunden. Bundesregierung plant keine Entlastungen für Sprit. Guten Abend, ich bin Adrian Mützel. In Torgelow und in Waren wird nach Leichenfunden ermittelt. An der Ücker ist ein Toter am Flussufer entdeckt worden, in Waren in einer Wohnung. Ostseewelle-Reporter Alexander Stut.
7: Nach Ostseewelle-Information wurde am Freitagabend ein 36-Jähriger in Waren an der Müritz in seiner Wohnung getötet. Ein 33-Jähriger wurde festgenommen, er sitzt mittlerweile in U-Haft, er soll seinen Bekannten erstochen haben. Wie Nachbarn berichten, hat die Kriminalpolizei in der Karl-Heinmüller-Straße Spuren gesichert. In Torgelow steht die Polizei noch am Anfang ihrer Ermittlungen. Hier wurde ein 42-Jähriger leblos am Ufer der Ücker gefunden. Die Rechtsmedizin soll nun die genaue Todesursache klären. Auch werden Zeugen gesucht, denen in der Nacht von Samstag zu Sonntag etwas in Torgelow aufgefallen ist.
6: Ein großer Schutzengel ist im Geländewagen eines 31-jährigen Syrers mitgefahren. Der ist auf der A19 zwischen Malchow und Linstow auf der nassen Fahrbahn ins Schlingern gekommen, hat die Leitplanke und einen Wildschutzzaun durchbrochen und ist im angrenzenden Wald zum Stehen gekommen. Der Mercedes ist dabei stark beschädigt worden. Die Trümmerteile hingen teilweise meterhoch in den Bäumen. Der Fahrer ist mit leichten Verletzungen ins Krankenhaus gekommen. Schaden am Auto rund 55.000 Euro und dazu zahlreiche umgeknickte Bäume.
5: Deutschland und die Welt.
6: Innerhalb von 2 Wochen ist Diesel um rund 23 Cent teurer geworden. Die Bundesregierung plant trotz der Preisentwicklung keine neuen Entlastungen für uns Autofahrer. Aus Regierungskreisen heißt es, man habe Entlastungsmaßnahmen beendet und momentan sehe man keine neuen. Damit werde man noch eine Weile leben müssen. Als Grund für die explodierenden Spritpreise wird weiter die Lage im Iran genannt. Ab September 2027 sollen in Tschechien Smartphones aus den Klassenzimmern verschwinden. Das Verbot soll auch während der Pausen gelten. Das soll die Konzentration der Schüler im Unterricht verbessern. Dem Gesetzesentwurf muss allerdings noch zugestimmt werden. 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Und jetzt das Wetter.
0: Und da messen wir in Ahlbeck an der Seebrücke 17 Grad, Staffenhagen am Waldbad sind es noch 18. In der Nacht liegen wir dann so zwischen 14 und 10 Grad. Es bleibt wechselnd bewölkt, im Großen und Ganzen auch trocken. In der Küstenregion müssen wir nur mit stürmischen Böen rechnen. Der 2-Tage-Trend, morgen am Dienstag gibt es immer wieder einen Wechsel aus Sonne und Wolken. Es bleibt aber überwiegend trocken bei höchstens 24 Grad. Übermorgen sind dann schon wieder mehr Wolken mit am Start, stellenweise auch Schauer und Gewitter bei 20 Grad maximal. 21:03 gleich, Ostseewelle hier mit dem besten Verkehrsservice für unser Land. A19 Richtung Dreieck Wittstock-Dosse, Höhe Linstow, aktuell Schwerlasttransporter unterwegs, der nicht überholt werden kann. Die Flitzerblitzer, die stehen A14 Richtung Karstadt, Höhe Platerberg beidseitig. A24 Richtung Hamburg zwischen Sarrentin und Gallin. B96 Rügenzubringer Richtung A20, Höhe Rastplatz-Rügenblick. B321 Schwerin am Grüntal. Zwischen Drei-Lütze und Parum stehen sie, zwischen Schimm und Lübuch Richtung Wismar, Stralsund-Richtenberger Chaussee stadtauswärts und in der Karl-Marx-Straße auch noch einer. Habt ihr auch noch was entdeckt? Dann ruft gerne durch. Studio-Hotline ist die 0381 49 78 110, denn keiner meldet mehr aktuelle Flitzerblitzer. Ihr Lieben, habt einen schönen Montagabend, macht euch einen Lenz, ich bin Christian Renz, ahoi!
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zusammen entdecken wir hier bei Ostseewelle immer die nagelneuen Hits. Werden wir auch gleich in den Startlöchern. Vertigo von Tiffany Aris. Vorher gehen wir ganz kurz musikalisch zurück ins Kultjahr 1986, denn da kam dieser Legendenhit auf den Markt. Radio ein bisschen lauter. Hier ist Cock Robin mit The Promise You Made und der Mantau. Schönen Montagabend.

Also wenn man mal so die letzten Tage und Abende mal so ein bisschen Revue passieren lässt, ne, da haben wir wirklich nur immer dicke, fette, große Wolken mit gehabt, Regen zum Teil mit dabei. Heute Abend, ne, vielleicht kommt ihr auch gerade vom Einkauf raus aus dem Einkaufsladen, sitzt im Auto und fahrt auf dem Weg nach Hause. Die Sonne scheint, schön Abendsonne mit dabei. Der Sonnenuntergang steht kurz bevor. Sagen wir es mal so, das ist doch wirklich eine Wohltat fürs Gemüt hier. Passend dazu gibt es jetzt Philipp Littberner und Marv. Was Cooles auf Deutsch. Hier ist Wolke 4 am Montagabend bei Ostseewelle.

0: gleich haben wir für euch coole Beats aus der Schweiz mit in der Ostseewelle Playlist. Durfte für ihn auf Mallorca einmal im Vorprogramm im Rio Palace auflegen. DJ Antoine mit seinem Disco-Dauerbrenner Marcherie aus den 2000ern steht schon bereit. Und vorneweg machen wir Platz für die aktuelle Charthymne Man I Need vom Popstar Olivia Dean. Der dranbleibt, geht sofort weiter mit der meisten Musik mit allen aktuellen Hits.
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0: Das Wetter hier bei Ostseewelle. Traumhaften schönen Abend haben wir noch. Viel Abendsonne noch mit dabei. Temperaturen um die 18 Grad. In der Nacht rutschen wir dann noch runter bis auf 10. Es bleibt teils klar, teils bewölkt. Größtenteils auch trocken. Nur an der Küste immer mal ein paar stürmische Böen drin. Der 2-Tage-Trend. Morgen Sonne-Wolken-Mix geht trocken weiter bei höchstens 24 Grad. Übermorgen dann schon wieder mehr Wolken mit dabei. Örtlich auch Schauer und Gewitter bei 20 Grad maximal. Wir haben es genau 21.30 Uhr, Ostseewelle hier mit dem besten Verkehrsservice für unser Land. Und da ist soweit alles frei auf den Straßen. Euch eine gute und sichere Fahrt. Die Flitzerblitzer, die stehen A14 Richtung Karstadt, Höhe Platerberg beidseitig. A24 Richtung Hamburg zwischen Zarentin und Galin. B96 Rügen zur Bringer Richtung Autobahn, Höhe Rastplatz Rügenblick. B321 Schwerin am Grünen Tal. Zwischen Drei-Lützow und Parow machen sie Bilder, zwischen Schimm und Lübow Richtung Wismar. Stralsund, Richtenberger Chaussee statt auswärts und in der Karl-Marx-Straße. Habt ihr auch noch was entdeckt? Dann ruft gerne durch. Studio-Hotline ist die 0381 49 78 110, denn keiner meldet mehr aktuelle Flitzerblitzer. Macht euch einen Lenz, ich bin Christian Renz. Hey, hey.
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Das war Michael Patrick Kelly mit Run Free, jetzt hier bei Ostseewelle. Lordi mit Team, auch schon 12 Jahre alt diese Nummer. Wahnsinn, wie doch die Zeit vergeht, oder? Euch einen schönen Abend gewünscht und viel Spaß damit.

0: Es geht rein in die Nacht an alle, die ran müssen, durchhalten. Wir begleiten euch natürlich weiterhin mit der meisten Musik, mit allen aktuellen Hits. Da können wir uns gleich auf dem 80er Kulthit Crockett Theme von Jan Hammer freuen. Und den Anfang machen Jennifer Lopez und David Guetta mit dem aktuellen Megakracher Save Me Tonight. Bleibt bei Ost die Welle.
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3: Ermittlungen nach Leichenfunden. Bundesregierung plant keine Entlastungen für Sprit. Guten Abend, ich bin Adrian Mützel. In Torgelow und in Waren wird nach Leichenfunden ermittelt. An der Ücker ist ein Toter am Flussufer entdeckt worden, in Waren in einer Wohnung. Ostseewelle-Reporter Alexander Stut.
4: Nach Ostseewelle-Informationen wurde am Freitagabend ein 36-Jähriger in Waren an der Müritz in seiner Wohnung getötet. Ein 33-Jähriger wurde festgenommen, er sitzt mittlerweile in U-Haft, er soll seinen Bekannten erstochen haben. Wie Nachbarn berichten, hat die Kriminalpolizei in der Karl-Heinmüller-Straße Spuren gesichert. In Torgelow steht die Polizei noch am Anfang ihrer Ermittlungen. Hier wurde ein 42-Jähriger leblos am Ufer der Ücker gefunden. Die Rechtsmedizin soll nun die genaue Todesursache klären. Auch werden Zeugen gesucht, denen in der Nacht von Samstag zu Sonntag etwas in Torgelow aufgefallen ist.
3: Ein großer Schutzengel ist im Geländewagen eines 31-jährigen Syrers mitgefahren. Der ist auf der A19 zwischen Malchow und Linstow auf der nassen Fahrbahn ins Schlingern gekommen, hat die Leitplanke und einen Wildschutzzaun durchbrochen und ist im angrenzenden Wald zum Stehen gekommen. Der Mercedes ist dabei stark beschädigt worden. Die Trümmerteile hingen teilweise meterhoch in den Bäumen. Der Fahrer ist mit leichten Verletzungen ins Krankenhaus gekommen. Schaden am Auto rund 55.000 Euro und dazu zahlreiche umgeknickte Bäume.
2: Deutschland und die Welt.
3: Innerhalb von 2 Wochen ist Diesel um rund 23 Cent teurer geworden. Die Bundesregierung plant trotz der Preisentwicklung keine neuen Entlastungen für uns Autofahrer. Aus Regierungskreisen heißt es, man habe Entlastungsmaßnahmen beendet und momentan sehe man keine neuen. Damit werde man noch eine Weile leben müssen. Als Grund für die explodierenden Spritpreise wird weiter die Lage im Iran genannt. Ab September 2027 sollen in Tschechien Smartphones aus den Klassenzimmern verschwinden. Das Verbot soll auch während der Pausen gelten. Das soll die Konzentration der Schüler im Unterricht verbessern. Dem Gesetzesentwurf muss allerdings noch zugestimmt werden. 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Und jetzt das Wetter.
0: Dann messen wir in Pastow am Kartoffelhaus 16 Grad. An der Tschecheriner Brücke sind wir noch bei 17. In der Nacht liegen wir dann so zwischen 14 und 10 Grad. Es bleibt wechselnd bewölkt, im Großen und Ganzen auch trocken. In der Küstenregion müssen wir nur mit stürmischen Böen rechnen. Der 2-Tage-Trend. Morgen gibt es immer wieder einen Wechsel aus Sonne und Wolken. Es bleibt überwiegend trocken, bei höchstens 24 Grad. Übermorgen sind dann schon wieder mehr Wolken mit dabei. Stellenweise auch Schauer und Gewitter bei 20 Grad maximal. 22.03 Uhr, Ostseewelle hier mit dem besten Verkehrsservice für unser Land und da ist soweit alles frei. Gute Fahrt. Die Flitzerblitzer, die stehen A14 Richtung Karstadt, Höhe Platerberg beidseitig. A24 Richtung Hamburg zwischen Zarentin und Gallin. B96 Rügenzubringer Richtung A20, Höhe Rastplatz Rügenblick. Dann B321 Schwerin am Grüntal. Zwischen Drei-Lütze und Parum, zwischen Schimm und Lübow Richtung Wismar. Stralsund, Richtenberger Chaussee stadtauswärts und in der Karl-Marx-Straße. Ihr Lieben, habt einen entspannten Guten Abend, eine entspannte Nacht. Macht euch einen Lenz. Ich bin Christian Renz. Hey, hey.
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1: Ich bin Tine Klimach. Die Unionsbundestagsfraktion wird nächste Woche Mittwoch zu einer Sondersitzung zusammenkommen, um über die Nachfolge des zurückgetretenen Jens Spahn an der Fraktionsspitze zu entscheiden. Das kündigte der CDU-Vorsitzende und Bundeskanzler Friedrich Merz an. Im Gespräch sind unter anderem Kanzleramtschef Thorsten Frey, CDU-Generalsekretär Carsten Lindemann und Bundesinnenminister Alexander Dobrindt. Wohnen zur Miete ist in Deutschland deutlich teurer geworden. Nach Angaben des Instituts der Deutschen Wirtschaft Köln lagen die Angebotsmieten im zweiten Quartal bundesweit 4% über dem Vorjahreszeitraum.
2: Vor allem in vielen Großstädten haben die Mieten kräftig zugelegt. Gleichzeitig ist dort das Mietangebot deutlich geschrumpft. Begründung des IW: Viele Menschen bleiben in ihren Wohnungen, weil sie ältere Mietverträge mit günstigen Mieten nicht aufgeben wollen. Anders sieht es beim Kauf von Immobilien aus. Die Preise legten bundesweit nur moderat zu. Gleichzeitig gibt es deutlich mehr Angebote. Das sei vor allem eine Folge der gesunkenen Nachfrage und längerer Vermarktungszeiten, heißt es. David Riemer, Nachrichtenredaktion.
1: Andy Burnham ist neuer Premierminister des Vereinigten Königreichs. König Charles beauftragte den Chef der sozialdemokratischen Labour-Partei mit der Regierungsbildung. Anschließend hielt Burnham in der Downing Street seine Antrittsrede und verkündete seinen 10-Jahres-Plan.
3: Burnham versprach, die soziale Krise im Land anzugehen. Als erste große Aufgabe will er die Wohnungslosigkeit beenden. Außerdem kündigte er schnelle Hilfe gegen die hohen Lebenshaltungskosten an. Denkbar sind niedrigere Bustarife und Entlastungen bei den Energiepreisen. Wirtschaftspolitisch verspricht der neue Premier weniger Zentralismus und Privatisierung, dafür mehr regionale Machtverteilung. Dabei will er die Schuldenregeln einhalten und vorhandene Ausgaben neu gewichten. Auch bei der Öl- und Gasförderung ist ein Kurswechsel geplant. Aus London, Philipp Detlefs.
1: Zum Sport. Fußball-Superstar Lionel Messi hat sich erstmals nach dem verlorenen WM-Finale zu Wort gemeldet und seine Zukunft im Trikot von Argentiniens Nationalteam offen gelassen. Der Schmerz sei unermesslich und diese Wunde brauche Zeit zum Heilen, schrieb der 39-Jährige am Tag nach dem 0:1 gegen den neuen Weltmeister Spanien bei Instagram. Das Turnier in Amerika war bereits seine 6. WM. Vieles sah nach Abschied aus, als Messi vor den eigenen Fans weinte.
4: Und hier ist das Wetterchen bei Ostseewelle und da liegen wir jetzt in der Nacht bei Temperaturen zwischen 14 und 10 Grad. Es bleibt wechselnd bewölkt, im Großen und Ganzen auch trocken. In der Küstenregion müssen wir nur mit stürmischen Böen rechnen. Der 2-Tage-Trend, morgen am Dienstag gibt es immer wieder einen Wechsel aus Sonne und Wolken, bleibt überwiegend trocken bei höchstens 24 Grad. Übermorgen sind dann schon wieder mehr Wolken mit dabei, stellenweise auch Schauer und Gewitter bei 20 Grad maximal.
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1: Ich bin Tine Klimach. Nach dem Rücktritt von Unionsfraktionschef Jens Spahn kommt die CDU-CSU-Bundestagsfraktion nächste Woche zu einer Sondersitzung zusammen, um über seine Nachfolge zu entscheiden. Sachsen-Anhalts Ministerpräsident Sven Schulze wünscht sich eine rasche Klärung der Nachfolge.
2: Für mich Erwartungshaltung im Wahlkampf ist, dass wir nicht permanent mit Themen aus Berlin unseren Wahlkampf überlagert sehen und dass wir Wahlkampf auch mal machen können, ohne dass wir permanent an den Wahlkampfständen immer auf Berliner Themen angesprochen werden.
1: Und das gelte nicht nur für ihn, sondern auch für die Wahlkämpfer in Berlin und Mecklenburg-Vorpommern. In Sachsen-Anhalt wird am 6. September ein neuer Landtag gewählt. Am 20. September wird dann in Berlin und in Mecklenburg-Vorpommern gewählt. Die Spritpreise sind über das Wochenende erneut gestiegen. Superbenzin der Sorte E10 kostete gestern im bundesweiten Tagesdurchschnitt 2,15 Euro pro Liter und damit 1,1 Cent mehr als am Freitag. Diesel verteuerte sich um 1,6 Cent auf rund 2,18 Euro pro Liter.
3: Bei beiden Kraftstoffen war es der 8. Anstieg in Folge. Verglichen mit dem Preis vor 2 Wochen, als sich die Lage nach dem Ende des Tankrabatts ein wenig beruhigt hatte, ist E10 aktuell fast 14 Cent teurer, Diesel sogar 23 Cent. E10 ist außerdem nur noch gut 5 Cent von seinem Allzeithoch aus dem Jahr 2022 entfernt. Wichtigster Treiber dürfte der seit Anfang des Monats kräftig gestiegene Ölpreis sein. Der ADAC sagt, sollte die Entwicklung anhalten, könnte der bisherige Höchstwert bei E10 überschritten werden. Thomas Leskin, Nachrichtenredaktion.
1: Bei der Gedenkveranstaltung der Bundesregierung zum Jahrestag des gescheiterten Stauffenberg-Attentats auf Adolf Hitler ist es zu einem Eklat wegen eines Kranzes gekommen. Ein Großneffe des evangelischen Theologen und NS-Widerstandskämpfers Dietrich Bonhoeffer versuchte einen Kranz der AfD-Bundestagsfraktion an der Gedenkstätte im Bendlerblock in Berlin zu entfernen. Sicherheitsmitarbeiter gingen dazwischen. Bei dem Handgemenge wurde der Kranz beschädigt. Zum Sport. Mehr als 1 Million Menschen haben den frisch gekrönten spanischen Fußball-Weltmeistern in Madrid einen triumphalen Empfang bereitet. Bei der Parade im offenen Bus durch das Zentrum der Metropole jubelten die begeisterten Menschen ihren Helden um Rodri, Torres und Jungstar Yamal zu. Die Spieler tanzten, sangen und stellten immer wieder den gewonnenen WM-Pokal zur Schau. Trotz Hitze feierten Fans und Team bis tief in die Nacht.
4: Auf in den Dienstag, ihr Lieben. Entspannte Nachtschicht. Ostseewelle hier mit dem Blick aufs Wetterchen. Und da liegen wir mit den Temperaturen aktuell zwischen 14 und 10 Grad. Ansonsten wechselnd bewölkt, im Großen und Ganzen auch trocken. Nur in Küstennähe müssen wir auch mal mit stürmischen Böen rechnen. Heute, am Dienstag, gibt es tagsüber immer wieder einen Wechsel aus Sonne und Wolken. Es bleibt überwiegend trocken bei höchstens 24 Grad. Der 2-Tage-Trend morgens. Ja, da sind dann schon wieder ein paar mehr Wolkchen mit dabei. Stellenweise auch Schauer und Gewitter bei 20 Grad. Übermorgen geht es dann genauso wechselhaft weiter. Bei 22 Grad maximal.
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1: Ich bin Tine Klimach. Wer folgt auf Jens Spahn an der Unionsfraktionsspitze? Das will die Bundestagsfraktion Mitte kommender Woche in einer Sondersitzung entscheiden. An einem gemeinsamen Personalvorschlag werde derzeit noch gearbeitet, hieß es von der Union.
2: CDU-Chef Merz hatte schon klargemacht, dass er den Posten schnell neu besetzen will. Bei den Spekulationen über die Nachfolge wird am häufigsten Kanzleramtschef Frei genannt. Aber auch etwa CDU-Generalsekretär Linnemann oder Innenminister Dobrindt sind im Gespräch. Gut möglich, dass dann auch das Kabinett umgebildet wird. Vergangene Woche hatten Spahn und sein Ehemann bekannt gegeben, dass sie Eltern eines Sohnes geworden sind, mit Hilfe einer Leihmutter in den USA. Damit umgingen sie ein in Deutschland geltendes Verbot, das Spahn aber in der CDU mitgetragen hat. Am Samstag beugte er sich dann dem Druck und gab seinen Rücktritt bekannt. Aus Berlin, Ursula Winkler.
1: Wenige Stunden nach seiner Ernennung hat der britische Premierminister Andy Burnham mit Bundeskanzler Merz telefoniert. Beide hätten den Wunsch ausgedrückt, die enge Zusammenarbeit zwischen beiden Ländern fortzusetzen, erklärte die Bundesregierung am Abend in Berlin. Mit Blick auf den Krieg in der Ukraine waren sich Merz und Burnham einig, die Ukraine weiter umfassend zu unterstützen und den Druck auf Russland zu erhöhen. Spanien steuert mit Temperaturen von bis zu 44 Grad auf die dritte Hitzewelle dieses Sommers zu. Vor allem im südöstlichen Teil des Landes, im Nordosten und im Inneren Mallorcas könnte es gefährlich heiß werden, warnt der staatliche spanische Wetterdienst. Auch in einem weiteren beliebten Reiseland schwitzen die Urlauber. Griechenland erlebt den ersten großen Hitzeschub des Sommers.
3: Besonders das Festland leidet. Vielerorts zeigen die Thermometer über 40 Grad. Auf den meisten Inseln bleibt es mit 35 Grad etwas erträglicher. Ärzte raten, viel Wasser zu trinken und möglichst schattige Orte aufzusuchen. Mehrere griechische Städte haben deshalb zwischen 9 und 21 Uhr klimatisierte Hallen und öffentliche Räume geöffnet. Aus Athen, Takis Zafos.
1: In Italien ist es nach dem Tod eines Einwanderers aus Marokko bei einem Polizeieinsatz in mehreren Städten zu Protesten gekommen. In der Universitätsstadt Bologna, wo der 42-Jährige am Sonntag starb, versammelten sich mehrere tausend Menschen in der Innenstadt. Im Anschluss an die Kundgebung gab es Krawalle. Die Polizei setzte daraufhin Wasserwerfer und Tränengas ein. Mindestens 11 Menschen wurden verletzt.
4: Entspannte Nachtschicht gewünscht. Ostseewelle hier mit dem Blick aufs Wetter. Temperaturtechnisch pegeln wir uns da aktuell so zwischen 14 und 10 Grad ein. Es bleibt teils klar, teils bewölkt, größtenteils auch trocken. Nur an der Küste immer mal ein paar stürmische Böen drin. Heute am Dienstag bekommen wir tagsüber einen Sonne-Wolken-Mix. Es geht trocken weiter bei höchstens 24 Grad. Der Zwei-Tage-Trend. Morgen dann schon wieder mehr Wolken als Sonne. Örtlich auch Schauer und Gewitter bei 20 Grad. Übermorgen bleibt es weiterhin wechselhaft bei 22 Grad maximal. Kommt uns gut durch die Nacht, ihr Lieben.
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1: Ich bin Tine Klimach. Spaniens Fußballweltmeister sind mit einer großen Party in ihrer Heimat empfangen worden. Bei einer Parade durch die Straßen von Madrid feierten die Spieler mit ihren Fans. Auch der spanische König Felipe hat noch einmal gratuliert.
2: Ein Triumphzug im offenen Bus mit der Aufschrift Könige der Welt, ein mehrstündiges Konzert auf Madrids Prunkplatz Cibeles und 2 Millionen enthusiastische Fans. Spaniens Nationalelf hat den 2. WM-Titel mit einer rauschenden Fiesta gefeiert. Von einem epischen Triumph sprach König Felipe und sagte, ihr habt für ganz Spanien gewonnen, mit dem Kopf und mit dem Herzen. Auch Regierungschef Pedro Sanchez lobte den Teamgeist und machte neuen Druck. Wenn Spanien 2030 die WM ausrichte, könne man nun ja den 3. Titel anstreben. Aus Spanien, Julia Macher.
1: Die Nachfolge von Jens Spahn wird in der kommenden Woche entschieden. Die Bundestagsfraktion der Union kommt Mittwoch nächster Woche zu einer Sondersitzung zusammen, um eine neue Fraktionsspitze zu wählen. Noch ist unklar, wer sein Nachfolger wird. Spahn war am Wochenende zurückgetreten. Offen ist noch die Frage, ob Spahn im Bundestag bleibt oder ob er sein Mandat niederlegt. Wohnen zur Miete ist in Deutschland deutlich teurer geworden. Nach Angaben des Instituts der deutschen Wirtschaft Köln lagen die Angebotsmieten im 2. Quartal bundesweit 4% über dem Vorjahreszeitraum.
3: Vor allem in vielen Großstädten haben die Mieten kräftig zugelegt. Gleichzeitig ist dort das Mietangebot deutlich geschrumpft. Begründung des IW: Viele Menschen bleiben in ihren Wohnungen, weil sie ältere Mietverträge mit günstigen Mieten nicht aufgeben wollen. Anders sieht es beim Kauf von Immobilien aus. Die Preise legten bundesweit nur moderat zu. Gleichzeitig gibt es deutlich mehr Angebote. Das sei vor allem eine Folge der gesunkenen Nachfrage und längerer Vermarktungszeiten, heißt es. David Riemer, Nachrichtenredaktion.
1: Die EU verhängt eine Millionenstrafe gegen den Online-Marktplatz AliExpress wegen des Verkaufs illegaler Produkte. Der chinesische Online-Riese muss 550 Millionen Euro zahlen, unter anderem weil gefälschte Kleidung, unsicheres Spielzeug und gefährliche Kosmetika wochenlang nicht von den Plattformen genommen wurden, wie die Europäische Kommission mitteilte.
4: Auf in den Dienstag, ihr Lieben. Entspannte Nachtschicht. Ostseewelle hier mit dem Blick aufs Wetterchen. Und da liegen wir mit den Temperaturen aktuell zwischen 14 und 10 Grad. Ansonsten wechselnd bewölkt, im Großen und Ganzen auch trocken. Nur in Küstennähe müssen wir auch mal mit stürmischen Böen rechnen. Heute, am Dienstag, gibt es tagsüber immer wieder einen Wechsel aus Sonne und Wolken. Es bleibt überwiegend trocken bei höchstens 24 Grad. Der 2-Tage-Trend morgens. Ja, da sind dann schon wieder ein paar mehr Wolkchen mit dabei. Stellenweise auch Schauer und Gewitter bei 20 Grad. Übermorgen geht es dann genauso wechselhaft weiter. Bei 22 Grad maximal.
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